0: Abgeordnetenhaus ist ab heute der Wahl-O-Mat für die Bundeshauptstadt freigeschaltet. Anhand von 38 Thesen zu politischen Fragestellungen will die digitale Plattform zur Orientierung beitragen. Wählerinnen und Wähler können dort vergleichen, welche der 17 zugelassenen Parteien am ehesten mit den eigenen Positionen übereinstimmen. Zusammengestellt wurde das Angebot von der Bundeszentrale für politische Bildung. In Berlin und Brandenburg beginnt heute das neue Schuljahr. Brandenburgs Schulen erwarten mehr als 324.000 Kinder, so viele wie seit 20 Jahren nicht mehr. Berlin meldet mit fast 405.000 schulpflichtigen Mädchen und Jungen sogar ein Allzeithoch. Gleichzeitig beklagen beide Bundesländer einen eklatanten Lehrkräftemangel. Entwicklungshilfe trägt in Deutschland dazu bei, Hunderttausende Arbeitsplätze zu sichern. In einer Studie der Universität Göttingen steht, dass mit jedem Euro, den Deutschland in die Entwicklungszusammenarbeit mit einem Partnerland investiert, die deutschen Warenausfuhren um 2,50 Euro steigen. Die zusätzlichen Exporte tragen demnach dazu bei, rund 380.000 Jobs in Deutschland zu schaffen und zu halten. Die Ukraine feiert heute ihren 35. Unabhängigkeitstag. Großflächige Veranstaltungen wie noch vor 5 Jahren sind nicht geplant, aus Angst vor Luftangriffen. Aus Kiew Florian Kellermann.
1: Das bedeutendste Ereignis in der Hauptstadt Kiew wird ein Galakonzert in der Oper sein. Überall im Land gibt es, wo dies einigermaßen sicher möglich ist, kleinere Veranstaltungen, Ausstellungen, Handwerkermärkte, Marathonläufe für alle. Auch wo Präsident Volodymyr Zelensky seine Rede halten wird, ist unklar. Am Nachmittag findet ein Treffen der Unterstützerländer der Ukraine statt, der sogenannten Koalition der Willigen. Die Ukraine hofft vor allem auf mehr Unterstützung bei der Flugabwehr vor dem Winter.
0: Soweit die Nachrichten. 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Das Wetter nachts oft klar und verbreitet trocken. Die Tiefstwerte liegen bei 12 bis 7 Grad. Am Tage haben wir einen Wechsel aus Sonne und Wolken. Im Nordosten sind einzelne Schauer möglich bei 21 bis 23 Grad.
2: Schönen Dank für die aktuellen Nachrichten. So, jetzt sind wir wieder auf dem neuesten Stand und es fehlt noch der Verkehrsservice in der ARD-Hitnacht. Geht sofort los. A1, die Norderelbbrücke ist bis zum Morgen mehrfach kurzfristig gesperrt. Hier fahren immer mal wieder Schwertransporte durch. Die A6 Nürnberg Richtung Pilsen ist zwischen Kreuz Nürnberg Süd und Nürnberg Langwasser nach einem Unfall gesperrt. Umleitung führt über die U21. Dann nochmal A6 Nürnberg Richtung Heilbronn zwischen Nürnberg Langwasser und dem Kreuz Nürnberg Süd. 2 Kilometer Stau nach einem Unfall. Das war also jeweils in die andere Richtung, okay. Dann Autobahn 7 Kassel Richtung Hannover in Höhe Bockenem. Nach einem Unfall gesperrt. Die A40 Essen Richtung Duisburg ist zwischen Kreuz Kaiserberg und Kreuz Duisburg wegen Bauarbeiten bis ca. 5 Uhr noch gesperrt. Und dann zum Schluss die Autobahn 516. Hier ist zwischen dem Kreuz Oberhausen und Oberhausen-Eisenheim ebenfalls bis ca. 5 Uhr. Hier allerdings in beiden Richtungen gesperrt. Ihnen unterwegs eine muntere Fahrt durch die Nacht wünsche ich.
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0: ist es. Eric Clapton in der ARD-Nacht. Promises heißt ja Versprechen, ja. Und wie jeder Mensch freue ich mich auch, so wie die gesamte Radiofamilie, wenn Versprechen gehalten werden. Und Inge aus Bonn hat heute geliefert. Sie hatte nämlich neulich ja geschrieben, dass sie sich Sorgen macht um einen Igel, den sie im Garten so erbärmlich hat schnaufen hören. Und heute hat sie geschrieben: Hallo Herr Bauer, schön wieder Ihre Stimme zu hören. Die Musik ist auch sehr prima. Ich mag gar nicht schlafen gehen. Beim letzten Mal habe ich von meiner großen Sorge um meine Igelin berichtet und sie wollten wissen, wie es mit ihr weiterging. Nun, inzwischen ist sie wieder ganz gesund, kommt jeden Abend und liegt zum Verdauungsschlaf entweder neben meiner Terrassentür oder an der Hauswand zwischen meinen Töpfen mit Tomatenpflanzen. Ich freue mich jede Nacht, wenn ich sie sehe und wenn ich in meinem Garten schaue und an die 7 Kürbisse denke, die dort heranwachsen. Wie geht es mir doch gut? Dieses Glücksgefühl und die Dankbarkeit für so viele kleine Dinge wünsche ich allen Hörern und Hörerinnen. Ihre Inge aus Bonn, 76 Jahre. Inge, ich freue mich so sehr, dass das geklappt hat. Wahrscheinlich hat sich Igelchen da ganz gesund gefressen an den Schnecken, die auf die Tomatentöpfe zuwandern wollten, oder?
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0: Dank guter Pflege und vieler Streicheleinheiten. Ja, auch einen Igel kann man streicheln. Ist doch wunderbar, wenn den Wildtieren geholfen wird. Herzlichen Dank, Inge. Herrlich. Mein Herz jubelt.

Hier ist die ARD-Hitnacht. Und unsere Tortenkönigin Elke aus Ludwigshafen hat sich auch wieder gemeldet, hat geschrieben: Guten Abend an Hanno und die Radiofamilie. Nach einem angenehmen, draußen verbrachten Tag bei 24 Grad mit Sonne hatte ich jetzt mit der Hitnacht noch bei guter, lauter Musik natürlich meine Zeit in der Küche. Denn das ist einfach meine Zeit zum Wursteln. Also richtig Wursteln, hat sie schön geschrieben. Würde ich genauso schreiben, mit SCH nämlich. Und dann hat sie mir die Bilder beigefügt, ihres Treibens da in der Küche. Ja, ein wunderschöner, versunkener Apfelkuchen. Von dem sie aber auch gleich schreibt, der Apfelkuchen ist schon abgeholt worden. Das Mandel-Hefebrot geht noch unterm Küchentuch und nun putze ich den Brokkoli für eine Vitalsuppe mit Tomatensauce, mit Käse gefüllten Tortellini, Kirschtomaten und den Brokkoli. Frisches Basilikum darf natürlich nicht fehlen. Eine leichte gute Kost, natürlich auch für die Nachbarn mitgekocht. Das ist immer das Schönste, ja, wenn man es teilen kann. Und dann auch Lob bekommt. Euch alle einen guten Start in den Montag. Liebe Grüße von Elke aus Ludwigshafen. Elke, ich habe in der letzten Mail, die nach Stunden jetzt kam, gelesen, dass nun auch das Mandelhefegebäck fertig ist. Also, alles erledigt in der Küche, würde ich sagen. Und die Nachbarn werden sich wieder freuen. Und ich habe mich auch gefreut, das alles zu sehen und quasi auf meiner Zunge zu fühlen, wenn ich die Bilder angeklickt habe. Der Radiofamilie wird es ganz genauso gehen. Schöne Nacht noch.

0: Die Backstreet Boys sind das hier im Programm der ARD Hit nach 2:25 Uhr. Und jetzt habe ich mal langsam wieder reingehört in die Anrufe, die reingekommen sind über die 0800 80 80 110. Ja, das sind so viele. Ich kann natürlich alle gar nicht so schnell immer verarbeiten. Ist ja ganz klar, wir wollen ja zwischendurch auch vor allem viel Musik hören. So muss es auch sein. Aber jetzt habe ich auch wieder zwei. Die habe ich gerade gehört und die hören wir jetzt zusammen.
1: Hallo, hier ist der Brandon, der Zwillingsbruder von Jason. Ich wünsche euch eine angenehme Nacht und auf Wiedersehen. Und ich grüße jeden. Tschüss.
2: Schöne Grüße an alle Zuhörer der ARD Hitnacht. Schöne Grüße aus Bremerhaven an der Geste. Bin am Nachtangeln und höre euch gerne dabei zu. Schöne Grüße an alle und eine schöne Nacht wünsche ich.
0: Die wünsche ich natürlich auch. Die schöne Nacht. Boah, beim Nachtangeln. Radio an. Ich hoffe, da beißen die Fische immer noch oder werden die extra angelockt. Auf jeden Fall jetzt wieder die Leine auswerfen oder... Ach nein, das ist ja eine Liane.
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0: An der Anglerboy, der Tarzanboy hier in die Lautsprecher schwingt. Der ARD-Hitnacht. Tarzanboy, Baltimora. Und ganz liebe Grüße zurück. Zum Nachtangeln, das klingt ja wieder spannend.

0: So, da habe ich doch ja gerade noch einen Helden der Nacht gerade reinbekommen.
1: Guten Morgen, liebe Radio Hitnacht. Ich bin auch noch unterwegs. Ich komme jetzt gerade mit der Kehrmaschine zurück, nachdem sich mal wieder auf der Autobahn zwei Autos lieb hatten und ich den Scheiß aufkehren musste. In diesem Sinne eine gute Nacht.
0: Wo genau das gewesen ist, habe ich leider nicht rausbekommen aus dem Anruf. Aber danke natürlich, dass es solche Menschen gibt, die auch in der Nacht dabei sind und dann alles wieder sauber machen, damit dann die nächsten Autofahrer wieder eine blitzsaubere Autobahn vorfinden können, nachdem alle Unfallspuren beseitigt sind. Hier ist der Verkehrsservice in der ARD-Hitnacht um 2.30 Uhr, mitten in der Nacht. Und diese beginnen auf der Autobahn 1. Die Norderelbbrücke ist bis zum Morgen mehrfach kurzfristig gesperrt, wegen mehrerer Schwertransporte, die da durch müssen. Die Autobahn 6 Nürnberg Richtung Pilsen ist zwischen dem Kreuz Nürnberg Süd und Nürnberg Langwasser nach einem Unfall gesperrt. Bitte benutzen Sie die Umleitung 21. Dann A6 Nürnberg Richtung Heilbronn. Zwischen Nürnberg Langwasser und Kreuz Nürnberg Süd gibt es 2 Kilometer Stau nach einem Unfall. Die Autobahn 7 Kassel Richtung Hannover ist in Höhe Bockenem nach einem Unfall gesperrt. Die Autobahn 40 Essen Richtung Duisburg ist zwischen dem Kreuz Kaiserberg und Kreuz Duisburg wegen Bauarbeiten bis ca. 5 Uhr gesperrt. Und dann noch die 516. Hier ist zwischen Kreuz Oberhausen und Oberhausen-Eisenheim bis ca. 5 Uhr in beiden Richtungen gesperrt. Gute Fahrt Ihnen unterwegs.
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0: Es grüßt Hanno Bauer in Magdeburg.

0: Haben Sie es gemerkt? Das war eine sehr liebevolle Berührung. Rod Stewart, Love Touch in der ARD-Hitnacht. 2:40 gleich. Und Detlef aus Neumünster hat sich bei mir gemeldet und hat geschrieben an die ARD-Hitnacht@mdr.de, dass er wohlbehalten wieder zu Hause ist und sich jetzt wieder voll seinem Hobby widmen kann. In der E-Mail steht: Hallo Hanno, hier ist mal wieder der Detlef aus Neumünster. Ich wurde am Freitag an meinem rechten Bein operiert und da alles sehr gut gelaufen ist, konnte ich am Samstag wieder nach Hause. Da mag ich gleich mal einschieben. Ich hoffe, dass nicht nur die Operation gut gelaufen ist, sondern dass du, lieber Detlef, dann auch wieder bald gut laufen kannst. So, und dann geht's weiter in der E-Mail. Zur Erholung habe ich mich dieses Wochenende meinem Hobby, dem Modellbau, gewidmet. Ich wünsche euch allen eine schöne Woche. Gruß Detlef. Und er hat mir ein paar Bilder angehängt. Und die hat er dann auch selber noch beschrieben. Auf den Bildern ist ein Kessel und ein Tresor der zweiten Klasse, wie sie auf dem Meeresboden liegen. Und natürlich der zugehörige gelenkte Roboter, der das Ganze dann heben soll. Interessante Sache, was die Hörer und Hörerinnen unserer ARD-Hitnacht so alles in der Nacht machen. Vom Backen bis über Modellbau. Und natürlich auch alle anderen Tätigkeiten. Ich freue mich immer darüber, das zu wissen. Ich moderiere ja auch so gern hier vor mich hin. 2:40 ist's.
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0: Krass, was für schöne Modelle entstehen können so in der Stadt. In der Nacht. So, CCR jetzt dran. 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

0: Antihero. Wir haben Taylor Swift gehört. Nicht nur zum Gefallen aller Swifties in dieser Welt, sondern ich finde diesen Song auch ganz schön. Auch wenn ich jetzt nicht so der große Taylor Swift-Fan bin, wie so viele andere. Aber ganz viele haben ja die Konzerte miterlebt und waren hin und weg. Und ich habe gerade einen Anruf abgehört von unserer Nachteule, die schon seit Beginn der Sendung mit dabei ist, als es noch gar nicht die ARD-Hitnacht war, sondern damals noch die MDR-3-Ländernacht.
1: Ja, guten Abend oder gute Nacht, wie man sagen soll, lieber Hanno und liebe Nachtschwärmer. Hier ist die Rosi aus Leipzig. Ich wollte auch kurz erzählen, dass ich gestern nach längerer Zeit wieder mal in der Kneipe war. Das Wetter war zwar nicht so besonders, aber trotzdem war es was auf dem Außensitz gut auszuhalten. Da konnte ich endlich mal meine warme Stube etwas vergessen, die ja nun langsam abkühlt und ich langsam ohne Ventilator leben kann. Aber in der Kneipe, da waren wir jedenfalls drei Mädeln und das war recht nett. Haben wir gegessen und getrunken, naja, wie es halt so ist. Ja, und dann wollte ich noch alle grüßen, alle Nachtschwärmer und insbesondere die, die mich kennen, wie die Elisabeth und alle aus der Katzenstube, Katzenstübchen, sind ja so viele, manchmal bis zu 10 Einwohner und auch den Mario neuerdings, den habe ich ja jetzt auch mal telefonisch kennengelernt, der immer anruft aus Längerisch. Naja, und alle, die gegrüßt werden wollen. Gut. Von der Nachteule Rosi. Tschüss.
0: Ja, tschüss.
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0: Alle, die gegrüßt werden wollen. Das ist natürlich wunderbar. Liebe Rosi, ich grüße ganz lieb zurück.

Was für starke Musik in der zweiten Nachthälfte. Aber immer wieder gerne. Besonders wenn es der Nach-Mitternacht-Song ist. Ich bin sozusagen auch ihr Man After Midnight. Gleich in 4,5 Minuten wird sogar schon 3 Stunden nach Mitternacht. Dann folgen auch sofort die 3 Uhr-Nachrichten. Bis dahin noch Musik von China Crisis. Das Lied heißt Wishful Thinking. Ich versuch's nochmal. Wishful Thinking.

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1: Um 3 Uhr mit Olaf Knapp. Außenminister Wadefuhl hat am zweiten Tag seiner Reise in die Ukraine die Millionenstadt Charkiw besucht. Sie liegt nur rund 30 Kilometer von der Front entfernt. Russland greift sie regelmäßig mit Drohnen und Raketen an. Wadefuhl lobte den Widerstandswillen der Einwohner. Aus Charkiw berichtet Claudia Buckenmeier.
2: Die Reise von Außenminister Wadefuhl nach Charkiw, ganz in die Nähe der Front, immer wieder unter heftigem Beschuss, hatte vor allem symbolischen Charakter. Er wollte sich ein eigenes Bild machen und den Ukrainern zeigen, wir vergessen euch nicht. Konkrete Hilfe in Form von Patriot-Abwehrraketen konnte er nicht mitbringen, nur das Versprechen, sich weiter intensiv zu kümmern.
1: Und bei einem russischen Angriff am Stadtrand von Charkiw sind nach ukrainischen Angaben 3 Menschen getötet und weitere verletzt worden. Das teilte der zuständige Regionalgouverneur über den Kurznachrichtendienst Telegram mit. Die Suche nach weiteren möglichen Opfern dauere an. In der südrussischen Stadt Krasnodar ist nach einem Drohnenangriff auf ein Logistikzentrum des russischen Online-Händlers Ozon ein Großbrand ausgebrochen. Laut dem Unternehmen hat es dabei nach vorläufigen Erkenntnissen keine Opfer gegeben. Die Behörden im US-Bundesstaat Nevada haben wegen anhaltender Vegetationsbrände 42.000 Menschen zur Evakuierung aufgefordert. Weitere 45.000 sollen sich darauf vorbereiten, wie die Einsatzkräfte mitteilten. Die Flammen in einer hügeligen Region am Rande der Großstadt Reno haben sich auf eine Fläche von mehr als 6.000 Hektar ausgebreitet. Nach Angaben der Behörden wurden 6 Menschen verletzt, darunter 3 Einsatzkräfte. Rund 800 Feuerwehrleute sind im Einsatz. Im DFB-Pokal haben sich die Bundesliga-Vereine bisher souverän schlagen können. In der ersten Runde sind bisher alle Erstligisten weitergekommen. Aus der Sportredaktion Mats Nicholson.
3: Den höchsten Sieg des Sonntags holte sich Mainz. 9:0 beim Amateurclub Krischow. Freiburg, Union Berlin, Gladbach und Paderborn haben ihre Spiele ebenfalls gewonnen. Auch die Zweitligisten Dresden, Magdeburg, Darmstadt und Bochum stehen in der nächsten Runde. Für die große Sensation sorgte ein Regionalligist aus dem Dorf Jeddelo 2. Das Team aus Niedersachsen konnte unglaubliche 5 Tore gegen Bundesliga-Absteiger Heidenheim erzielen. Am Ende stand es 5:2. Zweitligist St. Pauli ist früh ausgeschieden, nach einer 0:2-Niederlage beim Drittligisten Essen.
1: Das Wetter in Deutschland. Am Tage heiter und trocken, im Norden und Osten vereinzelt kurze Schauer, Höchstwerte an der Elbe 20 Grad. Und bis maximal 28 Grad am Oberrhein. Am Dienstag dann im Nordosten sonnig, im Südwesten zeitweise Schauer und Gewitter, 20 bis maximal 27 Grad. Es ist 3:03 Uhr.
4: Dankeschön für die aktuellen Nachrichten. Von mir ist der Blick auf die Meldungen im Verkehrsservice in der ARD-Hitnacht. Und es werden weniger Meldungen, das ist doch sehr beruhigend. Los geht's auf der Autobahn 1. Die Norderelbbrücke ist bis zum Morgen mehrfach kurzfristig gesperrt. Dann die Autobahn 6 Nürnberg Richtung Pilsen ist zwischen Kreuz Nürnberg Süd und Nürnberg Langwasser nach einem Unfall gesperrt. Umleitung führt über die U21. Und ebenfalls Behinderungen Nürnberg Richtung Heilbronn auf der Autobahn 6 zwischen Nürnberg Langwasser dann und dem Kreuz Nürnberg Süd. Hier gibt's 2 Kilometer Stau nach einem Unfall. Die A40 Essen Richtung Duisburg ist zwischen Kreuz Kaiserberg und Kreuz Duisburg wegen Bauarbeiten bis ca. 5 Uhr gesperrt. Und dann noch die A516, hier ist zwischen Kreuz Oberhausen und Oberhausen-Eisenheim bis ca. 5 Uhr, also noch 2 Stunden lang in beiden Richtungen gesperrt. Ihnen eine gute Fahrt, kommen Sie munter ans Ziel.
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4: Für alle putzmunter im Studio ist Hanna Bauer. Grüß Sie schön.

Lilly. Lilly ist auch eine nachtaktive Hörerin, erledigt gerade daheim so allerlei Tätigkeiten und einen Kurzabstecher zum Briefkasten gab es wohl auch mitten in der Nacht noch. Lese ich in der Nachricht übers Kontaktformular aus dem WDR-Sendegebiet, wie sie angekreuzt hat, ja. Da steht: Hallo Nachtschwärmer, ich habe gerade erst meine Küche aufgeräumt und den Overnight Prep fertig gemacht. Jetzt gehe ich kurz zum Briefkasten, Briefe für meine Kinder einwerfen. Und dann geht's noch in einer ernsten Angelegenheit an den PC. Und einen Musikwunsch gab's auch. Für alle, die erst kurz dabei sind. Musikwünsche kann ich in der Nacht leider gar nicht erfüllen, weil unser Musikredakteur Sören die Playlist tagsüber erstellt und dafür sorgt, dass kaum Wünsche offen bleiben. Auf jeden Fall wäre es Simply Red gewesen. Und Simply Red hatten wir ja auch schon drinnen in dieser Nacht. Also, Lilly, alles Gute und über die ernste Angelegenheit am PC dann bitte am nächsten Tag oder überhaupt tagsüber einfach dann nach dem Schlafen nochmal drüber lesen. Das ist meistens das Beste und bringt einen vielleicht noch auf den einen oder anderen guten Gedanken.

0: Tears from a Rose. Sie hören wir hier in der ARD-Nacht. Und Elke, unsere Tortenkönigin, hat sich auch noch mal zum Thema
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0: Entschuldigung, ich wollte Sie natürlich nicht ins Wort fallen. Kiss from a Rose. Ja, also Elke, unsere Tortenkönigin, hat sich auch noch mal gemeldet, weil sie sich auch um Igel sorgt. Wir hatten ja vorhin so einen Fall, wo es dem Igel dann wieder besser ging, ja, bei Inge in Bonn. Und Elke hat noch geschrieben, ja, Igel füttere ich schon seit 15 Jahren und habe bewusst die Hälfte des Grundstücks mit Bäumen und Sträuchern sowie Laub wild gelassen und mit Paletten, Strohballen, Ästen und Laub in einer geschützten Ecke ein Winterquartier eingerichtet. Sie erwachen meistens so um den 15.03. und gehen am 15.11. Wenn Igel so schnaufen, haben sie ja meistens Würmer in der Lunge. Da unter Naturschutz kann man sie kostenlos zum Tierarzt zur Entwurmung bringen. Ah, okay. Ja, genau. Da gibt's wahrscheinlich Programme bei Naturschutzorganisationen, wo man sich hinwenden kann und wo dann die Tierärzte auch nicht ihre Gebührenordnung anlegen. Liebe Grüße von Elke und ich grüße natürlich ganz lieb zurück. Ich finde sowas bewundernswert.

Ganz kurzer Gruß von Dieter, der geschrieben hat, ich, Dieter aus Neuss, muss immer früh raus und höre dabei die ARD-Hitnacht, legt immer sehr schöne Songs auf und Grüße von, achso, und Songs von früher. Macht bitte weiter so. Liebe Grüße ans gesamte Team der ARD-Hitnacht, der Dieter. Und ich grüße ganz lieb zurück jetzt mit Musik von Maxi Priest. Close to you.

0: Close to You, Maxi Priest. Und was ist so Close to You um die Autofahrer herum los? Das hören wir natürlich jetzt um 3.30 Uhr in der ARD-Hitnacht. Es sind nur 5 aktuelle Verkehrsmeldungen. Hier ist der Verkehrsservice in der ARD-Hitnacht. Die Autobahn 6 Nürnberg Richtung Pilsen ist zwischen Kreuz Nürnberg Süd und Nürnberg Langwasser nach einem Unfall gesperrt. Umleitung führt über die U21. Und dann noch Nürnberg Richtung Heilbronn auf der A6 zwischen Nürnberg Langwasser dann und dem Kreuz Nürnberg Süd haben wir 2 Kilometer Stau nach diesem Unfall. Dann die Autobahn 40 Essen Richtung Duisburg ist zwischen Kreuz Kaiserberg und Kreuz Duisburg wegen Bauarbeiten gesperrt. Das Ganze dauert bis 5 Uhr. Also noch, jetzt müsste man rechnen können, 1,5 Stunden. Ja, so ist es. Und die Autobahn 516 ist zwischen Kreuz Oberhausen und Oberhausen-Eisenheim ebenfalls bis circa 5 Uhr, also 1,5 Stunden, in beiden Richtungen gesperrt.
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0: Hanno Bauer hier in Magdeburg. Schönen Gruß.

Michael Patrick, Kelly, Blurry Eyes. Und ich kann es ja verstehen, wenn man um diese Uhrzeit ein paar vermatschte Kugelchen hat. Jetzt wird's richtig prosaisch, ja, bei dieser Mail von Astrid aus Oberbayern, die geschrieben hat: Guten Morgen, Hanno, erstmal schön, dich wieder zu hören beim Zeitungfahren. Hatte jetzt 14 Tage Urlaub und bin seit letzter Woche in den frühen Morgenstunden wieder unterwegs. Natürlich mit der ARD-Hitnacht. Ich wünsche noch eine schöne Nacht. Viele Grüße aus Oberbayern, da, wo die Sonne die Alpen küsst. Astrid. Habe ich zu viel versprochen?

Gar nicht so bad, was wir hier so hören mitten in der Nacht. Michael Jackson mit Bad für alle, die entspannt durch die Nacht kommen wollen. Jetzt mit Musik von Dusty Springfield, Son of a Preacher Man. 3:45 Uhr ist das. Nicht schlecht, dass die Nacht so schnell vergeht.

Das ist der liebste Zucker in der Sendung. Der Diamantzucker sozusagen. Diamante, Zucchero, haben wir gehört mit Randy Crawford zusammen, die ja auch mitgesungen hat. So, und jetzt gibt's auch noch einen zuckrigen Pina Colada. Rupert Holmes mit seinem herrlichen Escape-Song, The Pina Colada Song, in der ARD-Hitnacht.

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1: Um 4 Uhr mit Olaf Knapp. Die sogenannte Koalition der Willigen berät heute über die weitere Unterstützung der Ukraine. Ausgerichtet wird das virtuelle Treffen von Deutschland, Großbritannien und Frankreich. Aus Brüssel Sabrina Fritz.
2: Die Not der Ukraine ist groß. Präsident Zelensky erwartet von den EU-Staaten weitere 30 Milliarden Euro. Das Geld werde für die Gehälter der Soldaten, für die Unterstützung von Familien und anderen Ausgaben gebraucht, erklärt er anlässlich des Unabhängigkeitstages seines Landes. Hinzu komme das Geld für die Drohnenproduktion und dringend benötigte Patriot-Abwehrraketen. Wie diese Hilfe geleistet und koordiniert werden kann, darüber berät heute die sogenannte Koalition der Willigen. Dazu gehören unter anderem Vertreter der NATO sowie die Regierungschefs von Großbritannien, Frankreich und Deutschland.
1: Bei einem russischen Angriff am Stadtrand von Kharkiv sind nach ukrainischen Angaben 3 Menschen getötet worden. Einige weitere wurden verletzt. Das teilte der zuständige Regionalgouverneur über den Kurznachrichtendienst Telegram mit. Bei einem ukrainischen Drohnenangriff in der südrussischen Stadt Krasnodar wurden laut einem russischen Gouverneur 2 Kinder getötet und 7 weitere verletzt. Demnach waren Drohnentrümmer auf eine private Betreuungseinrichtung gestürzt. Laut einer Berechnung von Greenpeace hat der Hitzesommer 2026 volkswirtschaftliche Schäden in Höhe von mindestens 36 Milliarden Euro verursacht. Grund sind der Umweltschutzorganisation zufolge unter anderem Ernteausfälle, Waldbrände, Gesundheitskosten und verminderte Produktivität in der Wirtschaft. Die geschätzten Schäden entsprechen demnach knapp 1% des Bruttoinlandsprodukts. Greenpeace fordert die Bundesregierung auf, der Klimakrise etwas entgegenzusetzen. Ein Weiter-so könne man sich nicht mehr leisten. Im DFB-Pokal haben die Bundesliga-Vereine bisher souverän schlagen können. In der ersten Runde sind bisher alle Erstligisten weitergekommen. Aus der Sportredaktion Mats Nicholsen.
3: Den höchsten Sieg des Sonntags holte sich Mainz. 9:0 beim Amateurclub Krischow. Freiburg, Union Berlin, Gladbach und Paderborn haben ihre Spiele ebenfalls gewonnen. Auch die Zweitligisten Dresden, Magdeburg, Darmstadt und Bochum stehen in der nächsten Runde. Für die große Sensation sorgte ein Regionalligist aus dem Dorf Jeddelo 2. Das Team aus Niedersachsen konnte unglaubliche 5 Tore gegen Bundesliga-Absteiger Heidenheim erzielen. Am Ende stand es 5:2. Zweitligist St. Pauli ist früh ausgeschieden nach einer 0:2-Niederlage beim Drittligisten Essen.
1: Das Wetter in Deutschland. Am Tage heiter und trocken, im Norden und im Osten nur vereinzelt kurze Schauer. An der Elbe 20 Grad, 28 Grad am Oberrhein. Und ein Blick zur Uhr, es ist gleich 4:03 Uhr.
4: Dankeschön fürs 3-Minuten-Nachrichten-Update. Von mir jetzt der Blick auf die Straßen im Lande und um Nürnberg herum. Da ist doch ganz schön was los. Hier ist der Verkehrsservice der ARD Hitnacht. Die A6 Nürnberg Richtung Pilsen ist zwischen Kreuz Nürnberg Süd und Nürnberg Langwasser nach einem Unfall gesperrt. Die Umleitung führt über die U21. Und dann noch A6 Nürnberg Richtung Heilbronn zwischen Nürnberg Langwasser und dem Kreuz Nürnberg Süd. 2 Kilometer Stau nach einem Unfall. Die A40 Essen Richtung Duisburg ist zwischen Kreuz Kaiserberg und Kreuz Duisburg wegen Bauarbeiten bis ca. 5 Uhr gesperrt. Und die Autobahn 516 ist zwischen Kreuz Oberhausen und Oberhausen-Eisenheim bis ca. 5 Uhr in beiden Richtungen ebenfalls gesperrt.
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4: Für alle, die munter werden wollen, gibt's jetzt eine neue Tasse Kaffee. Another cup of coffee. Toffee, ja, Toffee wäre jetzt auch nicht schlecht. Mike and the Mechanics machen den Beginn dieser Stunde und Hanno Bauer ist hier in Magdeburg. Ich grüße, schönen Montag.

0: Innocent, ja, so unschuldig liegt der Tag noch vor uns. Wobei, manchmal ist auch schon um diese Uhrzeit was passiert und dann würden die Kunden beim Bäcker anstehen und müssten warten, weil die Brötchen noch nicht fertig sind. Das kann alles passieren und dafür gibt es ja muntere Menschen, die Nachtdienst haben.
1: Hallo liebe Hanno, das wäre die ARD-Nacht ohne kleine Rätselaufgaben, oder? Mir steht gleich hoffentlich keine Rätselaufgabe bevor, denn ich repariere jetzt einen Backofen, damit es heute früh auch wieder lecker Brötchen gibt. Ich grüße die ARD-Nachtfamilie und dich und dein Team natürlich. Schöne Grüße aus Hannover. Wünscht Julian.
0: Ja, Julian, schön, dass jemand da ist, der sich kümmert. Bei uns jetzt auch ist da jemand von Adel Tawil musikalisch zur Unterstützung. Dankeschön an alle Helden der Nacht.

Ist da jemand? Na klar, ist da jemand. Ist da jemand? So wie gerade eben schon gehört und beim Bäckermeister Gerhard Ecker aus Homburg sah, ist das auch ganz gut angekommen und er hat noch schnell geschrieben: Guten Morgen, Hanno, ich wollte nur daran erinnern, dass in 4 Monaten wieder Weihnachten ist. Schöne Grüße aus der Backstube. Gerhard, ja, danke für die Erinnerung. Genau, heute ist der 24.8., dann wäre dein Heiligabend in 4 Monaten. Und was soll ich sagen, in den Geschäften, da habe ich jetzt auch schon die Lebkuchen und die Weihnachtsplätzchen liegen sehen. Das passt für mich überhaupt nicht. Ich denke mal, bei Ihnen in der Backstube ist es nicht so.

Al Stewart. Year of the Cat. Ach, gefällt mir so gut. Ich fühle mich, als hätte ich mich gerade in Katzenminze gewälzt. Und das bei mir als Hundehalter.

0: 4.30 Uhr steht gerade knapp noch auf der Uhr. Und damit allerhöchste Zeit für den Verkehrsservice in der ARD-Hitnacht. Die A6 Nürnberg Richtung Pilsen ist zwischen Kreuz Nürnberg Süd und Nürnberg Langwasser nach einem Unfall gesperrt. Bitte benutzen Sie die U21 als Umleitung, dadurch auch 2 Kilometer Stau. Dann die A40 Essen Richtung Duisburg ist zwischen Kreuz Kaiserberg und Kreuz Duisburg wegen Bauarbeiten bis ca. 5 Uhr gesperrt. Und die Autobahn 516 hier ist zwischen Kreuz Oberhausen und Oberhausen-Eisenheim noch ca. eine halbe Stunde in beiden Richtungen gesperrt, wenn es denn klappt mit der Wiedereröffnung zur pünktlichen 5 Uhr Marke. Ihnen unterwegs eine gute Fahrt in den Montag hinein.
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0: Mit Hanno Bauer in Magdeburg. Schönen guten Morgen.

0: Take That Back for Good in der ARD-Hitnacht. Hier ist Ihre musikalische Unterbrechung der Nachtruhe, also Unterbrechung für alle jedenfalls, die freiwillig eine suchen, auch weil sie freiwillig vielleicht nicht durchschlafen können, so wie hier in dieser Nachricht geschildert.
1: Ja, hallo, hier ist Stefan aus Donauwörth. Ich bin gerade aufgewacht. Ich leide an Schlafstörungen, kann nur so 3-4 Stunden am Tag schlafen. Bin dankbar, dass in der Nacht eure Musik immer läuft und macht weiter so. Ich höre euren schönen Melodien immer wieder gerne zu. Ein Hit sollte doch den anderen jagen. Auch danke für Informationen zu manchen Liedern. Servus.
0: Für alle Schlaflosen gibt's immer gerne unsere Musik. Natürlich wäre es schöner, wenn aus anderem Anlass.
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0: Mad World jetzt bei uns. Tears for Fears. 4:40 Uhr ist es damit. Und ganz liebe Grüße zurück

0: TSV Fee ist. Und wäre doch schön, wenn diese verrückte Welt ein wenig freundlicher werden könnte.
1: Jo, einen wunderschönen guten Morgen im Studio hier aus Hohenberg-Rendsburg in Schleswig-Holstein. Ich wollte mal was loswerden. Und zwar hatte ich, bin Funker und damals in den 80er Jahren eine Empfangsbestätigungskarte erhalten. Ich meine aus England und da stand drauf, Radio is Friendship and Friendship is Peace. Also Radio ist Freundschaft und Freundschaft ist Frieden. Das habe ich mir verinnerlicht, das ist auf meinen QSL-Karten auch drauf und das wünsche ich mir halt. Und das ist ja nicht nur Funk, das ist ja auch Radio, was uns verbindet und auf das wir alle Freunde werden. Ciao, ciao.
0: Wunderbar. Radio is Friendship and Friendship is Peace. Dem gibt's nichts mehr hinzuzufügen.

So, diese Nacht endet gleich für die ausgeschlafensten Frühaufsteher, die dann ab 5 Uhr auf ihrer Welle von noch putzmunteren Kolleginnen und Kollegen sanft Richtung Montagmorgen geschubst werden. Wie beneidenswert. Ich bin Hanna Bauer, wünsche allen, die gleich nicht mehr in der Hitnacht-Hängematte mit mir verweilen, einen frohgesinnten Morgen. Ciao, ciao. Und bin ansonsten ja für alle, die noch ein wenig mit mir schaukeln wollen in der Hängematte, noch eine Stunde für Sie dabei.

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1: Um 5 Uhr mit Thomas Haag. Guten Morgen. In Berlin und Brandenburg beginnt heute das neue Schuljahr. Vor allem in Berlin ist nach wie vor der Schulplatzmangel ein Problem. Axel Hofmann, RBB 24.
2: Brandenburgs Schulen erwarten mehr als 324.000 Kinder, so viele wie seit 20 Jahren nicht mehr. Berlin meldet mit fast 405.000 schulpflichtigen Mädchen und Jungen sogar ein Allzeithoch. Gleichzeitig beklagen beide Bundesländer einen eklatanten Lehrkräftemangel. In Berlin fehlen etwa 500 Lehrerinnen und Lehrer, in Brandenburg sind mehr als 300 Stellen unbesetzt. Der brandenburgische Bildungsminister Hoffmann erwartet deshalb nach eigenen Worten das schwierigste Schuljahr überhaupt.
1: 4 Wochen vor der Wahl zum Berliner Abgeordnetenhaus ist ab heute der Wahl-O-Mat für die Bundeshauptstadt freigeschaltet. Anhand von 38 Thesen zu politischen Fragestellungen will die digitale Plattform zur Orientierung beitragen. Wählerinnen und Wähler können dort vergleichen, welche der 17 zugelassenen Parteien am ehesten mit den eigenen Positionen übereinstimmen. Zusammengestellt wurde das Angebot von der Bundeszentrale für politische Bildung. Der AfD-Co-Vorsitzende Chrupalla wirft der Bundesregierung vor, beim Thema Klimapolitik Panik zu schüren. Chrupalla sagte in der ARD, die Koalition betreibe einen so wörtlich Klimahype, um den Leuten das Geld aus der Tasche zu ziehen. Für ihn sei der Sommer ganz normal gewesen. Das Robert-Koch-Institut geht von bisher 14.000 Hitzetoten in diesem Jahr aus. Die Ukraine feiert heute ihren 35-jährigen Unabhängigkeitstag. Großflächige Veranstaltungen sind nicht geplant aus Angst vor Luftangriffen. Aus Kiew Florian Kellermann.
3: Das bedeutendste Ereignis in der Hauptstadt Kiew wird ein Galakonzert in der Oper sein. Überall im Land gibt es, wo dies einigermaßen sicher möglich ist, kleinere Veranstaltungen, Ausstellungen, Handwerkermärkte, Marathonläufe für alle. Auch wo Präsident Volodymyr Zelensky seine Rede halten wird, ist unklar. Am Nachmittag findet ein Treffen der Unterstützerländer der Ukraine statt, der sogenannten Koalition der Willigen.
1: Wegen der schweren Brände im US-Bundesstaat Nevada haben die Behörden 42.000 Menschen zur Evakuierung aufgefordert. Weitere 45.000 sollen sich auf eine Evakuierung vorbereiten, teilten die Einsatzkräfte auf Facebook mit. Die Flammen am Rand der Großstadt Reno hatten sich im Laufe des Sonntags auf eine Fläche von mehr als 6.000 Hektar ausgebreitet. 6 Personen, darunter 3 Einsatzkräfte, wurden nach Angaben der Behörden verletzt. Rund 800 Feuerwehrleute seien im Einsatz. Soweit die Nachrichten. 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
4: Na, da gucken wir doch mal als erstes auf die Temperaturen, wo wir gerade so schön beim Kaffee am Frühstückstisch zusammensitzen. 8 Grad haben wir in Bad Liebenwerda, ja, einstellig, auch in Dahme einstellig mit 9 Grad und 11 in Potsdam. Es gibt heute 21 bis 23 Grad, so ähnlich wie am Wochenende. Und Sonne und Wolken im Mix, wobei die Wolken zum Teil auch mal wieder dichter sein können. Oft ist es trocken Richtung Uckermark, sind aber ein paar schwache Schauer möglich. Und dann ab morgen geht's mit den Temperaturen jeden Tag ein bisschen rauf. Jeden Tag ein bisschen Temperatur und viel Sonne. Donnerstag sind wir dann bei, ja, da können Sie baden gehen, bei um die 30 Grad, bevor es dann langsam wieder runtergeht.
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4: Wir gucken auf die Straßen, auch da ist schon was los. Einmal haben wir auf der A11 einen Unfall, Berliner Ring Richtung Schwedt zwischen Gramzow und der Überfahrt zur A20. Hier vorsichtig fahren. Und im Landkreis Oder Spree auf der Landesstraße zwischen Kienbaum und der Frankfurter Chaussee. Da haben wir gerade ein totes Wildschwein auf der Fahrbahn. Ganz besonders vorsichtig fahren. Im Stadtverkehr Berlin, da ist noch alles Chico Bello, alles in Ordnung. Kommen Sie gut an. Der erste Schultag nach den Ferien und langsam wird es auch ein bisschen herbstlicher, aber Ende der Woche, da können Sie doch mal baden gehen, wie gesagt. Und Herbst ist ja auch schön. Erstmal einen schönen Montag für Sie. Tagchen.

0: Mama, ich bin aufgeregt, sagt gestern meine Tochter. Denn was ist heute? Ja, Schultag Nummer 1 nach den Sommerferien.
1: Oh nee!
0: Doch! Am Samstag war ja auch Rambazamba bei den Einschulungen bei uns in Brandenburg. Und die spannende Frage für alle Brandenburger Erstklässler heute, es sind 23.400 übrigens. Wer wird wohl mein Sitznachbar sein? Der erste Sitznachbar? Jemand aus der Kita? Der Kumpel aus dem Haus? Oder vielleicht auch jemand Wildfremdes? Wissen Sie denn eigentlich noch, neben wem Sie gesessen haben in der ersten Klasse? Ich glaube schon, denn auch bei uns in der Antenne-Redaktion kam die Antwort immer wie aus der Pistole geschossen.
2: Oh, warte. Katja Jäger hieß die.
3: Neben Leonie Senftleben.
4: Gesessen habe ich neben Gogo, das war der Spitzname von Georgios. Seine Eltern hatten ein griechisches Restaurant bei uns im Ort.
3: Ich erinnere mich, neben Corinna gesessen zu haben. Und ich erinnere mich daran, den Namen sehr besonders gefunden zu haben, weil ich den bis dahin noch nie gehört hatte.
5: Ich habe neben Christian Sommerfeld gesessen, das war ein Kumpel von mir.
0: Ja, man weiß immer Vor- und Nachnamen, was die Eltern gemacht haben, alles ist wieder da. Offenbar einfach eine Sache, die man nie vergisst. Gruß übrigens an Anja Häuser. Die hat nämlich neben mir gesessen. Bester Platz hinten am Fenster. 0331 70 98 100. Neben wem haben Sie in der ersten Klasse gesessen? Einen schönen ersten Schultag damit. Und schreiben Sie uns auch gerne eine Studiennachricht. Das geht in der Antenne Brandenburg App.

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0: High on Emotion ist ein gutes Stichwort, das Christy Berg uns hier gibt auf Antenne Brandenburg. Einen schönen guten Morgen. Wie kann das sein? 0-9 verloren und trotzdem glücklich. Ganz einfach, beim DFB-Pokal geht das, ja. Und der Verlierer in diesem Fall vom Sonnabend VfB Krishow, da war nämlich Mainz 05 zu Gast am Samstag. Ja, im Spree-Neiße-Kreis liegt das Ganze und Bürgermeister Carsten Schreiber sagt, wirklich, Mensch, da hat er ein ganzes Dorf mobilisiert und 0-9 verloren, völlig wurscht.
1: Dass Krishow bis dahin gekommen ist, Das ist ja schon mal eine starke Leistung.
0: Ja, und die haben wirklich einiges mobilisiert, das Stadion hergerichtet, die Dixie-Klos und die ganzen Bierwägen und Bratwurststände mussten alle irgendwie herangekarrt werden, damit da möglichst viele Fans zugucken können. Und glückliche Gesichter gab es dann wirklich bei allen, sagt Sportkollege Jakob Rüger.
2: Ich hoffe sehr, dass die Spieler das genießen konnten, diesen einzigartigen Tag hier in Krishow. Man hat viel, viel möglich gemacht, damit dieses Spiel hier über die Bühne gehen kann, damit man hier in Krishow im kleinsten Dorf der DFB-Pokal Geschichte spielen kann. Und gerade auch nochmal Robert Koch, der Krishower Trainer, mit der Umarmung für Urs Fischer, der sehr zufrieden sein kann mit diesem 9-0 seiner Mannschaft. Da sind jetzt auch die Ersatzspieler natürlich alle auf dem Feld. Da wird sich abgeklatscht. Und der ein oder andere Krishower Spieler konnte sich zumindest auch ein Mainzer Trikot sichern als Erinnerung an diesen denkwürdigen Tag hier im Sportpark Krishow.
0: Ach, das ist irgendwie niedlich. Ne? Wahrscheinlich haben die Spieler sogar in dem Trikot von Mainz 05 geschlafen. Vielleicht stehen sie jetzt aber langsam auf. Es ist 5:22 Uhr. Einen schönen Montag für alle.

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1: Im Studio Ronald Schleif. Guten Morgen. Für 324.000 Kinder und Jugendliche beginnt heute in Brandenburg nach den Sommerferien wieder die Schule. So viele Schülerinnen und Schüler hat es seit 20 Jahren nicht mehr gegeben. Verkehrsminister Krumbach ruft zu besonderer Vorsicht auf den Straßen auf, wenn jetzt wieder viele Kinder auf dem Schulweg sind. Die Hitzewellen im Sommer haben in Deutschland volkswirtschaftliche Schäden von mindestens 36 Milliarden Euro verursacht. Das hat die Umweltschutzorganisation Greenpeace ausgerechnet. Die Schäden kamen demnach durch Ernteausfälle, Waldbrände und Gesundheitskosten zusammen. Fußball-Bundesligist Union Berlin steht in der zweiten Runde des DFB-Pokals. Die Unioner haben ihr Auswärtsspiel beim Zweitligavertreter Braunschweig mit 4:2 gewonnen. Ausgeschieden ist dagegen der VfB Krischow. Der Oberligaverein aus dem Spree-Neiße-Kreis verlor gegen den Bundesligisten Mainz mit 0:9.
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2: Im Studio Perleberg, Andreas Pötzel. Schönen guten Morgen. Heute gehen auch in Prignitz und Ruppiner Land viele Erstklässler zum ersten Mal in die Schule. Die Polizei rät deshalb allen Auto- und Motorradfahrern, besonders vor Schulen aufmerksam zu sein und nicht schneller als 30 zu fahren. Es werde auch punktuell von der Polizei kontrolliert, sagt Andi Röper von der Abteilung Prävention.
3: Ja, Autofahrer sollten besondere Rücksicht nehmen auf die kleinen Verkehrsteilnehmer, die natürlich noch unsicher sind und vieles zum ersten Mal in ihrem Leben machen. Sie sollten vielleicht auch ein Stück weit darauf Rücksicht nehmen, dass auch Eltern sich orientieren und vielleicht an der einen oder anderen Stelle unsicher fahren. Das ist wirklich ganz wichtig, dass man da aufpasst und ja, defensive Fahrweise an den Tag legt.
2: Die Bauarbeiten in der Jabeler Chaussee in Wittstock sind abgeschlossen. Deshalb können die Buslinien 743 und 745 wieder nach dem normalen Fahrplan fahren, auch die Schulbusse. Mit je einem Förderscheck hat Brandenburgs Innenminister Jan Redmann das Engagement der Feuerwehrleute in Rossow und Altruppin gewürdigt. Beide Einheiten wollen sich neue Einsatzfahrzeuge zulegen. Das Land fördert die Hälfte des Kaufpreises, sagte Jan Redmann Antenne Brandenburg.
4: Ja, ich kenne natürlich das Engagement bei uns in der Region. So viele Menschen sind ehrenamtlich engagiert an den Wochenenden, an den Feierabenden, wo andere vielleicht zu Hause auf dem Sofa sitzen. Rücken die Kameradinnen und Kameraden aus und ihnen dann wenigstens als Zeichen des Respekts und der Dankbarkeit einen Beitrag dafür zu geben, dass sie ordentlich technisch ausgestattet sind und damit vielleicht auch mehr Freude am Einsatz haben, das ist schon ein schönes Gefühl.
2: 70 Stundenkilometer sind an der Auffahrt zur A24 bei Heiligengrabe erlaubt. Mit fast 170 ist am Wochenende ein 24-jähriger Autofahrer von der Polizei erwischt worden. Die Beamten standen mit dem Laser-Gerät auf der B189. Die Stoppsignale soll der Autofahrer ignoriert haben und auf der Gegenspur an den Polizisten vorbeigefahren sein. Er konnte aber ermittelt werden. Jetzt droht ihm ein Verfahren wegen des Verdachts eines verbotenen Autorenns. 5.34 Uhr.
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5: Ich war am Wochenende Kartoffelbuddeln. Das war wirklich ein super Wetter dafür. Ich hätte 50 Kilo ausbuddeln können, habe ich dann aber nicht gemacht, weil ich so viel nicht essen kann. Bei den Temperaturen war es so wie am Wochenende oder ist es so wie am Wochenende heute, 21 bis 23 Grad. Momentan noch viel frischer, 8 bis 11 Grad tatsächlich. Und es gibt einen Mix aus Sonne und Wolken. Die Wolken sind vor allen Dingen so über Mittag mal ein bisschen dichter. Oft ist es trocken, Richtung Uckermark sind aber ein paar schwache Schauer möglich und ab morgen dann ein paar Grad schon mehr. Peu à peu, bis wir am Donnerstag bei um die 30 Grad liegen. Es gibt dann viel Sonne und danach geht's mit den Temperaturen, also ab Donnerstag, dann wieder gemächlich runter. So mag ich das gerne, ganz sanft und langsam.
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5: Und da machen Sie bitte auch ganz besonders langsam. Schulstart in Berlin und Brandenburg und viele kleine Menschen sind auf dem Weg zur Schule, viele auch das allererste Mal. Fahren Sie deswegen bitte besonders aufmerksam heute früh. Und auf der A11 Berlin Richtung Schwedt, da haben wir einen Unfall. Auch hier vorsichtig fahren zwischen Gramzow und der Überfahrt zur A20. Kommen Sie gut an.
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5: Einen schönen guten Morgen. Und wer möchte da persönlich allen Brandenburger Autofahrern noch was sagen?
7: Hallo, hier ist Achi aus Pelitz. Ich komme gleich in die Schule. Ich möchte, dass man nicht umfahrt.
5: Ja, bitte nicht umfahren, natürlich nicht. Vorsichtig fahren und einen schönen Montagmorgen mit Antenne Brandenburg.

5.38 Uhr, Antenne Brandenburg hier mit einem wichtigen Verkehrsservice. Ein Wildunfall auf der B246 Mittenwalde Richtung Beeskow. Zwischen Storkomark und Wendisch-Rietz hat's gekracht. Fahren Sie hier ganz besonders vorsichtig.

0: Ich hoffe, Sie sagen das auch. Es geht mir gut. Einen schönen guten Morgen um 5.42 Uhr hier auf Antenne Brandenburg. Wahrscheinlich hat sich bei Ihnen im Laufe des Wochenendes einiges angesammelt in der Couchritze. Chipskrümel, Kuchenstreusel vielleicht. Bei unseren Lieblingsbrandenburgern ist auch einiges los zwischen den Sofapolstern.
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2: So, Jörgi. Und jetzt erstmal ein gemütlicher Fernsehabend, wa? Schön Serie gucken.
3: Oh ja, das haben wir uns verdient.
2: Ja, nun mach mal an.
3: Ich hab die Fernbedienung nicht.
2: Na, wo ist die denn? Die liegt da immer da vorne auf dem Couchtisch.
3: Du, hier ist sie auch nicht.
2: Kick mal eine Couchritze.
3: Stimmt, da ist schon öfter mal was drin gerutscht.
2: Pass mal ein bisschen tiefer runter da.
3: Nee. Warte mal, hier.
2: Ja?
3: Hä? Was ist denn das? Mein alter Zollstock?
2: Was macht der denn da?
3: Und hier? Warte mal. Aua, das klemmt.
2: Ach, das sind zwei von meinen Wäscheklammern, Jörgi. Super. Ach, schön. Was findest du denn da noch alles?
3: Nee, oder? Ein halbes Brötchen. Ganz hart. Da war, glaube ich, mal Käse drauf.
2: Oh, Jörgi, mach das weg. Bäh.
3: Warte mal hier. Altes Handy? Mein Verlobungsring. Korkenzieher? Die braune Erdnussschale. Ein Kreuzworträtselheft. Ja, was denn noch alles? Heike?
2: Oh, ja, ich hab das alte Brötchen weggeschmissen. Und weißt du, was ich habe?
3: Hunger?
2: Nee, die Fernbedienung lag in der Küche auf der Mikrowelle. Warum auch immer. Jörgi, wo bist denn du hin? Jörg!
4: Heike, ich bin hier. In der Couchritze.
2: Ah, du Spinner.
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Alex Warren mit Ordinary hier auf Antenne Brandenburg. Einen schönen guten Morgen. Wir haben es gerade 6:09. Kurze Frage, überlegen Sie mal, wem würden Sie einen Song widmen, wenn Sie könnten? Lieblingsmensch, Kind, Hund, Katze, also jetzt so richtig einen Song machen. Ihrem Lieblingsmusiker wahrscheinlich nicht, ne? Hat Alana Miles aber 1989 gemacht, hat einen Song geschrieben, der heißt Black Velvet und es geht um Elvis Presley. Da ist er.

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1: Im Studio Arne Sprung. Schönen guten Morgen. Runter vom Gas und aufmerksam fahren, heißt es heute vor vielen Grundschulen in Brandenburg. Für 324.000 Kinder und Jugendliche geht heute nach den Sommerferien wieder die Schule los. Darunter sind 23.400 Erstklässler. Autofahrer sollten darauf Rücksicht nehmen, sagt Manuel Helbig von der Verkehrswacht Brandenburg. Die erste Schulwoche wurde gut vorbereitet.
2: Das beinhaltet natürlich neben den bewährten roten Schulanfängermützen auch den Einsatz von Schülerlotsen. Wir haben ja im gesamten Land Brandenburg über 700 Schülerlotsen. Es gibt Geschwindigkeitskontrollen, es gibt Verhaltenskontrollen von Autofahrern, nicht nur früh am Morgen zum Schulbeginn, sondern auch am Nachmittag zum Schul- bzw. Hortschluss, und an besonders gefährdeten Stellen weisen Spannbänder beispielsweise Autofahrer darauf hin, dass Schulanfang in Brandenburg ist.
1: Die Bürgermeisterin von Niedergörsdorf-Borsdorf ist für eine weitere Amtszeit gewählt worden. Die parteilose Politikerin kam nach Angaben der Gemeinde auf 89% der Stimmen. Auch das nötige Quorum ist erreicht worden, wonach mindestens 15% aller Wahlberechtigten abstimmen mussten. Borsdorf hatte keinen Gegenkandidaten. Sie regiert die Gemeinde im Kreis Teltow-Fläming bereits seit 8 Jahren. Der Mittelstandsverband fordert von Bundeskanzler Merz mehr Entschlossenheit bei Reformen. Der Chef des Wirtschaftsverbandes Ahlhaus sagte der Neuen Osnabrücker Zeitung, Merz müsse in der Koalition stärker durchgreifen und seine Richtlinienkompetenz nutzen. Theresa Lienen berichtet.
3: Derzeit herrsche in der Regierung Planlosigkeit und ein schlechtes Kommunikationsmanagement. Das Zerreden wichtiger Reformen, etwa bei der Rente oder im Gesundheitssektor, zerstöre das Vertrauen der Bürger und der Wirtschaft. In einem Brandbrief an Finanzminister Klingbeil und Wirtschaftsministerin Reiche fordert der Verband außerdem, den Antragsstopp beim Innovationsprogramm für den Mittelstand so schnell wie möglich aufzuheben. Eine der erfolgreichsten Förderungen werde ausgebremst, während Deutschland dringend mehr Innovation benötige.
1: Die Hitzewellen im Sommer haben in Deutschland volkswirtschaftliche Schäden von mindestens 36 Milliarden Euro verursacht. Das hat die Umweltschutzorganisation Greenpeace ausgerechnet. Die Schäden kamen demnach durch Ernteausfälle, Waldbrände und Gesundheitskosten zusammen. Das Fußballwunder ist ausgeblieben. Fußball-Oberligist VfB Krischow ist gegen Bundesligist Mainz 05 im DFB-Pokal ausgeschieden. Krischow im Spree-Neiße-Kreis verlor 0:9. Fußball-Bundesligist Union Berlin hat die zweite Runde des DFB-Pokals erreicht. Die Unioner gewannen bei Zweitligist Braunschweig mit 4:2. Michael Augustin hat das Spiel gesehen.
4: Erstes Pflichtspiel, erster Sieg für den neuen Union-Trainer Mauro Lustrinelli. Und er brachte nach einer knappen Stunde beim Spielstand von 1:2 Marin Lubicic eine gute Entscheidung. Mit einer Kopfballverlängerung bereitete der das 2:2 von Tom Rothe vor. Anschließend traf Lubicic zur 3:2 Führung und in der Nachspielzeit sogar noch zum 4:2 Endstand. 3 Torbeteiligungen in einer halben Stunde, das war stark. Schwach war dagegen die erste Hälfte von Eisern Union, deutlich besser dagegen die zweite Halbzeit. Union ist also eine Runde weiter.
1: Soweit die Antenne Brandenburg Nachrichten. 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
5: Danke, Arne.
1: Gerne.
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6: Viele ahnen es heute schon beim Jalousien hochmachen. Wird das ein schöner Tag mit viel Sonne?
5: Ja,
6: wird ein schöner Tag. Wir haben aber tatsächlich auch wolkige Phasen immer mal dazwischen. So über Mittag ist es ein bisschen dichter oben am Himmel. Aber die Sonne kommt dann wieder raus. 21 bis 23 Grad schafft sie heute aber auch nur wieder. Aktuell haben wir 9 Grad in Baruth-Mark, 11 in Angermünde, 11 auch in Potsdam. Und morgen, da legen wir dann schon mal ein bisschen was drauf bei den Temperaturen. Wird in den nächsten Tagen ganz ähnliches Wetter jeden Tag sein. Also viel Sonne, wenig Wolken, und am Donnerstag haben wir dann schon 30 Grad wieder.
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6: Da auf jeden Fall vorsichtig fahren, denn heute fängt die Schule wieder an, das neue Schuljahr, und viele kleine Menschen sind auf dem Weg dorthin. Fahren Sie bitte besonders vorsichtig. Dann haben wir die A11 Berliner Ring Richtung Schwedt. Zwischen Gramzow und der Überfahrt zur A20 hat es einen Unfall gegeben. Auf der Landesstraße zwischen Rieblos und Storkow ein Wildunfall, und im Stadtverkehr Berlin dauert es um die Uhrzeit jetzt auch schon länger, und zwar auf der Stadtautobahn ab Weckstraße Richtung Wedding. Gute Fahrt.
5: Um 6:04 Uhr.
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5: Ja, kommen Sie gut in die neue Woche rein. 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
5: Schalten wir nachher gleich rüber. Heute Morgen düst er rund um den Schwielosee, also Kaput, Ferch, Petzo, Werder. Schön die Augen aufmachen.

0: CCR hier auf Antenne Brandenburg. Schöner 70er, guten Morgen.
1: Morgen.
0: 42 Jahre ist das hier. 42 Jahre.
1: Was ist 42 Jahre her?
0: Da bin ich in die erste Klasse gekommen.
1: Wie niedlich, weißt der kleine Markus wird eingeschult.
0: Wie lange einem das her vorkommt, man fühlt sich dermaßen alt.
1: Aus deiner Sicht schon ganz schön doll, ja?
0: 42 Jahre. Ja, heute erster Schultag für Erstklässler, aber trotzdem, das Krasse ist, ich weiß immer noch, Daniel Bornemann hieß der, neben dem ich gesessen habe.
1: Dein Banknachbar?
0: Mein Banknachbar hieß Daniel Bornemann. Und also es gibt ja so Dinge im Leben, die merkt man sich sein Leben lang. Man weiß selber nicht warum, aber es ist so. Und das ist eine Sache.
1: Ich habe neben Anja Häuser gesessen.
0: Weißt du auch noch?
1: Ja. Also ist auch immer noch meine Freundin. Wir haben immer noch Kontakt tatsächlich. Ich weiß noch, wie ihre Schulmappe ausgesehen hat. Die war weiß mit bunten Herzchen. Mann, war ich neidisch.
0: Krass. Haben Sie das auch noch abgespeichert, neben wem Sie als allererstes in der Schule gesessen haben, in der ersten Klasse? Vielleicht sind Sie ja auch noch befreundet heutzutage und kennen sich. Wäre schön. Schreiben Sie gerne mal eine Studionachricht über die Antenne Brandenburg App oder rufen Sie an 0331 70 98 100. Neben wem haben Sie in der ersten Klasse gesessen?

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0: Wochenende. Viel zu schnell ging das schon wieder.
1: Ja, und die Augenringe sind tief, macht ja aber nichts. Die haben wir uns. Wir kriegen sie schon irgendwie wach.
0: Ja, hiermit zum Beispiel. Ausnahmezustand in Krieschow am Wochenende. Das kleine Dorf vor den Toren von Cottbus hat ja das größte Fußballspiel in seiner Geschichte erlebt.
1: Ja, 4000 Zuschauer waren das beim DFB-Pokalspiel gegen Mainz 05. Wahnsinn für Krieschow.
0: Manche haben bestimmt auf ein Pokalwunder gehofft. Ist ja immer so. DFB-Pokal, sagt man, ist ja immer anders. Da können auch mal kleine, also David gegen Goliath gewinnen. Aber hat nicht sollen sein. Krieschow hat mit 0:9 verloren. War aber völlig egal, sagt Krieschows Stürmer Andi Hebler.
2: Ich glaube, man hat gesehen, was hier möglich ist, wenn so ein großer Bundesliga ist. Damit meine ich jetzt die Rahmenbedingungen auf jeden Fall. Auf dem Spielfeld war jetzt nicht ganz so viel möglich, obwohl ich finde, wir haben schon gut angefangen. Und ich glaube, über die 90 Minuten hätten wir uns auch ein Tor verdient. Aber am Ende war das einfach nur Spaß heute, Genuss für jeden hier. Davon werden wir in Krieschow oder in der ganzen Region hier noch ein Weilchen zerren auf jeden Fall.
0: Ja. Das glaube ich, oder? Erzählen die Kinder von der E-Jugend später noch ihren Enkeln von.
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1: Im Studio Ronald Schleif.
2: Guten Morgen.
1: Für 324.000 Schülerinnen und Schüler beginnt heute in Brandenburg nach den Sommerferien wieder der Unterricht. Verkehrsminister Krumbach ruft zu besonderer Vorsicht auf den Straßen auf, wenn jetzt wieder viele Kinder auf dem Schulweg sind. Der Mittelstandsverband fordert von Bundeskanzler Merz mehr Entschlossenheit bei Reformen. Der Chef des Wirtschaftsverbandes Ahlhaus sagte der Neuen Osnabrücker Zeitung, Merz müsse in der Koalition stärker durchgreifen und seine Richtlinienkompetenz nutzen. Fußball-Bundesligist Union Berlin steht in der zweiten Runde des DFB-Pokals. Die Unioner haben ihr Auswärtsspiel beim Zweitligavertreter Braunschweig mit 4:2 gewonnen. Ausgeschieden ist dagegen der VfB Krischow. Der Oberligaverein aus dem Spree-Neiße-Kreis verlor gegen den Bundesligisten Mainz mit 0:9.
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3: Im Studio Pererberg Andreas Pötzel. Schönen guten Morgen. Nach 6 Wochen Sommerferien gehen heute auch in Prignitz und Ruppiner Land viele Kinder und Jugendliche in die Schule. Darunter sind auch Erstklässler, für die der Schulweg noch ungewohnt ist. Wenn Eltern ihre Kinder mit dem Auto zur Schule bringen, sollten sie sich an die geltenden Parkregeln halten, sagt Antje Röper von der Abteilung Prävention.
4: Zum Beispiel kann es passieren, dass das ein oder andere Elternteil vielleicht im Parkverbot oder im absoluten Halteverbot steht. Das ist natürlich nicht erlaubt und auch aus gutem Grund. Es erhöht die Sicherheit aller, wenn sich hier an die Regeln gehalten wird. Genauso das Parken in Feuerwehrzufahrten, nur um schnell mal die Kinder rauszulassen oder das Kind, genauso wenig erlaubt. Auch solche Sachen, mit solchen Sachen haben wir es zu tun.
3: Ab heute fahren die Buslinien 743 und 745 in Wittstock wieder nach normalem Fahrplan. Auch die Schulbusse, die Bauarbeiten auf der Jabeler Chaussee sind abgeschlossen. Aber Autofahrer müssen heute mit neuen Baustellen in Prignitz und Ruppiner Land rechnen. Behinderungen gibt es zum Beispiel zwischen Wittenberge und der Altmark. Die Bundesstraße 189 ist nördlich des Abzweigs Vielbaum bis nördlich des Abzweigs Geetz-Gotzberg in beiden Richtungen wegen Bauarbeiten gesperrt. Mehr dazu von Britta Streiter.
5: Sie sollen eine Woche dauern und dienen dazu, die Inbetriebnahme der östlichen Richtungsfahrbahn der künftigen A14 vorzubereiten. Die neue Strecke soll Ende des Monats zunächst als Bundesstraße in Betrieb gehen, während das Land Sachsen-Anhalt die Elbbrücke der heutigen B189 erneuert. Der Verkehr wird über die L12 am Abzweig Seehausen, die L38 und die Kreisstraße bei Losenrade umgeleitet.
3: Und auch die Freiensteiner Chaussee in Pritzweig ist ab heute gesperrt. Aufgrund einer Weiterbildung ist der Pflegestützpunkt Prignitz in Perleberg heute und morgen nicht erreichbar, weder telefonisch noch persönlich. Ab Mittwoch ist dann aber wieder wie gewohnt geöffnet. Und das war das Neueste aus der Prignitz und dem Ruppiner Land. Zum Abschluss der Nachrichten die Zeit. Es ist 6.33 Uhr.
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6: Ein relativ häufiger Satz in den letzten Tagen. Ja, wenn die Sonne ist warm, ja, aber ein Schatten ist kalt.
7: Ja, Jacke aus.
6: Ja, genau. Aber ist doch super, können sich wenigstens aussuchen, ob sie frieren oder nicht. Aktuell frösteln sie vielleicht ein bisschen. 8 Grad in Doberlo-Kirchhain. Wir haben 10 in Rathenow, 11 Grad in Neuruppin. Wir kriegen heute 21 bis 23 Grad bei viel Sonne und Wolken im Wechsel allerdings. Über Mittag ist insgesamt ein bisschen wolkiger. In der Uckermark einzelne leichte Schauer. Insgesamt wird es aber wärmer, morgen bis zu 26 Grad mit viel Sonne und wenigen Wolken. Und das bleibt auch ein paar Tage so, dass es immer ein bisschen wärmer wird.
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6: Zunächst nochmal ein Hinweis. Heute fängt das neue Schuljahr an. Viele Erstklässler sind unterwegs. Fahren Sie bitte da besonders aufmerksam. Und auf der A11 Richtung Schwedt, da haben wir einen Unfall zwischen Gramzow und der Überfahrt zur A20. Im Stadtverkehr Berlin, da dauert es ein bisschen länger, gerade auf der Stadtautobahn ab Tempelhofer Damm Richtung Wedding. Und ansonsten noch alles ruhig. Das wird sich noch ändern.
7: Oh,
6: genießen Sie das.
7: Ja, vielleicht bleibt es aber auch so. Es wäre ja auch mal schön. Um 6.34 Uhr. Wir gehen rein in die halbe Stunde mit dem schönen Rod Stewart. Und ein Hinweis noch, wenn Sie irgendwas Ekliges heute Morgen in der Schulmappe Ihres Kindes finden, das grün ist und sich bewegt, das, meine lieben Kinder, ist die Stulle vom letzten Schultag.
6: Das war's.

0: Guten Morgen.
1: Hier ist Antenne Brandenburg um 6.41 Uhr ganz genau.
0: Am Montag, 24. August heute, das heißt nicht nur in 4 Monaten ist Heiligabend, ich wollte es nochmal erwähnt haben, aber was ist denn jetzt noch dran am August? Ja, wir rollen quasi schon rein in den nächsten Monat.
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0: Ja, und Schwalbe in dem Fall nicht das Vögelchen, sondern das mit den zwei Rädern. Oder besser gesagt, eine E-Schwalbe gewinnen Sie bei uns im Wert von 4.500 Euro. Ein richtig schickes Teil. Das sieht fast genauso aus wie früher, fährt aber leiser, weil ja kein Benzinmotor und mit Strom.
1: Genau,
0: ja?
1: Und unser Antenne-Morgenreporter Ivo Ziemann, der probiert die diese Woche schon mal aus, fährt damit durch Brandenburg. Sehen Sie Ivo, sprechen Sie ihn an und kommen Sie auf die Gewinnerliste und sichern sich Ihre Chance auf die Schwalbe.
0: So, heute fährt er schon mal rund um den Schwilosee wie Schwalbe. Klingt ja fast so ähnlich. Ivo, wo genau bist du da?
3: Guten Morgen. Ich bin in Ferch. Genauer gesagt an der Marina. Hier bin ich nämlich zuerst hingedüst mit meiner knallgelben Schwalbe. Und ich finde, wir zwei passen hier richtig gut hin, weil es ist richtig schön hier. Hier stehen ganz viele Segelboote. Die Schwalbe steht auf dem Steg, bereit zur Abfahrt. Und der Chef von der Marina, Andreas, ist auch da. Es ist richtig schön hier.
4: Es ist sehr schön hier. Also auch gerade früh am Morgen, obwohl es sehr unchristliche Zeit ist. Aber man sieht ja, die Sonne geht da im Osten gerade auf. Und es ist ganz still. Es ist auch kein Boot unterwegs. Ich finde es herrlich hier.
3: Ja. Die Schwalbe passt richtig gut hin hier. Ein knallgelber Punkt.
4: Ja, das ist richtig. Die passt wunderbar.
3: Könnte man ja eigentlich auf eins der, also ist ja ein schöner Ausflug, auf eins der Boote laden, weiterfahren.
4: Wenn es ein bisschen größer wäre, könnte man schon. Also so ein ganz kleines wie hier vorne würde ich also nicht nehmen. Aber die größeren da hinten auf jeden Fall. Ja, hat auch der eine oder andere ein E-Fahrrad mit an Bord und es kommt der Schwalbe ja schon ziemlich nah.
3: Schon mal sowas Ähnliches oder eine Schwalbe oder irgendwie gefahren?
4: Ja, natürlich. Ich als gelernter Ossi kenne natürlich eine Schwalbe und früher wollte die keiner haben, heute ist es ein Kult. Damit zu fahren ist natürlich super bequem und mit der E-Variante ist auch eine tolle Sache, ja.
3: Ja. Auch schon mal gefahren?
4: Nee, bin ich leider noch nicht. Ja, mache ich gleich nochmal.
3: Na klar, aber da muss ich losdüsen.
4: Okay.
0: Ja, apropos losdüsen, wohin geht's denn jetzt weiter, Ivo? Wo kann man dich denn sehen?
3: Es geht für mich immer am Schwilosee lang über die Schwilosee-Brücke und dann fahre ich nach Geltow und zwar zur Mäuselbach-Grundschule. Da soll ja heute eine Menge los sein, habe ich gehört.
0: Das glaube ich auch. Also Ivo kommt jetzt noch durch Petzow am Kreisverkehr kurz vor Werder rüber über die Havel und dann nach Geltow. Viele Möglichkeiten, ihn zu treffen und sich die Chance auf eine E-Schwalbe zu sichern. Wenn Sie Ivo einfach ansprechen, haben Sie die Wildcard, kommen schon mal auf die Gewinnerliste. Und jetzt starten wir nochmal um aufs Pferd. Hier ist der Goldene Reiter.

0: Wir haben Tiere auf der Straße, aber es sind keine Pferde wahrscheinlich. In diesem Fall.
1: Ich weiß nicht tatsächlich, welche Tiere es sind, aber irgendwas ist da unterwegs. Vorsicht im Landkreis Ostprignitz-Ruppin auf der Straße zwischen Schönberg und Wulkow.
0: Schön aufpassen, 6:48 Uhr haben wir es.

0: Nicht vergessen, noch das Zeugnis zu unterschreiben, falls Ihre Kinder noch nicht los sind zur Schule. Ja, es gibt wieder Ärger. Kennen wir alle noch. Guten Morgen zusammen.
1: Guten Morgen.
0: Montag nach den Sommerferien, erster Schultag. Und wir stellen heute fest, dass es wirklich ein Phänomen ist. Viele wissen noch, neben wem sie in der ersten Klasse gesessen haben.
1: Das ist Wahnsinn, ne? Wir vergessen alles Mögliche, können uns nicht den Einkaufszettel merken. Aber das schon und weiß es über Jahrzehnte hinweg. Manuela Schulz hat uns geschrieben in der Antenne-App. Ich erinnere mich noch ganz genau daran, dass ich 1982 in der alten Grundschule in Tempelfelde neben Silvia Lindenberg, Spitzname Otto, gesessen habe. Allzu gern möchte ich wissen, was aus ihr geworden ist.
0: Ja, Silvia Lindenberg, falls du uns hörst, vielleicht erinnerst du dich ja auch.
1: An den Spitznamen Otto.
0: Und an Manuela Schulz, die neben dir gesessen hat, dann ruf gerne an. 0331 70 98 100. Wie auch alle anderen natürlich, die jetzt sagen, Mensch, ich weiß auch noch, neben wem ich gesessen habe. Erzählen Sie es uns gern oder schicken Sie unsere Studionachricht über die Antenne-App. 6.51 Uhr ist es.
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0: Was haben Sie Schönes am Wochenende gemacht? Annelie hat mir gerade erzählt, warum sie noch schwarze Fingernägel hat. Zumindest so ein bisschen. Du warst Kartoffeln buddeln.
1: Also ich finde, ich habe die sehr gut gebürstet. Aber ja, ich war Kartoffeln buddeln und es hat sehr viel Spaß gemacht. Kennst du das, wenn man bei so Erntegeschichten immer so gierig wird und denkt so, okay, krieg doch gar nicht aufgegessen, was soll denn das?
0: Ja.
1: Ne, aber macht halt Spaß, so Kartoffeln rauszubuddeln. Das ist wie Schatzsuche für Anfänger. Da ist auf jeden Fall was dran. 25,8 Kilo haben wir gebuddelt.
0: Alter Falter. Gibt's jeden Tag Kartoffelpuffer jetzt?
1: Pommes gab's.
0: Ja, Kartoffelfest in Diedersdorf ist übrigens nächstes Wochenende auch nochmal. Falls Sie sagen, oh Mensch, über Winter so ein paar Kartoffeln in den Keller einlagern, warum denn nicht?
1: Es ist super da.
0: 3 Minuten vor 7 haben wir's. Guten Morgen.

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1: Im Studio Arne Sprung. Schönen guten Morgen. Müde kleine Gesichter am Frühstückstisch. Für 324.000 Kinder und Jugendliche beginnt heute in Brandenburg nach den Sommerferien wieder der Unterricht. So viele Schülerinnen und Schüler hat es im Land seit 20 Jahren nicht gegeben. Gleichzeitig sind im Land rund 300 Lehrerstellen unbesetzt geblieben. Rund 23.400 Erstklässler gehen heute zum ersten Mal zur Schule. Autofahrer sollten darauf morgens und am Nachmittag besonders Rücksicht nehmen, sagte uns Manuel Helbig von der Verkehrswacht Brandenburg.
2: Tempo runter vor Schulen, in Wohngebieten und auf Schulwegen. Wir statten ja brandenburgweit unsere Erstklässler aus mit roten Schulanfängermützen. Natürlich sollen diese roten Schulanfängermützen die Aufmerksamkeit auf unsere Erstklässler erhöhen, sollen sozusagen ein Warnsignal sein und sollen vor allen Dingen auch den Autofahrer zeigen, Achtung, das Kind am Straßenrand mit der roten Mütze ist ein Schulanfänger und gleichzeitig oftmals auch ein Verkehrsanfänger.
1: Die Bürgermeisterin von Niedergörsdorf-Mosdorf ist für eine weitere Amtszeit gewählt worden. Die parteilose Politikerin kam nach Angaben der Gemeinde auf 89% der Stimmen. Auch das nötige Quorum ist erreicht worden. Mindestens 15% aller Wahlberechtigten mussten abstimmen. Mosdorf hatte keinen Gegenkandidaten. Sie regiert die Gemeinde im Kreis Teltow-Fläming bereits seit 8 Jahren. Der diesjährige Sommer mit Hitzewellen und Dürre hat in Deutschland volkswirtschaftliche Schäden von mindestens 36 Milliarden Euro verursacht. Das hat die Umweltschutzorganisation Greenpeace ausgerechnet. Aus der ARD-Klimaredaktion berichtet Katharina Wilhelm.
3: Die meisten Kosten seien in der Arbeitswelt durch Produktivitätsverlust und Ausfälle entstanden, so Greenpeace. Konkret heißt das, Arbeitnehmer hätten durch die Hitze langsamer gearbeitet und mehr Fehler gemacht oder sich krank gemeldet. Allein das seien 11 Milliarden Euro gewesen. Hinzu kommen Waldschäden durch Trockenheit und Brände sowie Kosten für das Gesundheitssystem, weil beispielsweise mehr Menschen ambulant und stationär behandelt werden mussten. Dazu gezählt werden auch Kosten durch Ernteausfälle und dass Güter nicht per Schiff transportiert werden konnten.
1: Fußball-Bundesligist Union Berlin hat die zweite Runde des DFB-Pokals erreicht. Die Unioner gewannen beim Zweitligisten Braunschweig mit 4:2. Ausgeschieden ist dagegen der VfB Krieschow. Der Oberligaverein aus dem Spree-Neiße-Kreis unterlag dem Bundesligisten Mainz mit 0:9. Andreas Friebel hat das Spiel verfolgt.
4: Die etwa 4000 Besucher im extra mit Zusatztribünen erweiterten Sportpark sahen einen couragierten Auftritt des Oberligisten, der eine Viertelstunde gut mithalten konnte. Aber dann machte Mainz insbesondere mit Tietz ernst. Binnen 13 Minuten erzielte er einen Hattrick. Die zweite Hälfte begann mit einem 35 Meter Traumfreistoßtor von Amiri und sie endete mit dem 9:0 von Böwing in der 88. Minute.
1: Soweit die Antenne Brandenburg Nachrichten. 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
5: Danke, Arne.
1: Bitte.
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6: Am besten heute mehrere Zwiebelschichten anziehen. Es ist zum Teil lecker. Ordentlich frisch, ne, was du wieder an die denkst, das ist mir schon klar.
5: Dass du mal Zwiebeln zu Zwiebeln aufrufst, finde ich ja lecker.
6: Einstellige Werte haben wir heute Morgen. Erklären Sie mir gerne, was in Klettwitz bei Ihnen los ist. Da sind tatsächlich nur 6,5 Grad. Das ist schon ordentlich kalt.
5: Tiefkultur offen.
6: Aber kälter wird es, ich sag Ihnen jetzt schon mal. In Jüterbock haben wir gerade 7 Grad, 11 sind es dagegen in Bernau. Und 12 haben wir noch nirgends erreicht, 23 Grad insgesamt. Werden es heute viele Zahlen, ich weiß. Und es gibt viel Sonne, Wolken über Mittag und ein paar einzelne Schauer in der Uckermark unterwegs. Morgen dann wird es aber wärmer wieder. Bis zu 26 Grad sind drin, viel Sonne, wenige Wolken.
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6: Im Landkreis Elbe-Elster auf der Kreisstraße zwischen Schlieben und Malitschkendorf haben wir in beiden Richtungen gerade Rinder auf der Straße. Und die B101 Trebbin-Bad Liebenwerda ist zwischen dem Abzweig nach Felgentreu und Kloster Zinner in beiden Richtungen wegen einer Baustelle bis Anfang September gesperrt. Im Landkreis Ostprignitz-Ruppin auf der Straße zwischen Schönberg und Vulko mehrere Tiere auf der Straße und im Stadtverkehr Berlin mehr Zeitplan. Einmal auf der Stadtautobahn ab Tempelhofer Damm Richtung Wedding und auf der AWOS ab Dreilinden stadteinwärts. Gute Fahrt.
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5: Und wer ist da noch? Hallo?
7: Hallo, hier ist Nico aus Klado. Heute beginnt ja wieder die Schule. Ich wünsche mir, dass ihr schön auf die anderen Kinder und auf mich aufpasst. Danke.

0: Guten Morgen.
1: Hier ist Antenne Brandenburg. 7.11 Uhr haben wir's.
0: Nicht nur Sie sind zurück aus dem Sommerurlaub. Leider auch die Ganoven und Betrüger sind wieder da. Mit einer neuen Masche. Ja, versuchen Sie es gerade in und um Frankfurt-Oder. Uwe Stieler von der Stadt Frankfurt-Oder hat uns das mal erklärt.
2: Wir beobachten seit geraumer Zeit, dass sich in der Region Fälle mehren von dubiosen Gold- und Antiquitätenankäufen. Hierzu bieten die Ankäufer kurzfristig lokale Geschäftsräume an, schalten Werbeannoncen, werben für den Ankauf von Gold jeglicher Art, Pelzmänteln, Antiquitäten. Dabei werden Höchstpreise versprochen, es werden in einigen Fällen sogar Hausbesuche angeboten. Offenbar handelt es sich aber bei diesen Angeboten um betrügerischen Gold- und Antiquitätenankauf.
1: Deshalb wichtig, lassen Sie die Finger von solchen zeitlich begrenzten Angeboten in Annoncen und niemals Auskunft geben über Wertgegenstände oder Bargeld, die Sie zu Hause haben.
0: Ja, das sagt man immer so leicht und dann trotzdem machst du es dann. Ne? So, Annel, wie viel hast du heute mit? Reicht's für einen Kaffee? Wie viel Kohle?
1: Keine Ahnung, aber hier steht noch eine Antiquität im schwarzen T-Shirt vor mir. Die würde ich auch noch gern loswerden.
0: 12:07, guten Morgen zusammen.

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0: Jetzt gibt es erstmal ein Brötchen auf die Faust, auf dem Weg zur Schule vielleicht.
1: Aber wenn die Faust zu ist, dann kommt da ja auch gar kein Brötchen, na ist egal.
0: Weißt du, naja, 7.20 Uhr haben wir es, hier ist Antenne Brandenburg.
1: Guten Morgen.
0: Woran erinnern Sie sich denn noch, heute ist ja erster Schultag in Brandenburg, was bei Ihnen am ersten Schultag los war? Erste Klasse, ja, mal kurz zurückdenken, vielleicht fällt Ihnen ja zum Beispiel der Name ein von demjenigen, der neben Ihnen gesessen hat.
1: Das war Anja bei mir. Das ja. War Anja, mit der bin ich jetzt noch befreundet, das war auch meine beste Freundin. Und meine Lehrerin hieß Frau Pischer und boah, war die streng, die ist nachher weggezogen, da war ich echt froh.
0: Okay, wir hoffen aber, dass Frau Pischer heute nicht zuhört. Petra hat uns geschrieben, ich habe in der ersten Klasse neben Andrea Bielefeld gesessen und wir sind bis heute befreundet.
1: Oh, 1970, das ist krass, was ja. Das für eine lange Freundschaft ist.
0: Schön. Also, wie ist es bei Ihnen? Woran erinnern Sie sich, wenn Sie an den ersten Schultag denken von damals? Vielleicht auch an den Namen der Lehrerin oder aber auch an irgendeine Story, die passiert ist, wo Sie gar nicht mit gerechnet haben. 0331 70 98 100 anrufen oder eine Studionachricht schicken über die Antenne-App. 9 vor halb 8 ist es.
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1: Im Studio Ronald Schleif. Guten Morgen. Rund 324.000 Kinder und Jugendliche müssen heute nach den großen Ferien wieder zur Schule. So viele Schülerinnen und Schüler hat es seit 20 Jahren nicht gegeben. Die Verkehrswacht Brandenburg ruft zu besonderer Vorsicht auf den Straßen auf, besonders vor Grundschulen. Hitze und Dürre in diesem Sommer haben in Deutschland volkswirtschaftliche Schäden von mindestens 36 Milliarden Euro verursacht. Das hat die Umweltschutzorganisation Greenpeace ausgerechnet. Die Schäden kamen demnach durch Ernteausfälle, Waldbrände und Gesundheitskosten zusammen. Fußball-Bundesligist Union Berlin steht in der zweiten Runde des DFB-Pokals. Die Unioner haben ihr Auswärtsspiel beim Zweitligavertreter Braunschweig mit 4:2 gewonnen. Ausgeschieden ist dagegen der VfB Krischow. Der Oberligaverein aus dem Spree-Neiße-Kreis verlor gegen den Bundesligisten Mainz mit 0:9.
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2: Im Studio Perleberg Andreas Pötzl. Schönen guten Morgen. Heute gehen auch in Prignitz und Ruppiner Land viele Erstklässler zum ersten Mal in die Schule. Die Polizei rät deshalb allen Auto- und Motorradfahrern, besonders vor Schulen aufmerksam zu sein und nicht schneller als 30 zu fahren. Es werde auch punktuell von der Polizei kontrolliert, sagt Antje Röper von der Abteilung Prävention.
3: Ja, Autofahrer sollten besondere Rücksicht nehmen auf die kleinen Verkehrsteilnehmer, die natürlich noch unsicher sind und vieles zum ersten Mal in ihrem Leben machen. Sie sollten vielleicht auch ein Stück weit darauf Rücksicht nehmen, dass auch Eltern sich orientieren und vielleicht an der einen oder anderen Stelle unsicher fahren. Das ist wirklich ganz wichtig, dass man da aufpasst und ja, defensive Fahrweise an den Tag legt.
2: Die Bauarbeiten in der Jabeler Chaussee in Wittstock sind abgeschlossen. Deshalb können die Buslinien 743 und 745 wieder nach dem normalen Fahrplan fahren. Das gilt auch für die Schulbusse. Mit je einem Förderscheck hat Brandenburgs Innenminister Jan Redmann das Engagement der Feuerwehrleute in Rossow und Altruppin gewürdigt. Beide Einheiten wollen sich neue Einsatzfahrzeuge zulegen. Das Land fördert die Hälfte des Kaufpreises, sagte Jan Redmann, Antenne Brandenburg.
4: Ja, ich kenne natürlich das Engagement bei uns in der Region. So viele Menschen sind ehrenamtlich engagiert an den Wochenenden, an den Feierabenden, wo andere vielleicht zu Hause auf dem Sofa sitzen. Rücken die Kameradinnen und Kameraden aus und ihnen dann wenigstens als Zeichen des Respekts und der Dankbarkeit einen Beitrag dafür zu geben, dass sie ordentlich technisch ausgestattet sind und damit vielleicht auch mehr Freude am Einsatz haben, das ist schon ein schönes Gefühl.
2: 70 Stundenkilometer sind an der Auffahrt zur A24 bei Heiligengrabe erlaubt. Mit fast 170 ist am Wochenende ein 24-jähriger Autofahrer von der Polizei erwischt worden. Die Beamten standen mit dem Lasergerät auf der B189. Die Stoppsignale soll der Autofahrer ignoriert haben und auf der Gegenspur an den Polizisten vorbeigefahren sein. Er konnte aber ermittelt werden. Jetzt droht ihn ein Verfahren wegen des Verdachts eines verbotenen Autorennens. 7.33 Uhr.
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5: Wenn Sie heute Morgen schon lächelnd das Haus verlassen, kann das daran liegen, dass Ihnen die Sonne ins Gesicht blinzelt, was Sonne dann noch immer kann mit der Laune. Ne? 8 bis 14 Grad haben wir aktuell, also noch ein bisschen frisch, bis zu 23 werden es heute und es gibt viel Sonne mit Wolken im Wechsel, muss man sagen. Über Mittag wird es insgesamt ein bisschen wolkiger sein, in der Uckermark kann noch mal ein bisschen Regen runterkommen, aber ansonsten ein ganz okayer Sommertag, morgen schon wieder ein richtig schöner, bis zu 26 Grad sind drin, ganz viel Sonne, wenige Wolken.
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5: Und da nochmal der Hinweis, heute beginnt das neue Schuljahr und viele kleine Menschen sind vielleicht auch das erste Mal auf dem Weg zur Schule. Fahren Sie bitte besonders vorsichtig. Aufpassen auch auf der A13 Richtung Berlin. Zwischen Bronco und Karlau haben wir Reifenteile auf der linken Spur. Und die B101 Trebin-Bad Liebenwerda zwischen dem Abzweig nach Felgentreu und Kloster Zinner in beiden Richtungen wegen einer Baustelle bis Anfang September gesperrt. Vorsicht auf der Michendorfer Chaussee, Potsdam Richtung Wittenberg. Zwischen Potsdam Süd und Michendorf Leute auf der Straße und im Stadtverkehr Berlin dauert es länger. Auf der Stadtautobahn ab Tempelhofer Damm Richtung Wedding und auf der AWUS ab Drellinden stadteinwärts. Gute Fahrt.
6: Um 7:45 Uhr.
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6: Nein, die Ferien sind noch nicht zu Ende. Zumindest nicht, wenn es nach Christian aus Neuenhagen geht. Der wünscht sich nämlich Madonna mit. Holiday. Warum, Christian?
7: Das war damals eine tolle Zeit und ich finde die Frau so toll, für die würde ich mit dem nackten Arsch rückwärts durch die Wüste gehen.
6: Moment, was würdest du für sie tun?
7: Mit dem nackten Arsch rückwärts durch die Wüste gehen.
6: Ein wahrer Fan. Welcher ist Ihr Wunsch, 80er? Schreiben Sie uns einfach eine Studio-Nachricht über die Antenne-App. Vielleicht spielen wir ihn schon morgen.

0: Leonie um 7.41 Uhr. Guten Morgen.
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0: Und apropos down, down, down, machen wir mal einen Kickdown. Ah, früher damit zur Dorfdisco gefahren oder stundenlang in der Garage dran rumgeschraubt. Da klang sie noch so, die Schwalbe. Jetzt gibt's ja auch mit E-Motor und die gewinnen sie bei uns.
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0: Die sitzt sich so herrlich. Ich habe ja auch so eine Schwalbe, die habe ich geleast. Und allein, wenn ich mich nach der Sendung draufsetze, das ist, als wenn ich mich auf die Couch lege. Der Sitz ist schon alleine schön.
1: Finde ich schön, dass das das Erste ist, was du da hervorheben musst. Der Sitz ist bequem.
0: Und dann sieht die wirklich fast so aus wie die alte, nur dass sie halt überhaupt keinen Sound im Sinne von Motor von sich gibt, wenn du losfährst, ist wie eine Straßenbahn. 4.500 Euro kostet das Teil, ist eine Menge Kohle. Deswegen haben wir ihn drei besorgt und die gewinnen sie bei uns.
1: Genau, auf der Gewinnerliste landen geht, wenn sie unseren Morgenreporter Ivo in dieser Woche mit der gelben Antenne E-Schwalbe finden. Der fährt irgendwo hier rum in Brandenburg und ist gerade in Geltow.
3: Ich sag euch, ich bin keine 3 Meter gefahren, wollte mir einen Kaffee holen in Geltow und schon werde ich angesprochen.
4: Moin, ich wollte die Schwalbe gerne haben.
3: Ja, wer bist du denn?
4: Ich bin der Mario und arbeite hier bei EKW.
3: Wohin? Seid ihr auf dem Weg? Was macht ihr?
4: Ja, wir müssen Bäume fliegen.
3: Bäume fliegen, okay. Aber ihr wollt die Schwalbe gewinnen?
4: Nein. Ja.
3: Möchtest du gerne
4: die Schwalbe? Ja, ich möchte die Schwalbe gerne gewinnen, na klar.
3: Ja, okay. Na, ist doch gar kein Problem. Ja. Dann machen wir das. Am liebsten würdest du es auch gleich mal fahren, oder?
4: Nee, ich habe keine Zeit. Ich muss sehr arbeiten. Ich muss nach Potsdam. Ja.
3: Dann gute Fahrt, Mario.
4: Ja, danke.
3: Schönen Tag.
4: Ebenso.
3: Und viel Glück.
4: Ja, danke.
3: Tschüss.
4: Viel Spaß.
3: Also, Mario ist jetzt der Erste auf der Gewinnerliste, der allererste. Und ich düse jetzt mal einfach weiter hier durch Geltow, cruise ein bisschen rum mit meiner Schwalbe und mal gucken, wer mich so anspricht. Ich bin gespannt.
0: Ja, also Sie erkennen Ivo an der gelben Antennejacke und an der gelben Schwalbe natürlich.
1: Mhm.
0: Ja, und nächste Woche, Freitag, werden wir dann die erste Schwalbe rausfahren lassen aus dem Studio sozusagen. Da werden wir aus allen, die auf der Gewinnerliste stehen, dann einen Gewinner ziehen.
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0: Hier ist Antenne Brandenburg. Schönen guten Morgen.
1: Einen schönen Montag für Sie.
0: Manche Freundschaften oder Geschichten beginnen ganz unspektakulär in Reihe 3 in der Schule, in der ersten Klasse, links von der Tafel.
1: Oder in der letzten Reihe am Fenster, ist doch eigentlich viel besser. Am ersten Schultag erinnern Sie sich heute an Ihren ersten Sitznachbarn in Klasse 1.
2: Oh, warte. Katja Jäger hieß die. Ja, Katja Jäger hieß die.
3: Neben Leonie Senfleben.
4: Gesessen habe ich neben Gogo, das war der Spitzname von Georgios. Seine Eltern hatten ein griechisches Restaurant bei uns im Ort.
3: Ich erinnere mich, neben Corinna gesessen zu haben. Und ich erinnere mich daran, den Namen sehr besonders gefunden zu haben, weil ich den bis dahin noch nie gehört hatte.
5: Ich habe neben Christian Sommerfeld gesessen. Das war ein Kumpel von mir.
0: Ja, Arne haben Sie gerade erkannt aus der Nachrichtenredaktion. Das waren Kollegen von uns und wir haben echt gestaunt, dass jeder irgendwie noch so einen Namen weiß, neben wem er in der ersten Klasse gesessen hat.
1: Ja, oder ja. Dass die Eltern ein griechisches Restaurant haben, ist eine wichtige Information. Da kriegt man immer irgendwo Pommes her.
0: Oder Uso. Wissen Sie es auch noch? Dann gerne anrufen. 0331 70 98 100. Können Sie gerne noch schöne Grüße rausschicken an Ihren damaligen Sitznachbarn. Jetzt haben wir es 7.52 Uhr.
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1: Im Studio Arne Sprung. Schönen guten Morgen. Vorsicht, Erstklässler. Heute vor den Grundschulen in Brandenburg. 23.400 Kinder starten heute in den ersten Schultag ihres Lebens. Vor allem Autofahrer sollten darauf Rücksicht nehmen, sagt Manuel Helbig von der Verkehrswacht Brandenburg.
2: Schulanfänger sind oftmals ja auch Verkehrsanfänger, die neue Wege gehen. Also nicht nur, weil sie jetzt zur Schule gehen, sondern weil sich die Wege eben auch ändern. Sie sind früh am Morgen unterwegs, zu Fuß, mit dem Fahrrad, teilweise auch mit dem Bus. Sie sind aufgeregt, ja, auf dem Weg zur Schule. Ein neuer Lebensabschnitt beginnt. Und hier ist es wichtig, und das ist auch unser Anspruch, dass die Erstklässler sicher und unfallfrei zur Schule kommen. Und deswegen appellieren wir natürlich an die Autofahrer hier bei uns im Land Brandenburg, besondere Rücksicht zu nehmen.
1: Insgesamt beginnt für rund 324.000 Kinder und Jugendliche heute in Brandenburg nach den Sommerferien wieder der Unterricht. So viele Schülerinnen und Schüler hat es im Land seit 20 Jahren nicht gegeben. Gleichzeitig sind rund 300 Lehrerstellen unbesetzt geblieben. Brandenburg zur Heimat machen für Menschen, die von anderswo hierher kommen. Initiativen, Vereine und Einzelpersonen, die sich dafür einsetzen, werden heute mit dem Landesintegrationspreis ausgezeichnet. Die Integrationsbeauftragte Diana González-Olivo und Integrationsminister Wilke verleihen die Preise heute Mittag in Wittenberge in der Prignitz. González-Olivo sagte uns:
3: Ehrenamtliches Engagement passiert häufig nebenbei und viele Entwicklungen nehmen wir als selbstverständlich, sind sie aber nicht. Und das möchten wir mit diesem Integrationspreis hervortun und Menschen ehren, die in ihren jeweiligen Wohnorten sich mit Projekten einbringen und Verantwortung für die lokale Menschen übernehmen.
1: Der AOK-Bundesverband kritisiert das geplante Ende der telefonischen Krankschreibung. Sie sei ein gutes Mittel, um bei Infektionswellen Ansteckungen zu vermeiden und medizinisches Personal zu schützen, sagte Vorstandschefin Reimann den Funke-Medien. Auch die geplante Pflicht zur Krankschreibung ab dem ersten Krankheitstag hält Reimann für falsch. Der Mittelstandsverband fordert von Bundeskanzler Merz mehr Entschlossenheit. Der Chef des Wirtschaftsverbandes Ahlhaus sagte der Neuen Osnabrücker Zeitung, Merz müsse in der Koalition stärker durchgreifen und seine Richtlinienkompetenz nutzen. Theresa Lienen berichtet.
4: Derzeit herrsche in der Regierung Planlosigkeit und ein schlechtes Kommunikationsmanagement. Das Zerreden wichtiger Reformen, etwa bei der Rente oder im Gesundheitssektor, zerstöre das Vertrauen der Bürger und der Wirtschaft. In einem Brandbrief an Finanzminister Klingbeil und Wirtschaftsministerin Reiche fordert der Verband außerdem, den Antragsstopp beim Innovationsprogramm für den Mittelstand so schnell wie möglich aufzuheben. Eine der erfolgreichsten Förderungen werde ausgebremst, während Deutschland dringend mehr Innovation benötige.
1: Hitze und Dürre in diesem Sommer haben in Deutschland volkswirtschaftliche Schäden von mindestens 36 Milliarden Euro verursacht. Das hat die Umweltschutzorganisation Greenpeace ausgerechnet. Die Schäden kamen demnach unter anderem durch Arbeits- und Ernteausfälle, Waldbrände und Gesundheitskosten zusammen. Soweit die Antenne Brandenburg Nachrichten. 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
5: Ich glaube, die Augenringe in Brandenburg sind heute ganz besonders tief. Speziell der Familien, weil der Schlafrhythmus noch aus den Sommerferien völlig aus dem Takt geraten ist. Ja. Und man braucht heute ein Käffchen mehr. Und den können Sie genießen, gerne auch in der Sonne. Das geht heute immer mal wieder, aber nicht die ganze Zeit. Also Sonne und Wolken wechseln sich schon ab. So über Mittag ist es zum Beispiel eher grau. In der Uckermark können noch leichte Schauer dabei sein, bei 21 bis 23 Grad. Aber wie gesagt, am Nachmittag wird auf jeden Fall auch Sonne dabei sein. Morgen noch viel sonniger als heute. So viel steht schon mal fest. Weniger Wolken dafür. Und ja, da können Sie schon wieder an den See springen, ne? Bis zu 26 Grad. Am Donnerstag übrigens bis zu 30 Grad.
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5: Sie haben es schon häufiger heute gehört, das neue Schuljahr fängt heute an. Viele kleine Menschen sind auf dem Weg zur Schule, zum Teil auch zum ersten Mal, fahren sie da ganz besonders vorsichtig. Dann aufpassen auf der A13 Dresden Richtung Berlin. Zwischen Ruhland und Schwarzheide haben wir gerade eine ungesicherte Unfallstelle, auch noch im Baustellenbereich. Und die B101 Trebin-Bad Liebenwerda zwischen dem Abzweig nach Felgentreu und Klosterzinner in beiden Richtungen wegen einer Baustelle bis Anfang September gesperrt. In Berlin dauert es auch ein bisschen länger, einmal auf der Stadtautobahn ab Tempelhofer Damm Richtung Wedding und auf der AWUS ab Dreilinden stadteinwärts. Und geblitzt wird in der Wustermark auf der Ketziner Straße. Lassen Sie keine teuren Fotos machen und kommen Sie gut an.
6: 4 nach 8.
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6: Apropos früh aufstehen, das geht auch anders. Mein mittlerer, Paul, der ist jetzt in der 11., der hat mir gestern gesagt, die fangen heute erst um 11 an. Der kann auch richtig auspennen.
5: Das ist immer eine Frecher, was ist denn da los?
6: Erster Schultag und schon erstmal ausschlafen.
5: Erstmal ausfallen, na toll.
6: Ja, aber die Kleinen natürlich müssen ganz früh schon hin und deshalb schön aufpassen. Wer ist denn da, hallo?
7: Hallo, ich bin Oskar aus Schwanebeck und heute beginnt ja wieder die Schule. Deswegen könntet ihr bitte langsamer fahren.

0: Garten arbeiten um 12 nach 8. 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
1: Einen schönen guten Morgen für Sie. Schönen Montag.
0: Gleich Ed Sheeran bei uns. Melanie aus Schönefeld und ihre Freundin Sonja haben den ja am Wochenende live erlebt, Ed Sheeran. Und zwar nicht irgendwo, sondern in Kanada, in Toronto. Mhm. Diese Weltstars-Reise hatten sie bei uns gewonnen im Januar. Und jetzt sind sie nochmal am Telefon ganz kurz vorm Rückflug. Guten Morgen, ihr beiden.
2: Guten Morgen, Annelie, und guten Morgen, Markus.
0: Da hört man aber schon raus, dass ihr gut drauf seid.
1: Ja, da ist noch Adrenalin im Blut. Kein Wunder bei Ed Sheeran.
0: Wie war denn das Konzert? Erzähl mal kurz.
2: Der absolute Wahnsinn. Also, es ist wirklich gar nicht zu beschreiben. Mir war das gar nicht bewusst, dass er alles selber macht an Musik. Also der hat mit seiner Gitarre rumgetrommelt und Musik gespielt. Mhm. Mega krass. Was ich auch so faszinierend fand vom Publikum, ich fand das so krass, dass wirklich von ganz jung bis mega, mega alt, also wirklich, es soll jetzt nicht böse klingen oder so, aber da war echt so krass, okay, die sind hier auch noch. Und die haben so mega mitgefeiert. Also jeder war wirklich am Hüpfen, Tanzen. Wirklich richtig krass.
0: Cool. Wie geht's euch heute?
2: Also heute wirklich, ich kann dir gar nicht sagen, was mir nicht wehtut. Nicht nur die Füße, mein ganzer Körper. Also weil wir standen ja im Endeffekt eigentlich die ganzen 3 Stunden und die ganze Zeit nur am Tanzen. Also es ist cool. Wahnsinn. Also wirklich, mir tut alles weh. Nicht nur die Füße. Es ist wirklich ziemlich doll, aua. Aber es war es wert. Es war total toll.
0: Sehr schön. Okay, dann lehnt euch zurück und genießt einfach nur Melanie und Sonja, die mit Antenne Brandenburg in Toronto, Kanada waren und Ed Sheeran live erlebt haben.
2: Lieben, lieben Dank nochmal. Es war so toll.
0: Sehr gerne.
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0: 14 nach 8. Moin.

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0: Ja, Sie merken, heute, wo die Schule wieder losgeht, haben wir die Musik jetzt natürlich um kurz nach 8 so ein bisschen angepasst, ein bisschen ruhiger gemacht, weil der Unterricht hat begonnen. Ja. Nein, natürlich nicht. Gleich kommt Keimzeit mit Kling Klang, dann können Sie wieder laut mitsingen.
1: Ja.
0: Und wir haben Verkehrsservice.
1: Und zwar auf der A10 nördlicher Berliner Ring Richtung Dreieck Havelland zwischen Birkenwerder und dem Kreuz Oranienburg. Da haben wir gerade Rettungsfahrzeuge im Einsatz. Bitte Rettungsgasse lassen und besonders vorsichtig fahren.
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1: Im Studio Ronald Schleif. Guten Morgen. Für 324.000 Schülerinnen und Schüler beginnt heute in Brandenburg nach den Sommerferien wieder der Unterricht. Verkehrsminister Krumbach ruft zu besonderer Vorsicht auf den Straßen auf, wenn jetzt wieder viele Kinder auf dem Schulweg sind. Der AOK-Bundesverband kritisiert das geplante Ende der telefonischen Krankschreibung. Sie sei ein gutes Mittel, um bei Infektionswellen Ansteckungen zu vermeiden und medizinisches Personal zu schützen, sagte Vorstandschefin Reimann den Funke-Medien. Auch die geplante Pflicht zur Krankschreibung ab dem ersten Krankheitstag hält Reimann für falsch. Hitze und Dürre in diesem Sommer haben in Deutschland volkswirtschaftliche Schäden von mindestens 36 Milliarden Euro verursacht. Das hat die Umweltschutzorganisation Greenpeace ausgerechnet. Die Schäden kamen demnach durch Ernteausfälle, Waldbrände und Gesundheitskosten zusammen.
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2: Im Studio Perleberg Andreas Pötzel. Schönen guten Morgen. Nach dem Rattenbefall in einem Wohngebiet in Neustadt-Dosse läuft die Bekämpfung durch eine Fachfirma. Diese überwacht die Maßnahme und schickt wöchentlich Berichte über den Verlauf an das Gesundheitsamt des Landkreises Ostprignitz-Ruppin. Ein Anwohner hatte den Rattenbefall bemerkt und sich bei der zuständigen Stelle der Kreisverwaltung gemeldet. Nach 6 Wochen Sommerferien gehen heute auch in Prignitz und Ruppiner Land wieder viele Kinder und Jugendliche in die Schule. Darunter sind auch Erstklässler, für die der Schulweg noch ungewohnt ist. Wenn Eltern ihre Kinder mit dem Auto zur Schule bringen, sollten sie sich an die geltenden Parkregeln halten, rät Antje Röper von der Abteilung Prävention.
3: Zum Beispiel kann es passieren, dass das eine oder andere Elternteil vielleicht im Parkverbot oder im absoluten Halteverbot steht. Das ist natürlich nicht erlaubt und auch aus gutem Grund. Es erhöht die Sicherheit aller, wenn sich hier an die Regeln gehalten wird. Genauso das Parken in Feuerwehrzufahrten, nur um schnell mal die Kinder rauszulassen oder das Kind, genauso wenig erlaubt. Auch solche Sachen, mit solchen Sachen haben wir es zu tun.
2: Ab heute fahren die Buslinien 743 und 745 in Wittstock wieder nach normalem Fahrplan. Auch die Schulbusse, die Bauarbeiten auf der Jabeler Chaussee sind abgeschlossen. Aber Autofahrer müssen heute mit neuen Baustellen in Prignitz und Ruppiner Land rechnen. Behinderungen gibt es zum Beispiel zwischen Wittenberge und der Altmark. Die Bundesstraße 189 ist nördlich des Abzweigs Vielbaum bis nördlich des Abzweigs Geest-Gottberg in beiden Richtungen gesperrt. Mehr zu den Baustellen von Britta Streiter.
4: Sie sollen eine Woche dauern und dienen dazu, die Inbetrieb der östlichen Richtungsfahrbahn der künftigen A14 vorzubereiten. Die neue Strecke soll Ende des Monats zunächst als Bundesstraße in Betrieb gehen, während das Land Sachsen-Anhalt die Elbbrücke der heutigen B189 erneuert. Der Verkehr wird über die L12 am Abzweig Seehausen, die L38 und die Kreisstraße bei Losenrade umgeleitet.
2: Und die Zeit 8.33 Uhr.
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5: Spitzenreiter bei den Temperaturen aktuell ist Grünow. Da haben wir gerade 14 Grad, ansonsten 13 in Koschen zum Beispiel, 11 Grad in Klettwitz. Ja, zum Teil ist es gerade noch so ein bisschen ungemütlich mit vielen Wolken, aber die Sonne, die wird sich durcharbeiten. Heute am Vormittag hat sie schon mal ein paar Chancen. Da werden die Wolken ein bisschen dünner werden, über Mittag dann wieder ein bisschen wolkiger und am Nachmittag, da kommt sie dann endlich raus. 21 bis 23 Grad in der Uckermark, heute auch leichte Schauer möglich. Und morgen da dann noch eine Portion Sonne mehr. Da hat sie dann nicht so viel Sorge, da irgendwie durchzubrechen. Bis zu 26 Grad dann.
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5: Nochmal der Hinweis, heute beginnt das neue Schuljahr und viele Erstklässler sind unterwegs, auch nachher zum Feierabend, wollte ich sagen, aber Schulschluss drauf achten. Ne?
6: Fahren
5: Sie auf jeden Fall vorsichtig. Und auf der A10 nördlicher Berliner Ring Richtung Dreieck Havelland, da haben wir gerade Rettungsfahrzeuge im Einsatz zwischen Birkenwerder und dem Kreuz Oranienburg. Weiter geht's auf der A13 Richtung Berlin zwischen Ruhland und Schwarzheide. Ein Unfall hier im Baustellenbereich. Und die B101 Trebin-Bad Liebenwerda ist zwischen dem Abzweig nach Felgentreu und Klosterzinne an beiden Richtungen gesperrt. Hier gibt es eine Baustelle bis Anfang September noch. Stadtverkehr Berlin, einmal Geduld auf der Stadtautobahn ab Oberlandstraße Richtung Wedding, ab dem Dreieck Charlottenburg Richtung Treptow und auf der AWUS ab Prellinden stadteinwärts. Gute Fahrt.
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7: Die Hupe klingt noch genauso wie früher.
5: Darf ich aber auch beiseite springen, nur.
7: Ja, gewinnen Sie eine E-Schwalbe bei Antenne Brandenburg. Einfach unseren Antenne-Morgen-Reporter Ivo ansprechen, wenn Sie ihn sehen. Der ist nämlich diese Woche damit in Brandenburg unterwegs. Und die Frage ist, wo ist er denn jetzt gerade? Mit seiner gelben Schwalbe, gelber Helm und gelber Antenne Brandenburg-Jacke. Irgendwo rund um den Schwiedersee. Wir schalten gleich mal rüber. Guten Morgen.
5: Morgen.

0: Die 90er hier auf Antenne Brandenburg. Guten Morgen.
1: 8.42 Uhr haben wir's.
0: Apropos 90er, es gibt sie übrigens mit 90 km/h oder aber auch mit 45 km/h. Mit der ist nämlich unser Antenne Morgenreporter heute unterwegs.
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0: Sie gewinnen eine E-Schwalbe bei uns im Wert von 4.500 Euro. Super coole neue Aktion für Sie. 3 Stück haben wir ab nächste Woche Freitag. Jeden Freitag eine.
1: Genau. Und unser Morgenreporter Ivo Ziemann, der ist darauf eben schon unterwegs und fährt durchs Land. Er fährt Orte ab, die das Wort Schwalbe ergeben. Heute ist er in der Gemeinde Schwielosee. Wenn Sie ihn finden und ansprechen, landen Sie auch auf der Gewinnerliste.
0: Und gerade, glaube ich, ist er in Geltow, weil Schwielosee hat ja mehrere kleine Orte.
3: Ihr glaubt gar nicht, was das für einen Spaß macht, hier durch die Gegend zu düsen mit meinem gelben Helm und meiner gelben Schwalbe. Habe ich ein bisschen Geltow erkundet. Ein richtig schöner kleiner Ort, vor allen Dingen abseits der B1. Da wird es richtig süß auch. Aber es hat nicht lange gedauert. Da kam der
4: Björn.
3: Der Björn und hat mich angesprochen. Bist extra, hast mich gesehen? Und
4: genau. Ich habe dich gesehen und habe das ja auch verfolgt im Radio schon, dass du im Geltow unterwegs bist. Ja, und darum habe ich dich gleich gesehen.
3: Und darum?
4: Würde ich ganz gerne die Schwalbe haben.
3: Ja, aber die kriegst du nicht.
4: Nein, ja.
3: Bist du schon mal Schwalbe gefahren?
4: Hab selber eine Originale noch. Die würde ich auch ganz gerne nehmen, na klar.
3: Was ist daran so teuer an so einer Schwalbe? Warum hast du sowas?
4: Ja, einfach Ostalgie. Darum habe ich das. Und die habe ich von meinem Opa noch übernommen und daher, ja.
3: Und da fährst du auch regelmäßig?
4: Ja, zu Simson-Treffen, ja. So fahre ich halt nur noch Auto.
3: Ja, weil ich sehe, du bist mit dem Johanniter-Auto gekommen, weil du hast wichtige Arbeit.
4: Genau.
3: Was machst du?
4: Ja, ich fahre Schüler und Krankentransporte. Und bin jetzt gerade auf dem Weg dahin. Aber ich muss mich halt beeilen.
3: Kurze Pause, okay.
4: Genau.
3: Mit der Schwalbe kann man sowas wahrscheinlich nicht machen.
4: Schlecht, glaube ich. Obwohl, geht vielleicht auch.
3: Okay, du bist auf jeden Fall auf der Gewinnerliste.
4: Mhm.
3: Und dann drücke ich dir ganz doll die Daumen, dass es vielleicht klappt.
4: Ja, cool. Danke.
0: Tja, und wenn Sie jetzt sagen, oh, ich will auch auf diese Gewinnerliste und dann möglicherweise nächsten Freitag gezogen werden. Ivo, wo geht's jetzt hin?
3: Na, ich düse jetzt noch ein bisschen durch Geltow und dann ist mein nächster Stopp das Gartencenter, würde ich sagen. Das ist gar nicht so weit weg. Und ja, da sind bestimmt auch ein paar Leute, die eine Schwalbe haben wollen.
1: Oh, der kann mir Blumen mitbringen, der Ivo.
0: Ja, das wusste ich. Nein, es geht um die E-Schwalbe heute.
1: Du hast immer eine Ausrede für Nettigkeiten, wa?
0: Schönen guten Morgen mit Antenne Brandenburg.
1: Morgen.

0: Was hast du denn drinne? In der Stullenbüchse?
1: Ich hab Käse.
0: Kennst du es auch noch aus der Schule früher, wenn man so geguckt hat, was der andere auf der Stulle hat? Oder überhaupt in der Stullenbüchse?
1: Ja, die werden ja ab heute wieder Thema sein. Jetzt, wo die Schule wieder losgeht, ne, müssen die Brote geschmiert werden. Und auf Elternversammlungen wird auch mal darüber geredet, keine Süßigkeiten. Lassen wir uns mal inspirieren vom Rest der Welt. Unsere ARD-Korrespondenten haben nämlich weltweit in die Brotdosen mal reingeguckt. Kollege Paul Vorreiter in Tschechien und in der Slowakei. Was gibt's da?
2: Schulkinder haben meist ein belegtes Brötchen dabei. In Tschechien einen Rochlik. Das ist ein helles Brötchen, meist in Hörnchenform. In der Slowakei heißt das Rožok und das gibt es mit Butter, Käse oder Schinken plus Apfel oder Gurkenstücken. Ganz ähnlich wie in Deutschland also.
0: Oh, das finde ich auch schön.
1: Jo.
0: Anne Herberg in Brasilien, was gibt's da Kreatives?
3: Statt einem Sandwich ist das ganz oft Pão de Queijo, die beliebten Käsebällchen aus Maniokmehl oder süße Milchbrötchen.
1: Ponte Queijo, muss ich mir merken. Uwe Lüb in der Türkei, was gibt's bei euch?
4: In der Türkei wird die Beslenme Çantası, die Brotdose oder Lunchbox, ganz individuell bestückt mit vorgekochtem Essen, belegten Brötchen oder Simit, dem berühmten türkischen Sesamkringel, der sowieso immer geht.
0: Ah ja, okay, kennen wir alle vom türkischen Bäcker. So, und jetzt ist die Frage USA. Ja, da werden wir ja alle so, da haben wir jetzt alle so ein Klischee, was ja. Die wohl alles essen. Und jetzt könnte es ja passieren, dass dieses Klischee sozusagen nicht erfüllt wird. Anne Schneider? Nee, ne?
5: Brotdosen in den USA erinnern eher an den Kiosk von der Tankstelle. Chips, Schokoriegel, süße Fruchtsnacks, zuckerreiche Desserts, Weißbrot und Getränke mit viel Zucker.
0: Es ist, wie wir alle gedacht haben.
5: Ja.
0: Aber auch ein bisschen cool, finde ich. Lecker. 8:53 Uhr.

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1: Im Studio Arne Sprung. Schönen guten Morgen. Für 324.000 Kinder und Jugendliche beginnt heute in Brandenburg nach den Sommerferien wieder der Unterricht. So viele Schülerinnen und Schüler hat es im Land seit 20 Jahren nicht gegeben. Gleichzeitig sind rund 300 Lehrerstellen unbesetzt. Der Landesvorsitzende der Gewerkschaft Erziehung und Wissenschaft in Brandenburg, Fuchs, sieht ein Politikversagen der vergangenen 10 Jahre. Er sagte Radio 1 vom RBB:
2: Das ist ja keine Überraschung, dass diese Schülerzahl so ist. Und wenn die Stellen nicht besetzt werden können auf der einen Seite, dann fehlen Lehrkräfte am Arbeitsmarkt. Und gleichzeitig sind Stellen gestrichen worden. Wir haben 100 Stellen weniger als im vergangenen Schuljahr. Das heißt also, man hat hier keine Vorsorge getroffen und das wird sich im Laufe des Schuljahres bitter rächen.
1: Heute Mittag werden die Brandenburger Integrationspreise verliehen an Initiativen, Vereine und Einzelpersonen. In diesem Jahr gab es 30 Bewerbungen. Vergeben werden die Preise von Sozialminister Wilke und Brandenburgs Landesintegrationsbeauftragten Diana González-Olivo.
3: Das sind sehr oft Projekte, wo Räume des Austausches geschaffen werden. Orte, wo nicht nur geflüchtete oder migrierte Menschen profitieren, sondern auch Menschen, die vor Ort vielleicht Begegnungsräume suchen. Und da, wo diese Begegnungsräume entstehen, gibt es einen Austausch, der dazu beiträgt, dass wir mehr Verständnis für und miteinander entwickeln, ein Gemeinschaftsgefühl einfach.
1: Auch für die Union-SPD-Bundesregierung sind die Ferien vorbei. Die Diskussionen über aktuelle Reformprojekte nimmt wieder Fahrt auf. Der Bundesverband der deutschen Industrie fordert von der Bundesregierung mehr Mut und mehr Tempo bei Reformen. Die wirtschaftliche Lage in Deutschland sei ernst, hat Hauptgeschäftsführerin Gönner in der ARD gesagt. Aus dem Hauptstadtstudio berichtet Isabel Karas.
4: Bei allem, was die Regierung tut, müsse es darum gehen, dass es auf Wachstum einzahle. Gönner fordert, die vereinbarten Reformen jetzt umzusetzen, statt weiter darüber zu diskutieren. Dazu gehörten die Rentenreform und Bürokratieabbau. Auch die Steuerreform müsse genauer betrachtet werden. Dirk Wiese, der parlamentarische Geschäftsführer der SPD-Fraktion, rechnet mit weiteren Diskussionen, vor allem bei der Rente. Im Deutschlandfunk fordert er eine Härtefallregelung für Menschen, die Schwerstarbeit leisten, etwa Dachdecker oder Personen in Schichtarbeit.
1: Der diesjährige Sommer mit Hitzewellen und Dürre hat in Deutschland volkswirtschaftliche Schäden von mindestens 36 Milliarden Euro verursacht. Das hat die Umweltschutzorganisation Greenpeace ausgerechnet. Aus der ARD-Klimaredaktion berichtet Katharina Wilhelm.
5: Die meisten Kosten seien in der Arbeitswelt durch Produktivitätsverlust und Ausfälle entstanden, so Greenpeace. Konkret heißt das, Arbeitnehmer hätten durch die Hitze langsamer gearbeitet und mehr Fehler gemacht oder sich krank gemeldet. Allein das seien 11 Milliarden Euro gewesen. Hinzu kommen Waldschäden durch Trockenheit und Brände sowie Kosten für das Gesundheitssystem, weil beispielsweise mehr Menschen ambulant und stationär behandelt werden mussten. Dazu gezählt werden auch Kosten durch Ernteausfälle und dass Güter nicht per Schiff transportiert werden konnten.
1: Soweit die Antenne Brandenburg Nachrichten. 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
6: Christa aus Guro hat uns gerade in der Antenne-App ein Bild geschickt, und zwar von einer Gottesanbeterin.
7: Oh.
6: Die war gestern in ihrem Garten zu Gast, wirklich schön anzusehen. Und das muss man auch sagen, die kann auch heute bleiben, denn heute lässt sich der Tag eigentlich, egal welches Wetter man gerne mag, wirklich sehen. Wir kriegen mal Sonne, mal wolkige Phasen. Über Mittag ist zum Beispiel ein bisschen wolkiger, ein kleiner Schauer in der Uckermark drin. Und am Nachmittag kommt dann wieder die Sonne durch, bis zu 23 Grad. Da freut sich bestimmt auch die Gottesanbeterin. Und wenn sie noch Sonnenanbeterin ist, dann kann sie sich auf morgen freuen. Da kriegen wir nämlich mehr Sonne noch und weniger Wolken, bis zu 26 Grad.
7: Ich war auch schon mal Gottesanbeter, als ich dachte, Hackfleisch ist alle in der Fleischerei um die Ecke. Und da habe ich echt gebetet, ob das noch was da ist. Und es hat geklappt.
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6: Da war ja froh, dass du keinen Regentanz aufgeführt hast. Auf der A10 nördlicher Berliner Ring Richtung Dreieck-Havelland, da haben wir gerade Rettungsfahrzeuge im Einsatz zwischen Birkenwerder und dem Kreuz Oranienburg. Und auf der A10 westlicher Berliner Ring Richtung Dreieck-Werder zwischen Brieselang und der Ausfahrt Spandau haben wir gerade Gegenstände, die auf der Straße liegen. A13 Dresden Richtung Berlin, ein Unfall im Baustellenbereich, und zwar zwischen Roland und Schwarzheide, und die B101 Trebin-Bad Liebenwerda zwischen dem Abzweig nach Felgentreu und Klosterzinne an beiden Richtungen gesperrt, wegen einer Baustelle noch bis Anfang September. Und im Stadtverkehr Berlin müssen Sie eine Tüte Geduld mitbringen auf der Stadtautobahn ab Oberlandstraße Richtung Wedding und ab dem Dreieck Charlottenburg Richtung Treptow und auch auf der AWUS Stadt einwärts ab Dreilinden. Bisschen mehr Wartezeit einplanen. Gute Fahrt.
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7: Und wer ist da noch?
8: Hallo, Hier ist Hanna aus Prenzlau. Wir gehen jetzt wieder zur Schule. Also fahrt bitte langsam und vorsichtig.

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1: In dieser Woche mit Pfarrerin Juliane Rumpel von der Evangelischen Kirche.
2: Unsere deutsche Sprache ist voll von Sprichwörtern. Es gibt welche für jede Tages- und Jahreszeit. Und auch wenn ich sie nicht mehr allzu häufig benutze, kennen tue ich sie noch. Zum Beispiel jene Sprichwörter für den Morgen. Morgenstund hat Gold im Mund oder Spinnen am Morgen bringt Kummer und Sorgen. Es gibt sehr viele Sprichworte zum Morgen im Deutschen. Ob allerdings Singen am Morgen sinnvoll ist, dazu habe ich keine Spruchweisheit gefunden. Da es jedoch viele Morgenlieder gibt, gehe ich mal davon aus, dass Singen am Morgen Kummer und Sorgen vertreibt. Ich selbst singe morgens jetzt nicht allzu oft. Höchstens sonntags, wenn ich es mal in den Gottesdienst schaffe. Ganz anders hielt dies ein Kollege von mir aus dem 17. Jahrhundert. Er hieß Paul Gerhard und er sang nicht nur, nein, er dichtete auch zahlreiche Lieder. Davon nicht wenige, die man am Morgen singen kann. Eines von Pauls Liedern wird uns durch diese Sommerwoche begleiten. Es heißt »Lobet den Herrn« und schon die erste Strophe legt ordentlich los. Lobet den Herrn, alle, die ihn ehren, lasst uns mit Freuden seinem Namen singen und Preis und Dank zu seinem Altar bringen, lobet den Herrn. Ich denke, jedes Mal für so viel Begeisterung am frühen Morgen muss man erst einmal richtig wach sein. Das geht eigentlich erst nach dem ersten Kaffee. Wenn man den Tag mit so viel Lob und Dank beginnt, dann fühlt sich das an wie ein Vertrauensvorschuss für Gott. Ich lobe Gott nicht erst am Abend, wenn ich weiß, wie der Tag gelaufen ist, sondern schon am Morgen, bevor ich weiß, was kommt. Und weil es gerade so gut läuft mit dem Loben, hänge ich an diesem Montag die zweite Strophe gleich noch mit an. Der unserem Leben, das er uns gegeben, in dieser Nacht so väterlich bedecket und aus dem Schlaf uns fröhlich auferwecket, lobet den Herrn. Ich hoffe, dass auch Sie heute fröhlich geweckt wurden und dass Ihr Tag ein guter wird.

0: 40 Jahre zu spät an das eigene Einschulungsfoto kommen. Wie kann das passieren?
1: War da jemand schusselig oder so? Hier ist Antenne Brandenburg. Einen schönen guten Morgen. Wir sprechen ja heute am ersten Schultag nach den Sommerferien über Ihre Banknachbarn oder eben über Ihre Anekdoten zum ersten Schultag.
0: Und Hogan aus Storkow hat wirklich eine besondere Geschichte.
2: Bei mir war das Problem, ich bin im ersten Schultag mit der falschen Klasse mitgelaufen.
1: Was?
2: Ja. Und daher gab es auch kein Einschulungsfoto von mir. Das war übrigens 1972. Der Clou an der ganzen Sache war, dass ich vor 5 Jahren von einer damaligen Klassenkameradin, die damals in meiner Parallelklasse ging, also wo ich fälschlicherweise mitgelaufen bin,
1: ja.
2: Und die hatte mir dann Tatsache ihr Einschulungsfoto geschickt und da war ich ganz in der Ecke mit so viel gewesen.
0: Da hattest du endlich dein Einschulungsfoto.
2: Fast 50 Jahre danach hatte ich mein Einschulungsfoto.
1: Das ist schön.
0: Wahnsinn.
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1: Im Studio Ronald Schleif. Guten Morgen. Der Chef der Gewerkschaft Erziehung und Wissenschaft in Brandenburg, Fuchs, sieht im aktuellen Lehrermangel ein Politikversagen der vergangenen 10 Jahre. In Brandenburg sind nach Angaben der Landesregierung zurzeit rund 300 Stellen an öffentlichen Schulen unbesetzt. Gleichzeitig ist die Zahl der Schülerinnen und Schüler so hoch wie seit 20 Jahren nicht. Hitze und Dürre in diesem Sommer haben in Deutschland volkswirtschaftliche Schäden von mindestens 36 Milliarden Euro verursacht. Das hat die Umweltschutzorganisation Greenpeace ausgerechnet. Die Schäden kamen demnach durch Ernteausfälle, Waldbrände und Gesundheitskosten zusammen. Der AOK-Bundesverband kritisiert das geplante Ende der telefonischen Krankschreibung. Sie sei ein gutes Mittel, um bei Infektionswellen Ansteckungen zu vermeiden und medizinisches Personal zu schützen, sagte Vorstandschefin Reimann den Funke-Medien.
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2: Im Studio Perleberg Andreas Pötzel. Guten Morgen. Nach dem Rattenbefall in einem Wohngebiet in Neustadt-Dossau läuft die Bekämpfung durch eine Fachfirma. Diese überwacht die Maßnahme und schickt wöchentlich Berichte über den Verlauf an das Gesundheitsamt des Landkreises Ostprignitz-Ruppin. Ein Anwohner hatte den Rattenbefall bemerkt und sich bei der zuständigen Stelle der Kreisverwaltung gemeldet. Das Netzwerk Gesunde Kinder in Neuruppin ist ab heute an einem neuen Standort zu finden. Von der Geschäftsstelle des Vereins Esther Ruppin in der Karl-Marx-Straße ist das Netzwerk ins zentrale Mehrgenerationenhaus Krümelkiste in die Otto-Grotewohl-Straße gezogen. Dort ist mehr Platz, sagt Leiterin Judith Fielitz.
3: In den alten Räumen mussten wir uns die Räumlichkeiten teilen und somit freue ich mich, dass die Räumlichkeiten jetzt heller, größer sind. Ich leite ja die Eltern-Kind-Gruppen und Babymassage und wir bereiten ja auch immer Schwangeren Elternkindfrühstück vor und wir haben jetzt einen riesengroßen Krabbelraum mit integriertem Esstisch, wo 12 Frauen ranpassen, plus Kinderstuhl und Krabbelecke zusammen, was immer mein Traum war in den letzten Jahren.
2: Schon morgen gibt es am neuen Standort einen Elternwissenskurs. Mit 35 Jungstörchen ist die Bilanz im europäischen Störchendorf Rühstedt in dieser Saison durchwachsen. Das sind ein paar wenige mehr als im vorigen Jahr, sagt Jonathan Kunkel vom NABU-Besucherzentrum. Durch die sehr trockene Witterung habe die Nahrungsgrundlage für den Nachwuchs gefehlt.
4: Als Mensch haben wir erstmal so direkt natürlich keinen Einfluss aufs Wetter. Was man aber machen kann, ist einmal klar gegen den Klimawandel vorzugehen, weil der doch einer der Haupttreiber hinter der Dürre ist, die wir jetzt haben. Man kann ansonsten versuchen, möglichst viel Wasser in der Landschaft zu halten, weil das auch dazu führt, dass die Störche dann noch mehr Nahrung finden. Indem man eben versucht, die Entwässerungsgräben, die früher angelegt wurden, möglicherweise teilweise wieder zurückzubauen, um zu versuchen, möglichst viel Wasser in der Landschaft zu halten.
2: Und zum Abschluss der Nachrichten die Zeit. Es ist jetzt 9.33 Uhr, 3 Minuten nach 9:30.
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5: Also ich muss Ihnen wirklich sagen, der Beziehungsstatus zwischen uns und dem Wetter bzw. der Sonne ist heute ein bisschen kompliziert. Oha. Also es gibt Sonne, ja, es gibt auch wolkige Phasen, speziell heute Vormittag und Mittag hat sie zum Teil Probleme. Gilt allerdings nicht für den Süden, wenn da scheint gerade die Sonne. Also es ist ein bisschen kompliziert, aber am Nachmittag insgesamt wird sie dann häufiger da sein. 21 bis 23 Grad kriegen wir heute und aktuell haben wir auch schon 16 Grad zum Teil in Lübben im Spreewald, 14 in Küritz, 13 sind es noch in Potsdam und morgen stellen sie sich auf einen schönen Sonnentag an Tag ein mit wenigen Wolken und bis zu 26 Grad.
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5: Auf die Straßen geguckt und zwar zuerst auf die A13 Dresden Richtung Berlin zwischen Roland und Schwarzheide. Ein Unfall im Baustellenbereich, hier müssen Sie ganz besonders gut aufpassen. Dann auf der A115 Dreieck Nutetal Richtung Dreieck Funkturm zwischen Babelsberg und Kleinmachnow laufen gerade Bergungsarbeiten. Bis zum Nachmittag ist die rechte Spur gesperrt, kann hier also ein bisschen länger dauern. Und auf der B101 Trebin Bad Liebenwerda zwischen dem Abzweig nach Felgentreu und Klosterzinner in beiden Richtungen eine Sperrung wegen einer Baustelle bis Anfang September noch. Stadtverkehr Berlin noch kurz auf der Stadtautobahn ab Oberlandstraße Richtung Wedding gibt es Stau, ab Dreieck Charlottenburg Richtung Treptow gibt es auch nochmal Stau und auf der AWOS ab Dreilinden stadteinwärts. Gute Fahrt!
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6: Auch wenn das Wetter heute ziemlich unterschiedlich ist in Brandenburg, eins eint uns aber alle. Mhm. Heute ist der erste Schultag nach den Sommerferien und viele Erstklässler sind unterwegs.
7: Hallo, ich bin Oskar aus Schwanebeck und Heute beginnt ja wieder die Schule, deswegen könntet ihr bitte langsamer fahren.

0: gute Launemucke von Bruno Mars hier auf Antenne Brandenburg.
1: 9.42 Uhr. Schönen Montag.
0: Gänsehaut in 3, 2, 1. Da geht uns allen das Herz auf. Zumindest die früher mit Schwalbe oder mit der S51 über den Acker gefahren sind. Schon mal ein bisschen üben für die Fleppen.
1: Ja.
0: Ich habe das so gemacht.
1: Ja. Heute ist das Kult-Moped natürlich deutlich leiser geworden.
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0: Zumindest wenn man mit einer E-Schwalbe fährt, denn die sehen jetzt fast genauso aus wie die alten. Das Coole ist aber, du hörst gar nichts. Du fährst quasi wie so eine Straßenbahn los und die hat einen richtig guten Anzug, muss ich sagen. Ich habe ja auch so eine, ich lease die und du kommst richtig schnell vom Punkt los. Ja?
1: 4.500 Euro muss man, wenn man das sich so einfach kaufen würde, hinblättern. Und unser Morgenreporter Ivo Ziemann, der ist mit dem Teil auch unterwegs, gerade mit der E-Schwalbe, heute in Schwalbe und Spielosee.
3: Guten Morgen.
4: Morgen.
3: Hab euch hier stehen sehen und die Schwalbe. Da wollte ich mal fragen, was hier so zu gewinnen oder nicht zu gewinnen oder wie das hier so läuft.
5: Antennehörerin?
3: Ja, also in einer Woche auf Arbeit auf jeden Fall. Am Wochenende höre ich eher weniger Radio, weil da ist man dann halt im Garten unterwegs, aber so im Auto schöne Musik.
5: Wie heißt du denn?
3: Ulrike.
5: Ulrike aus?
3: Kaputt.
5: Okay, vom Ordnungsamt.
3: Ja, vorne auch noch am Schülersee, genau.
5: Machen wir irgendwas falsch?
3: Nö. Tatsache ist das alles gut.
5: Aber schon von der Erzählung gehört?
3: Ja, habe ich, Tatsache.
5: Ah. Also gibt es ja auch einen Grund, warum Ulrike hier ist.
3: Ja, na, man kann ja mal sein Glück probieren.
5: Wenn du willst, dann kommst du auf die Gewinnerliste und dann hast du sozusagen eine Chance, diese Schwalbe zu gewinnen.
3: Das klingt nach einem Plan. Für den nächsten Sommer auf jeden Fall eine gute Alternative, auch Spritkosten sparen, zur Arbeit zu kommen.
5: Ja, oder arbeiten auf der Schwalbe. Würde es gehen? Ordnungsamt mit der Schwalbe?
3: Oh, das müsste man mit der aktuellen Bürgermeisterin mal besprechen, aber warum auch nicht?
5: Okay, Ulrike, dann schreiben wir dich auf die Gewinnerliste.
3: Super.
5: Und dafür habe ich aber ein Freischussgut beim Freiparken.
3: Da kann ich nicht an so zustimmen.
1: Netter Versuch.
0: Ja, er soll ja auch nicht lange parken. Er soll fahren, damit Sie ihn entdecken. Ja. Jetzt ist er nämlich unterwegs, der Ivo, Richtung Werderhavel, Richtung Altes Brauhaus. Also Ivo entdecken mit gelber Antennejacke, gelbem Helm und gelber Schwalbe. Ansprechen und mit etwas Glück nächste Woche eine E-Schwalbe bei uns gewinnen. Nur hier bei Antenne Brandenburg. Guten Morgen.
1: Morgen.

0: wenigstens einmal am Tag hören. Der macht irgendwie immer gute Laune. Heinz Rudolf Kunze, dein ist mein ganzes Herz hier auf Antenne Brandenburg.
1: Einen schönen guten Morgen.
0: Guten Morgen. Und jetzt kommt ja auch so eine Geschichte, die wirklich ans Herz geht. Erster Schultag und wir fragen, wissen Sie noch, neben wem Sie am ersten Tag, als Sie in der Schule waren, gesessen haben in der Bank?
1: Ja, Hartmut aus Lübbenau kann es quasi gar nicht vergessen.
2: Ich habe am ersten Schultag neben meiner Frau gesessen, mit der ich jetzt 50 Jahre verheiratet bin.
0: Oh,
2: in
0: schön.
2: Einer Dorfschule mit mehreren Klassen in einem Raum bin ich mit meiner Frau, da wusste ich natürlich noch nicht, dass später mal meine Frau wird, eingeschult am gleichen Tag und haben nebeneinander auf der Bank gesessen. Und in diesem Monat haben wir goldene Hochzeit.
0: Oh, herrlich.
1: Schön, wa?
0: Ja. Morgen früh sind wir wieder für Sie da, Annelie Rienicker.
1: Und Markus Asmus.
0: Und René Hausmann kommt jetzt hier gleich. Ganz viel Spaß wünschen wir Ihnen und sagen Tschüss um 9.52 Uhr.
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1: Im Studio Arne Sprung. Schönen guten Tag. Für 324.000 Kinder und Jugendliche hat heute in Brandenburg nach den Sommerferien wieder der Unterricht begonnen. So viele Schülerinnen und Schüler hat es im Land seit 20 Jahren nicht gegeben. Gleichzeitig sind rund 300 Lehrerstellen unbesetzt geblieben. Rund 23.400 Erstklässler sind heute zum ersten Mal zur Schule gegangen. Autofahrer sollten darauf morgens und am Nachmittag besonders Rücksicht nehmen, sagt Manuel Helbig von der Verkehrswacht Brandenburg.
2: Tempo runter vor Schulen, in Wohngebieten und auf Schulwegen. Wir statten ja brandenburgweit unsere Erstklässler aus mit roten Schulanfängermützen. Natürlich sollen diese roten Schulanfängermützen die Aufmerksamkeit auf unsere Erstklässler erhöhen, sollen sozusagen ein Warnsignal sein und sollen vor allen Dingen auch den Autofahrer zeigen, Achtung, das Kind am Straßenrand mit der roten Mütze ist ein Schulanfänger und gleichzeitig oftmals auch ein Verkehrsanfänger.
1: Brandenburg zur Heimat machen für Menschen, die von anderswo hierher kommen. Initiativen, Vereine und Einzelpersonen, die sich dafür einsetzen, werden heute mit dem Landesintegrationspreis ausgezeichnet. Die Integrationsbeauftragte Diana González-Olivo und Integrationsminister Wilke verleihen die Preise heute Mittag in Wittenberge in der Prignitz. González-Olivo sagte uns:
3: Ehrenamtliches Engagement passiert häufig nebenbei und viele Entwicklungen nehmen wir als selbstverständlich, sind sie aber nicht. Und das möchten wir mit diesem Integrationspreis hervortun und Menschen ehren, die in ihren jeweiligen Wohnorten sich mit Projekten einbringen und Verantwortung für die lokalen Menschen übernehmen.
1: An der Oder wächst die Angst vor einem neuen Fischsterben. Im Gleiwitzer Kanal, einem Zufluss der Oder in Polen, haben polnische Einsatzkräfte in den vergangenen Tagen mehr als 4 Tonnen verendete Fische geborgen. Peter Klinke berichtet.
4: Um zu verhindern, dass die Giftalge in die Hauptoder gelangt, haben die polnischen Behörden 2 Schleusen gesperrt und lassen den betroffenen Abschnitt rund um die Uhr überwachen. Sollten die Sperren nicht ausreichen, soll Wasserstoffperoxid eingesetzt werden, um die Algenzellen gezielt zu zerstören. An der Oder weckt der Vorfall Erinnerungen an die Umweltkatastrophe im Sommer 2022. Damals war es durch die massive Vermehrung der Goldalge zu einem flächendeckenden Fischsterben gekommen, bei dem offiziellen Angaben zufolge rund 360 Tonnen Fisch verendeten.
1: In Deutschland leben immer mehr alte Menschen und das belastet die Sozialsysteme. 70% aller Sozialausgaben gingen im Jahr 2025 in die Bereiche Alter und Gesundheit, zeigt das IFO-Institut in einer neuen Studie. Die beiden Bereiche seien außerdem für 80% des realen Ausgabenzuwachses seit 1992 verantwortlich. Auch in Zukunft werde die Alterung der Gesellschaft die Kosten weiter erhöhen, so die Wirtschaftsforscher. Soweit die Antenne Brandenburg Nachrichten. 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
5: Das ist heute so ein weitgehend trockener Sonne-Wolken-Mix. Einzelne Schauer Richtung Uckermark sind durchaus möglich. Höchstwerte bei all dem zwischen 21 und 23, in Berlin bei 22 Grad. Die aktuellen Temperaturen. Wir haben 13 Grad in Pritzwalk und Wittstock-Dosse, 14 melden Küritz und Bestensee und 15 Grad haben wir in Altdöbern und in Koschen. Die Nacht ist dann gering bewölkt bis sternklar, bleibt auch trocken. In der Uckermark und im Oderbruch im Verlauf stellenweise Nebel möglich. Wird wieder frisch, Temperaturen bei 12 bis 7 Grad, wir sind einstellig. In Berlin bekommen wir 12 bis 9. Morgen Sonnenschein, paar Wolken, bleibt auch trocken und es wird wieder wärmer. Höchstwerte bei 24 bis angenehm 26 Grad. In Berlin bekommen wir 25. Am Mittwoch heiter bis wolkig und trocken bei sommerlichen Temperaturen.
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5: Ja. Zunächst mal Vorsicht auf der A11 Berlin Richtung Stettin. Zwischen Lanke und Finowfurt steht ein defektes Fahrzeug und hier liegen auch Reifenteile auf allen Spuren. Auf der A115 Dreieck Nutetal Richtung Dreieck Funkturm ist zwischen Potsdam-Babelsberg und Kleinmachnow wegen Bergungsarbeiten bis zum Nachmittag die rechte Spur gesperrt. Die B101 Trebin-Bad Liebenwerda ist zwischen dem Abzweig nach Felgentreu und Klosterzinner in beiden Richtungen wegen einer Baustelle bis Anfang September gesperrt. Im Stadtverkehr Berlin, da brauchen Sie gerade viel Geduld auf der Stadtautobahn ab Oberlandstraße Richtung Wedding und auf der A115 ab Dreilinden stadteinwärts. Blitzer habe ich jetzt noch für Sie. Und zwar in Rhinow auf der Landesstraße Richtung Kiez. Petra, danke schön fürs Durchgeben. Grüße gehen raus. Ungeblitze ankommen, ja? Und in Wustermark haben wir einen auf der Ketziner Straße. Staus, Blitzer und Entwarnungen können Sie gerne melden, so wie Petra eben unter 0331 70 98 101. Dankeschön dafür und allen unterwegs eine gute Fahrt.
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5: So, wir starten die Sendung jetzt mal mit einem kleinen Rückblick und vielleicht auch einem Tränchen im Knopfloch. 500 Einwohner, 9 Gegentore und trotzdem ein Wochenende, das in Krieschow keiner so schnell vergisst. Der VfB durfte zum allerersten Mal im DFB-Pokal ran gegen einen Bundesligisten. Ganz ehrlich, wer braucht da schon ein Happy End auf der Anzeigetafel?

0: Wonder auf Antenne Brandenburg. I'm not scared. Montagvormittag und wir schauen mal kurz zurück. Es gibt Fußballspiele, da ist das Ergebnis am Ende Nebensache. Ja. Und wenn man 0-9 verliert und hinterher trotzdem feiert, dann muss das ein ganz besonderer Nachmittag gewesen sein. So wie am Wochenende in Krieschow im Landkreis Spree-Neiße. Rund 500 Einwohner hat der Ort und der VfB Krieschow, der durfte zum ersten Mal in seiner Vereinsgeschichte im DFB-Pokal antreten gegen Bundesligist Mainz 05. Sportlich, war es eine klare Sache. Für den Verein und das ganze Dorf aber trotzdem ein Fußballfest. Antenne-Reporter Andreas Friebel war mittendrin und auch ziemlich beeindruckt.
1: Das war der Schlusspfiff. 4000 Zuschauer, da wo sonst etwa 400 zu den Spielen in der Oberliga vorbeischauen. Mit Zusatztribünen hatte Krieschow den heimischen Sportpark in eine kleine, feine Fußballarena verwandelt, in der niemand über die deutliche Niederlage traurig war.
2: Es war trotzdem ein gutes Spiel, sie haben alles gegeben.
3: Hauptsache nicht zweistellig, wir sind Fünftligist. Und das ist ein Bundesligist.
4: Ey, Mann, frei. Wann hat man sonst sowas mal?
3: Das, was hier aufgezogen wurde, war das Beste, was es geben konnte für unseren kleinen Dorfverein.
1: So ziemlich jeder im Ort hatte auf seine Art mitgeholfen, dass es ein toller Nachmittag wurde, auch wenn sich Krieschows Trainer Robert Koch dann doch etwas darüber ärgerte, dass seine Mannschaft den vielen Fans keinen Ehrentreffer schenken konnte.
5: Aber trotzdem muss man an der Stelle auch nochmal wieder ein Dankeschön an alle sagen, die hier geholfen haben. Ich will da nicht einzeln aufzählen, weil sonst vergesse ich irgendjemanden. Und der Tag wird einfach in Erinnerung bleiben für immer. Und das ist das, was zählt am Ende.
1: Als unvergesslich bezeichnete das Gastspiel in der Lausitz auch der Mainzer Vierfach-Torschütze Philipp Tietz. Die Bundesliga zu Gast in einem kleinen Dörfchen. Ein Traum für alle Fußballromantiker.
6: Sowas gibt es nicht mehr alltäglich, deswegen genießt man es als Spieler umso mehr. Ich meine, ich bin damit groß geworden mit so kleinen Kabinen, Stadion, Geruch von Bratwürsten, von Bier. Es ist schon gewissermaßen Fußballromantik und da haben wir Spieler das heute definitiv auch genossen, weil es sowas nicht mehr alltäglich ist.
1: Schon gar nicht für die Krieschower, die vielleicht irgendwann mal wieder im DFB-Pokal spielen dürfen.
0: 0-9 verloren und trotzdem dürfte das für viele in Krieschow eines der schönsten Fußballspiele ihres Lebens gewesen sein. Ergebnisse, die vergisst man irgendwann, aber den Tag, an dem plötzlich die Bundesliga im eigenen Dorf vorbeischaut, definitiv nicht. Hier ist Antenne Brandenburg mit Paddy Kelly. 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

0: ja, ein bisschen Aufbauarbeit leisten nach so einem Wochenende, wo der Montag so gar nicht spaßig ist. Hm? Girls Just Want to Have Fun, Cyndi Lauper gehört auf Antenne Brandenburg um 10.21 Uhr. Dazu ein kurzer Blick auf unsere Straßen. Vorsicht im Landkreis Märkisch-Oderland auf der Landesstraße zwischen Golzow und Manschenhoe. Da ist Öl auf allen Spuren ausgelaufen. Hier bitte besonders vorsichtig fahren.
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0: is it? Tell me why. Gehört auf der Antenne am Montagvormittag um 10.30 Uhr.
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2: Im Studio Perneberg, Andreas Pötzl. Schönen guten Tag. Wegen neuer Baustellen in unserer Region müssen sich Autofahrer ab heute auf Behinderungen einstellen. Zum Beispiel in Pritzwalk, berichtet Britta Streiter.
3: In Pritzwalk ist ab heute die Freinsteiner Chaussee zwischen der Einmündung der Nordostspange und der Brücke über den Chemnitzbach bis Anfang September voll gesperrt. Der Abschnitt erhält eine neue Asphaltdecke. Und Bauarbeiten gibt es bis Anfang Oktober auch auf der Landesstraße 16 zwischen Gühlenklinike und Wallitz.
2: Eine weiträumige Umleitung ist hier ausgeschildert. Gebaut wird auch auf der B189 nach der Landesgrenze in Sachsen-Anhalt. Das Mai- und Hafenfest in Wittenberg und das New Healing Music Festival in Predöhl bei Mayenburg verliefen am Wochenende nahezu störungsfrei. Diese Bilanz hat am Morgen die Prignitzer Polizei gezogen. Es gab kaum nennenswerte Einsätze. Bei beiden Veranstaltungen feierten jeweils mehrere tausend Besucher. Das Netzwerk Gesunde Kinder in Neuruppin ist ab heute an einem neuen Standort zu finden. Von der Geschäftsstelle des Vereins Esther Ruppin in der Karl-Marx-Straße ist das Netzwerk ins zentrale Mehrgenerationenhaus Krümelkiste in die Otto-Grodewohl-Straße gezogen. Dort ist mehr Platz, sagt Leiterin Judith Fielitz.
4: In den alten Räumen mussten wir uns die Räumlichkeiten teilen und somit freue ich mich, dass die Räumlichkeiten jetzt heller, größer sind. Ich leite ja die Eltern-Kind-Gruppen und Babymassage und wir bereiten ja auch immer schwangeren Elternkindfrühstück vor. Und wir haben jetzt einen riesengroßen Krabbelraum mit integriertem Esstisch, wo 12 Frauen ranpassen, plus Kinderstuhl und Krabbelecke zusammen, was immer mein Traum war in den letzten Jahren.
2: Und im Perleberger Stadt- und Regionalmuseum geht heute die Sonderausstellung zu Kachelöfen aus der Reformationszeit zu Ende. Zum Abschluss stellt Thorsten Völsch vom Museum ab 19 Uhr die schönsten Kachelöfen und Kamine vor.
5: Da geht es um Ostpreußen, Westpreußen, die Mark Brandenburg und speziell die Prignitz. Das ist ja bei den Öfen so, das waren Modeprodukte und da sind vielfach Öfen ausgetauscht worden im Laufe der Zeit. Und das Wenige, was an kunstgeschichtlich interessanten Öfen, Kaminen vorhanden war, ist dann nach 1945 leider größtenteils auch noch abgängig geworden, sodass es da also so ein trauriger Rückblick sein soll mit dem Verweis auf das, was heute noch da ist und besichtigt werden kann in Herrenhäusern, Schlössern und Museen.
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2: Es soll heute immer mal auflockern, die Sonne hat es aber recht schwer. 21 bis 23 Grad am Abend wird es dann besser. Die Zeit 10.33 Uhr.
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6: Der Blick auf die Straßen. Vorsicht bitte auf der A11 Berlin Richtung Stettin zwischen Lanke und Finowfurt. Da steht ein defektes Fahrzeug. Auf der A115 Dreieck-Nutetal Richtung Dreieck-Funkturm ist zwischen Potsdam-Babelsberg und Kleinmachnow wegen Bergungsarbeiten bis zum Nachmittag die rechte Spur gesperrt. Die B101 Trebbin-Bad Liebenwerder ist zwischen dem Abzweig nach Felgentreu und Klosterzinner in beiden Richtungen wegen einer Baustelle gesperrt. Das Ganze bis Anfang September. Vorsicht im Landkreis Märkisch-Oderland auf der Landesstraße zwischen Golzow und Manschnow, da ist Öl auf allen Spuren ausgelaufen. Und im Stadtverkehr Berlin, da brauchen Sie Geduld auf der Stadtautobahn ab Oberlandstraße Richtung Wedding und auf der A115 ab Dreilinden und zwar stadteinwärts. Blitzer stehen in Plessa auf der Hauptstraßehöhe an der Elstermühle. Hermann, Dankeschön fürs Durchgeben. Gute Weiterfahrt. Ungeblitzt ankommen bitte. Den nächsten haben wir in Rhinow auf der Landesstraße Richtung Kiez und in Wustermark auf der Ketziner Straße. Da auch nochmal Fuß vom Gas. Staus, Blitzer, Entwarnungen, all das können Sie gerne melden beim Antenne Verkehrsservice. Da sitzt der Max und ist erreichbar unter der 0331 70 98 101. Danke dafür und allen unterwegs eine gute Fahrt.
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6: Oh ja, das erste Mal für heute 3 Songs, die wir für Sie mal in die Waagschale ballern. Mehr Musik am Vormittag, damit Sie vielleicht nicht gleich wieder drin sind im Hamsterrad, sondern möglicherweise noch ein bisschen im Gestern und Vorgestern schwelgen können. Kenny Rogers und Sheena Easton sind dabei, die Backstreet Boys. Und den Anfang machen Bachmann Turner Overdrive aus Kanada.

0: Da ist so viel Love in the Air, ist unglaublich. Kenny Rogers und Sheena Easton, We've Got Tonight. So, Achtung, Flashback. Was hat früher geknattert, gequalmt und uns bei Tempo 70 mit Rückenwind ein Lächeln ins Gesicht gezaubert? Unsere Freiheit auf zwei Rädern. So, mal anlatschen das Teil hier.
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0: Ja, wir stellen Ihnen den blanken Kult vors Haus. Ab nächste Woche gewinnen Sie bei uns E-Schwalben im Wert von 4.500 Euro. Und die Teile, die sehen wirklich so aus wie damals. Ja, klassische Form, also Kampfblech kann man sagen. Typische Farben, sogar die Hupe sieht original aus. Was sie nicht hat, ist das Zweitaktgeknatter. Ja, denn die neue Schwalbe fährt elektrisch, leise und deutlich günstiger. Eine Schwalbe, die ist ja längst nicht nur bei denen Kult, die früher selbst eine hatten. Auch Jüngere stehen auf das Moped. Antenne-Auto-Experte Ulf Schulz, du weißt doch immer alles, ja? Warum ist das so ein heißes Eisen, hm?
2: Ja, die Faszination liegt natürlich darin, dass diese ganze Sula-Simson-Serie, diese Vogelserie, super beliebt geworden ist, weil sie einfach früher überall zu sehen war. So eine Schwalbe war verfügbar, das konnte man früher kaufen. Oft schlummert noch so ein Sperber oder Habicht irgendwo in einer Scheune und wartet auf seine Wiederbelebung. Es wurden natürlich auch viele produziert. Und dazu fahren die natürlich noch 60 km/h. Es gab ja diesen Wiedervereinigungsvertrag und da haben die sogar eine Ausnahmeregelung bekommen. Und die machen damit natürlich schon mehr Spaß als eine Vespa, die halt nur 45 km/h schafft.
0: Ja, und jetzt mal aus Schraubersicht, original schön und gut, aber taugt doch die Neuauflage mit Elektromotor?
2: Mhm. Gerade bei den Rollern, finde ich, ist es eine clevere Idee. Roller sind in der Regel ja eigentlich für einen Kurzstreckenbetrieb gedacht und das macht es total sinnvoll, wenn man halt irgendwie die 20 Kilometer halt nur fährt am Tag oder wie auch immer. Man hat das schnell aufgeladen und das ist wirklich eine echte Alternative und die Dinger sind halt einfach zu bedienen. Das macht es wirklich sinnvoll, macht doch Spaß. Und deswegen finde ich so eine E-Schwalbe gar keine dumme Idee.
0: Ja, na bitte. Kult kann also auch mit Strom. Vielleicht steht ja so eine Schwalbe 2.0 schon bald bei Ihnen vor der Tür. Wie gesagt, am Montag geht's los. Wie Sie sich aber schon diese Woche einen Platz auf der Gewinnerliste sichern können, das erfahren Sie online auf antennebrandenburg.de. Ruhig mal reinklicken.

0: kleine Motivation. Für alle, die es genauso schwer haben wie ich. Oh, Montagvormittag, hier ist Antenne Brandenburg. Bergbau-Folgelandschaft. Das klingt erstmal ziemlich sperrig. Gemeint ist aber etwas richtig Spannendes, ja. Wo früher in der Niederlausitz Braunkohle abgebaut wurde, holt sich heute die Natur das Land zurück. Aus der einzigen Mondlandschaft ist wieder Lebensraum geworden für Wild, für Insekten und auch für jede Menge Pflanzen. Und mittendrin kann man wandern und Radfahren, so wie der Toni.
1: Wir haben gestern ein Schild gesehen, das, da stand drauf Zwischenzeit und dann, das beschreibt das relativ gut. Man hat diese Bergbauzeit, dann kommt die Zwischenzeit, wo sich die Natur das eventuell zurückholt oder der Mensch eingreift und dann gibt es halt die Zeit danach.
0: Seit Jahrzehnten begleitet das Heinz-Sielmann-Naturerlebniszentrum in Waninchen diese Entwicklung und Ralf Donath von der Stiftung glaubt, dass Heinz-Sielmann ziemlich begeistert wäre.
2: Er wäre begeistert, weil er damals schon als Visionär sich vorstellen konnte, was hier passiert. Und er hat letztendlich, und das war auch ein Ansinnen der Stiftung, gesagt, wir haben der Natur über Jahrzehnte Schaden zugeführt und geben ihm jetzt die Möglichkeit, sich selbst zu gesunden.
0: Tja, und wie schön diese Landschaft heute wieder ist, das sehen Sie heute Abend im RBB Fernsehen in Der Tag in Berlin und Brandenburg. Das Ganze ab 18 Uhr. Hier ist Antenne Brandenburg, der Begleiter mit der schönsten Musik für Brandenburg. Am Montagvormittag jetzt mit Lynyrd Skynyrd, Sweet Home Alabama.

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1: Im Studio Arne Sprung, schönen guten Tag. Für 324.000 Kinder und Jugendliche hat heute in Brandenburg nach den Sommerferien wieder der Unterricht begonnen. So viele Schülerinnen und Schüler hat es im Land seit 20 Jahren nicht gegeben. Gleichzeitig sind rund 300 Lehrerstellen unbesetzt. Der Landesvorsitzende der Gewerkschaft Erziehung und Wissenschaft in Brandenburg, Fuchs, sieht ein Politikversagen der vergangenen 10 Jahre. Er sagte Radio 1 vom RBB.
2: Das ist ja keine Überraschung, dass diese Schülerzahl so ist. Und wenn die Stellen nicht besetzt werden können auf der einen Seite, dann fehlen Lehrkräfte am Arbeitsmarkt und gleichzeitig sind Stellen gestrichen worden. Wir haben 100 Stellen weniger als im vergangenen Schuljahr. Das heißt also, man hat hier keine Vorsorge getroffen und das wird sich im Laufe des Schuljahres bitter rächen.
1: Heute Mittag werden die Brandenburger Integrationspreise verliehen an Initiativen, Vereine und Einzelpersonen. In diesem Jahr gab es 30 Bewerbungen. Vergeben werden die Preise von Sozialminister Wilke und Brandenburgs Landesintegrationsbeauftragten Diana González-Olivo.
3: Das sind sehr oft Projekte, wo Räume des Austausches geschaffen werden. Orte, wo nicht nur geflüchtete oder migrierte Menschen profitieren, sondern auch Menschen, die vor Ort vielleicht Begegnungsräume suchen. Und da, wo diese Begegnungsräume entstehen, gibt es einen Austausch, der dazu beiträgt, dass wir mehr Verständnis für und miteinander entwickeln. Ein Gemeinschaftsgefühl einfach.
1: Auch für die Union-SPD-Bundesregierung sind die Ferien vorbei. Die Diskussionen über aktuelle Reformprojekte nehmen wieder Fahrt auf. Der Bundesverband der deutschen Industrie fordert von der Bundesregierung mehr Mut und mehr Tempo bei Reformen. Die wirtschaftliche Lage in Deutschland sei ernst, hat Hauptgeschäftsführerin Gönner in der ARD gesagt. Aus dem Hauptstadtstudio berichtet Isabel Karras.
4: Bei allem, was die Regierung tut, müsse es darum gehen, dass es auf Wachstum einzahle. Gönner fordert, die vereinbarten Reformen jetzt umzusetzen, statt weiter darüber zu diskutieren. Dazu gehörten die Rentenreform und Bürokratieabbau. Auch die Steuerreform müsse genauer betrachtet werden. Dirk Wiese, der parlamentarische Geschäftsführer der SPD-Fraktion, rechnet mit weiteren Diskussionen, vor allem bei der Rente. Im Deutschlandfunk fordert er eine Härtefallregelung für Menschen, die Schwerstarbeit leisten, etwa Dachdecker oder Personen in Schichtarbeit.
1: Der AOK-Bundesverband kritisiert das geplante Ende der telefonischen Krankschreibung. Sie sei ein gutes Mittel, um bei Infektionswellen Ansteckungen zu vermeiden und medizinisches Personal zu schützen, sagte Vorstandschefin Reimann den Funke-Medien. Auch die geplante Pflicht zur Krankschreibung ab dem ersten Krankheitstag hält Reimann für falsch. Soweit die Antenne Brandenburg Nachrichten. 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
5: Alles dabei heute, bisschen Sonne, bisschen Wolken, ja, das Ganze gut gemixt. Einzelne Schauer gibt es Richtung Uckermark, Höchstwerte dann bei 21 bis 23, in Berlin bei 22 Grad. Aktuelle Temperaturen, wir haben 14 Grad in Neuruppin und Lindenberg, 15 melden Angermünde und Wiesenburg und 17 Grad haben wir gerade in Guteborn und Dahme-Mark. In der Nacht wenig Wolken. Sternklar durchaus möglich in der Uckermark und im Oderbruch im Verlauf. Nebel möglich. Wird wieder frisch, ja. Tiefstwerte bei 12 bis 7 Grad in Berlin, 12 bis 9. Und morgen am Dienstag, da haben wir Sonnenschein. Es gibt ein paar Wolken und es bleibt trocken und es wird wieder wärmer. 24 bis 26 Grad.
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5: Der Blick auf die Straße. Vorsicht bitte auf der A11 Berlin Richtung Stettin zwischen Lanke und Finowfurt. Da steht ein defektes Fahrzeug. Auf der A115 Dreieck-Nudetal Richtung Dreieck-Funkturm ist zwischen Potsdam-Babelsberg und Kleinmachnow wegen Bergungsarbeiten bis zum Nachmittag die rechte Spur gesperrt. Die B101 Trebin-Bad Liebenwerda ist zwischen dem Abzweig nach Felgentreu und Klosterzinner in beiden Richtungen wegen einer Baustelle bis Anfang September gesperrt. Und im Stadtverkehr Berlin brauchen Sie Geduld auf der Stadtautobahn ab Oberlandstraße Richtung Wedding sowie auf der A115 ab 3 Lindenstadt einwärts. Und die Blitzer stehen in Finow auf der Altenhofer Straße. Andreas, danke schön fürs Durchgeben. Schön vorsichtig fahren, ja. In Plessa haben wir einen auf der Hauptstraße Höhe der, an der Elstermühle, heißt es ganz korrekt. Und in Rhinow wird geblitzt und zwar auf der Landesstraße Richtung Kiez. Staus, Blitzer und Entwarnungen können Sie gerne melden, so wie Andreas eben unter 0331 70 98 101. Danke dafür. Allen unterwegs eine gute Fahrt.
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5: Und einer Ärztenfrage, der wir uns gleich widmen. Wie viel Weltgeschehen verträgt eigentlich unser Kopf? Ja, immer mehr Menschen dosieren ja ganz bewusst, was sie hören, sehen oder lesen. Und ob das gesunder Selbstschutz ist oder ob wir uns damit zu sehr aus der Welt zurückziehen, darüber sprechen wir gleich nach zwei Songs, genau hier.

0: Antenne Brandenburg hier mit der schönsten Musik für Brandenburg und einem Thema, das uns irgendwie alle beschäftigt. Geht Ihnen vielleicht ähnlich, mir ja auch. Egal ob Radio, Fernsehen, Zeitung oder Internet, überall geht es um Kriege, um Krisen und um Katastrophen. Und irgendwann ist der Kopf einfach voll. Immer mehr Menschen schalten deshalb ganz bewusst ab. Laut einer Studie vom Reuters-Institut meiden sogar 3/4 der Erwachsenen zumindest gelegentlich Nachrichten. Nachrichtenerschöpfung nennt man das auch. Warum uns die Dauerkrisenlage so zusetzt und wie man trotzdem informiert bleiben kann, weiß meine Kollegin Silke Mehring von RBB Gesund. Hallo Silke.
1: Hallo René.
0: Das klingt ja erstmal nach Nachrichten-Burnout, wenn man so drüber redet. Wie kommt das eigentlich?
1: Ja, die öfter aktiv wegschalten von den Nachrichten, die sagen, dass so viel über alle möglichen Krisen berichtet wird, dass ihnen das richtig auf die Stimmung schlägt. Das heißt, Nachrichten erschöpfen sie emotional, ja. Aber sie finden auch die reine Menge an schlechten Nachrichten als sehr anstrengend und auch als angstauslösend. Und dann reagieren sie eben mit Rückzug, heißt mit Abschalten.
0: Aber nicht mitbekommen, was in der Welt passiert, das ist ja auch keine Lösung, oder?
1: Das stimmt, aber zumindest können wir unseren Nachrichtenkonsum steuern, also uns zum Beispiel Zeitlimits setzen oder Push-Up-Nachrichten ausstellen. Wir müssen ja keine News-Junkies sein, sondern wir können belastende Nachrichten ganz bewusst in kleinen Häppchen konsumieren. Mhm. Und das sollten wir auch, denn die Forschung zeigt, dass wir für unsere seelische Gesundheit 5-mal mehr positive als negative Emotionen brauchen.
0: Silke, wir gehören ja auch zu den Medien, die Nachrichten verbreiten. Mhm. Was können wir denn anders oder vielleicht auch besser machen?
1: Ja, auch das zeigt die Studie. Die Menschen wünschen sich nämlich eine andere Art der Berichterstattung und zwar einen konstruktiven Journalismus, also einen, der mehr nach Lösungen fragt und die auch aufzeigt, mit positiven Beispielen, mehr Perspektiven und weniger Deprimeldungen.
0: Da werden wir dran arbeiten. Silke Mehring von RBB Gesund. Silke, ich habe jetzt noch eine gute Nachricht für dich.
1: Ja.
0: Wir sind hier fertig und du kannst dir jetzt eine Tasse Kaffee gönnen.
2: Bis bald. Danke dafür.
1: Ja, tschüss.

0: YMCA. Habe ich gerade mitgemacht hier im Studio. Village People auf Antenne Brandenburg am Montagvormittag. So, jetzt mal Butter bei die Fische, denn Fußballfans, die müssen jetzt mal so richtig stark sein, denn Erling Haaland hat seine Haare abgeschnitten. Der Stürmer von Manchester City, der startet mit einem komplett neuen Look in die Premier League-Saison. Haaland selbst, oder Haaland, wie man der sagt, der kommentiert den Kahlschlag ganz schlicht. Neue Saison, neue Frisur. Also ich muss auf den Bildern wirklich kurz zweimal hingucken, ja. Statt nordischen Donnergott jetzt eher frisch eingeschulter Austauschstudent aus Norwegen. Aber gut, hey, sportlich wird sich wenig ändern. Der Mann weiß ja auch mit kurzen Haaren, wo das Tor steht. Ich frage mich aber trotzdem, heißt er jetzt eigentlich Erling Kurzhaarland?
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0: Beloved. Sweet Harmony haucht er uns ins Ohr. Das um genau 11.30 Uhr.
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2: Im Studio Perleberg Andreas Pötzel. Guten Tag. Wegen neuer Baustellen in unserer Region müssen sich Autofahrer ab heute auf Behinderungen einstellen. Zum Beispiel in Pritzwalk, berichtet Britta Streiter.
3: In Pritzwalk ist ab heute die Freinsteiner Chaussee zwischen der Einmündung der Nordostspange und der Brücke über den Chemnitzbach bis Anfang September voll gesperrt. Der Abschnitt erhält eine neue Asphaltdecke. Und Bauarbeiten gibt es bis Anfang Oktober auch auf der Landesstraße 16 zwischen Gühlenklinike und Wallitz.
2: Eine weiträumige Umleitung ist hier ausgeschildert. Das Mai- und Hafenfest in Wittenberge und das New Healing Musikfestival in Prettwil bei Mainburg verliefen am Wochenende nahezu störungsfrei. Diese Bilanz hat am Morgen die Prignitzer Polizei gezogen. Es gab kaum nennenswerte Einsätze. Bei beiden Veranstaltungen feierten jeweils mehrere tausend Besucher. Mit 35 Jungstörchen ist die Bilanz im europäischen Störchendorf Rühstedt in dieser Saison nach dem trockenen Wetter durchwachsen. Das sind ein paar weniger Störche als im vorigen Jahr, sagt Jonathan Kunkel vom NABU-Besucherzentrum. Der Mensch komme dem vorbeugen.
4: Als Mensch haben wir erstmal so direkt natürlich keinen Einfluss aufs Wetter. Was man aber machen kann, ist einmal klar gegen den Klimawandel vorzugehen, weil der doch einer der Haupttreiber hinter der Dürre ist, die wir jetzt haben. Man kann ansonsten versuchen, möglichst viel Wasser in der Landschaft zu halten, weil das auch dazu führt, dass die Störche dann noch mehr Nahrung finden, indem man eben versucht, die Entwässerungsgräben, die früher angelegt wurden, möglicherweise teilweise wieder zurückzubauen, um zu versuchen, möglichst viel Wasser in der Landschaft zu halten.
2: Und im Perleberger Stadt- und Regionalmuseum geht heute die Sonderausstellung zu Kachelöfen aus der Reformationszeit zu Ende. Zum Abschluss stellt Thorsten Völsch vom Museum ab 19 Uhr die schönsten Kachelöfen und Kamine im Wandel der Zeit vor.
5: Da geht es um Ostpreußen, Westpreußen, die Mark Brandenburg und speziell die Prignitz. Das ist ja bei den Öfen so, das waren Modeprodukte und da sind vielfach Öfen ausgetauscht worden im Laufe der Zeit. Und das Wenige, was an kunstgeschichtlich interessanten Öfen, Kaminen vorhanden war, ist dann nach 1945 leider größtenteils auch noch abgängig geworden, sodass es da also so ein trauriger Rückblick sein soll mit dem Verweis auf das, was heute noch da ist und besichtigt werden kann in Herrenhäusern, Schlössern und Museen.
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2: Es sieht zwar nicht so aus, aber es soll heute tatsächlich immer mal auflockern. Die Sonne hat es recht schwer, 21 bis 23 Grad soll es werden. Am Abend könnte sich dann das Wetter bessern und die Wolken verschwinden. Und die Zeit 11.33 Uhr, 3 Minuten nach 11:30 Uhr.
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6: Der Blick auf die Straßen, zunächst schauen wir auf die A9, Berlin Richtung Leipzig. Zwischen Belitz und Brück, da liegen mehrere Holzteile auf der linken Spur. Hier bitte aufpassen, vorsichtig sein. Dann zur A10, westlicher Berliner Ring Richtung Dreieckwerder. Zwischen Dreieckhavelland und Falkensee. Ein Fahrzeugteil auf der linken Spur, auch hier bitte besonders aufpassen. Auf der A10, westlicher Berliner Ring Richtung Dreieckhavelland, gibt es zwischen Großkreuz und Havelbrücke Stau an einer Baustelle. Hier dauert es 20 Minuten länger. Und in Richtung Dreieckwerder staut es sich zwischen Leest und Vöben. Da nochmal 10 Minuten mehr einplanen. Die B101 Trebin-Bad Liebenwerder ist zwischen dem Abzweig nach Felgentreu und Klosterzinner in beiden Richtungen wegen einer Baustelle bis Anfang September gesperrt. Und im Stadtverkehr Berlin dauert es ein bisschen länger auf der Stadtautobahn ab Oberlandstraße Richtung Wedding und auf der A115 ab Dreilinden und zwar stadteinwärts. Blitzer haben Sie uns gemeldet von der A24 Richtung Hamburg in Höhe Kremmen. Jasmin, Grüße von hier aus gehen raus. Dann aber ein Infino in der Altendorfer Altenhofer Straße und es blitzt in Plessa auf der Hauptstraße und zwar in Höhe an der Elstermühle. Staus, Blitzer und Entwarnung. Können Sie uns melden? Ganz vorbildlich, so wie die Jasmin eben unter 0331 70 98 101. Da meldet sich dann der freundliche Max und nimmt alles Gesehene entgegen. Danke fürs Melden und allen unterwegs eine gute Fahrt.
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6: Dazu gibt's 3 Songs ohne Unterbrechung, ja? Bitte mal alles stehen und liegen lassen oder eben stehen oder liegen zur Musik hören, ja? Da kann man Gas geben, wenn man heute etwas früher zurück aufs Gehöft möchte oder Sie sagen halt, pff, wurscht, zu Hause war ich am Wochenende genug, hier ist auch schattig. Na bitte, sei's drum, ich bin still, Sie machen laut und genießen mehr Musik am Vormittag.

0: Ein Berg zum Niederknien. Aha. Crying in the Rain. Wirklich großartig. So, wir bleiben mal bei Dingen, bei denen man niederknien kann. Cool, retro, stylisch. Also es gibt viele Begriffe, die hier passend sind.
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0: Die Schwalbe, darüber reden wir, die ist Kult. Und bei uns können Sie ab heute jede Woche eine gewinnen. Und zwar zeitgemäß die neue E-Schwalbe. Wat ein Teil! Die sieht im Original wirklich wahnsinnig ähnlich, ist aber hochmodern, ist leise, ist auch billiger, macht aber mindestens genauso viel Spaß. Antenne Morgenreporter Ivo hat sich schon mal eine geschnappt und fährt damit quer durchs Land. Und zwar durch Orte, deren Anfangsbuchstaben zusammen das Wort Schwalbe ergeben. Heute Morgen war Start in Schwielosee. Jetzt ist Ivo in W wie Werder. Ivo, wie läuft's denn?
2: Ach, ich düse hier ein bisschen durch Geltow und durch Werder, eben durch ganz Schwielosee und so weiter mit meiner Schwalbe und werde auch regelmäßig angesprochen. Also jetzt sind schon ein paar Leute gekommen. Unter anderem sind jetzt Jana und Bernd hier. Die arbeiten beim Gartencenter und sind auch schön grün angezogen, passend zu meiner gelben Schwalbe. Und ihr wollt die gern gewinnen?
3: Unbedingt.
2: Der Bernd vor allen Dingen. Der Bernd hat erzählt, hast mir schon geflüstert.
4: Naja, die Enkelkinder haben ja alle ein S51. Total wieder neu aufgebaut. Der eine so ja frisiert, also mit auf 80 Kubik gebracht und sagte, fährt der bloß 130. Und haben wir Spaß. Ich habe einen Star und noch einen Trabant in der Garage, fahrtüchtig zugelassen, alles. Und da macht das natürlich Spaß. Und eine Schwalbe würde noch fehlen.
2: Ja, die fehlt eindeutig noch. Für Jana auch?
3: Mein Mann, der fährt eine MZ, ein Motorrad noch, aber ich habe noch nichts in der Richtung.
2: Aber fehlt auch noch quasi.
3: Ja, fehlt noch, unbedingt. Ja.
2: Ihr arbeitet beim Gartencenter, wir stehen auch davor. Jetzt haben wir hier an der Schwalbe unterm Sitz ein schönes kleines Fach. Da passt jetzt nicht gerade ein Blumentopf rein.
3: Nee, nicht viel. Kleiner Sack Erde vielleicht oder ein bisschen Dünger. Aber sonst
2: Was könnte man drauf transportieren?
3: Na, hat ja einen kleinen Gepäckträger. Da kriegen wir schon einiges drauf geschnellt. Da sind wir nicht fein.
2: Ja, im Winter auf jeden Fall, wenn es bald soweit ist, ein Weihnachtsbaum. Den kriegen wir locker ran.
3: Locker.
2: Ja, schön. Also ihr würdet euch durchaus freuen.
4: Jo, das macht natürlich Spaß, damit umherzufahren. Und dann wird ja jetzt hier was ganz Modernes. Man hat mal was Klassisches Altes und was Modernes. Was dann auch, hoffe ich, doch wirklich gut losdüst.
2: Okay. Gut, dann ab auf die Gewinnerliste und dann schafft er das.
3: Wir sind gespannt.
2: Das wird.
0: Ja, danke dir, Ivo. Und immer schön vorsichtig fahren. Und Sie schön auf die Schwalbe mit dem Mann mit dem gelben Helm achten. Und dann könnten Sie schon diese Woche, also noch vor allen anderen, auf der Gewinnerliste landen. Daumen sind gedrückt.
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0: Hanni Hanni von ABBA gehört auf Antenne Brandenburg am Montag. Ist ihm vielleicht aufgefallen, heute Morgen, da war auf Brandenburgstraßen ja schon ordentlich Betrieb. Ja, Schulstart eben. Jetzt sind wieder große Ranzen, Fahrräder und jede Menge kleine Leute unterwegs. Und weil die Ersten jetzt schon wieder Feierabend haben, gibt's für alle Autofahrer noch eine kleine Ansage. Diesmal direkt von denen, um die es geht.
1: Hallo, hier ist Leni aus Potsdam. Wir gehen ab heute wieder zur Schule. Und es wäre toll, wenn ihr auf der Straße wieder auf uns aufpasst.
0: Machen wir, Leni. Die Zeit, 11.53 Uhr.
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1: Im Studio Arne Sprung. Schönen guten Tag. Nach einem neuen Fischsterben in Polen wächst an der Oder die Sorge vor einer Ausbreitung der giftigen Goldalge. Im Gleiwitzer Kanal, einem Zufluss der Oder, haben polnische Einsatzkräfte in den vergangenen Tagen mehr als 4 Tonnen verendete Fische geborgen. Nun gibt es erste Reaktionen aus der Brandenburger Politik, berichtet Ronald Schleif.
2: Der Bundestagsabgeordnete Christian Görke von der Linken warnt vor einer Wiederholung der Umweltkatastrophe von 2022. Er fordert die Behörden in Deutschland und Polen auf, Messdaten ab sofort in Echtzeit auszutauschen. Zudem verlangt Görke einen Stopp von Salzeinleitungen polnischer Bergbauunternehmen bei Hitze und Niedrigwasser, um der Goldalge die Nahrungsgrundlage zu entziehen. 2022 war es in der Oder durch die massive Vermehrung der Goldalge zu einem flächendeckenden Fischsterben gekommen.
1: In Schwedt wächst der Widerstand gegen das geplante Aus der direkten RE3-Verbindung nach Berlin. Stadt und Bürger fordern weiter eine Direktverbindung, gerade für Berufspendler. Heute Nachmittag kommt Verkehrsminister Krumbach nach Schwedt, um mit den Menschen vor Ort über die Zukunft der Bahnverbindung zu diskutieren. Bürgermeisterin Anne-Kathrin Hoppe.
3: Wir sind ein wichtiger Arbeitsstandort und an dieser Stelle eine Unterbrechung des Zugverkehrs hinzunehmen, das geht insbesondere für die Menschen nicht, die auf den Zug angewiesen sind, die pünktlich zur Arbeit kommen müssen, die pünktlich auch wieder zurückkommen wollen nach Hause.
1: Die Leute zusammenbringen. Eine Initiative, ein Verein und 2 Einzelpersonen sind heute in Wittenberge mit dem Landesintegrationspreis ausgezeichnet worden. Geehrt wurde unter anderem das Projekt Martas Tisch in Wittenberge. Die Landesintegrationsbeauftragte Diana González Olivo sagte uns dazu.
4: Martas Tisch ist dafür ausgezeichnet, dass sie einen Traum für viele Menschen aus Wittenberge anbieten. Menschen mit Migrationsgeschichte, aber auch Menschen mit Einschränkungen oder Durchreisende können dort an Veranstaltungen teilnehmen, Mittagstische, offene Spielabende, Internetsprechstunden, Workshops, auch Eltern-Kind-Treffen und verschiedene Themenabende.
1: Weitere Preisträger sind ein Theaterprojekt in Potsdam und 2 Männer, die sich in Doberlug-Kirchhain und in Eberswalde für Integration engagieren. In Deutschland leben immer mehr alte Menschen und das belastet die Sozialsysteme. 70% aller Sozialausgaben gingen im Jahr 2025 in die Bereiche Alter und Gesundheit, zeigt das IFO-Institut in einer neuen Studie. Die beiden Bereiche seien außerdem für 80% des realen Ausgabenzuwachses seit 1992 verantwortlich. Auch in Zukunft werde die Alterung der Gesellschaft die Kosten weiter erhöhen, so die Wirtschaftsforscher. Soweit die Antenne Brandenburg Nachrichten. 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
5: Nicht weiter schlimm, ja. Wir haben so einen trockenen Sonne-Wolken-Mix. Ein paar Schauer kann es geben, wenn dann eher in Richtung Uckermark. Und die Höchstwerte, die liegen heute bei 21 bis 23, in Berlin bei 22 Grad. Aktuell haben wir 16 Grad in Potsdam und in Templin. Wir haben 17 in Schipkau, Klettwitz und Koschen. Und gibt es schon irgendwo 18 Grad tatsächlich in Bestensee und in Frankfurt an der Oder. In der Nacht gering bewölkt bis sternenklar, bleibt auch trocken in der Uckermark und im Oderbruch, stellenweise ein bisschen neblig. Es wird wieder eher etwas frisch. Tiefstwerte bei 12 bis 7 Grad, in Berlin 12 bis 9. Und morgen bekommen wir Sonnenschein, ein paar Wolken dazwischen. Es bleibt trocken und es wird wieder wärmer. 24 bis 26 Grad reicht für einen Sprung ins Nasse, finde ich. Am Mittwoch heiter bis wolkig und trocken bei sommerlichen Temperaturen.
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5: Der Blick auf die Straßen. Wir schauen zunächst mal allgemein auf das, was auf den Straßen passiert. Heute beginnt ja das neue Schuljahr. Viele kleine Menschen sind auf dem Weg. Fahren Sie bitte besonders aufmerksam. Dann zur A10, westlicher Berliner Ring Richtung Dreieck-Havelland. Hier gibt es zwischen Großkreuz und Havelbrücke Stau an einer Baustelle. 20 Minuten bitte mehr einplanen. Und in Richtung Dreieck-Werder staut es sich zwischen Leest und Vöben. Hier nochmal 10 Minuten obendrauf. Die B101 Trebbin Bad Liebenwerder zwischen dem Abzweig nach Felgentreu und Kloster Zinner in beiden Richtungen wegen einer Baustelle bis Anfang September gesperrt. Zum Stadtverkehr Berlin. Dauert gerade ein bisschen länger auf der Stadtautobahn ab Oberlandstraße Richtung Wedding und auf der A115 ab Dreilinden das ganze stadteinwärts. Blitzer. Von Ihnen gemeldet auf der A24 Richtung Hamburg, Höhe Kremmen. Dann in Fino auf der Altenhofer Straße und in Plessa auf der Hauptstraße in Höhe an der Elstermühle. Haben Sie vielleicht noch was entdeckt unterwegs? Staus, Blitzer, Entwarnungen? Her damit, wir nehmen wieder alles beim Antenne Verkehrsservice. Da sitzt die Mia und ist erreichbar unter der 0331 70 98 101. Dankeschön fürs Melden und allen unterwegs eine gute Fahrt.
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5: Zack, da sind die Ferien wieder vorbei, Ranzen drauf und für 23.000 Erstklässer beginnt jetzt der Ernst des Lebens. Warum dieser Ernst erstmal an der Bordsteinkante wartet, sagen wir Ihnen nach zwei Songs genau hier.

0: Neil Diamond, einer der größten Songschreiber unserer Zeit. Sie ahnen gar nicht, welche Hits der alles geschrieben hat. Aber auch für sich sehr erfolgreich. I Am I Sad, zum Beispiel dieser Song, gehört auf der Antenne. So, für rund 324.000 Schüler, ein paar Mal mehr, ein paar weniger vielleicht in Brandenburg, ist heute wieder Schluss mit Ferien. Mehr als 23.000 Erstklässler sind dabei und für die beginnt Schule erstmal vorm Klassenzimmer. Wie komme ich sicher hin und wieder nach Hause vor allen Dingen, ja? Genau das wurde heute Morgen zum Beispiel an der Geschwister-Scholl-Grundschule in Bad Belzig geübt. Denn Verkehrssicherheit gehört ja für ABC-Schützen genauso zum Schulstart wie Lesen oder Schreiben, sagt Matthias Funk von der Brandenburger Polizei.
1: Wir reden hier nicht von kleinen Erwachsenen, sondern wir reden von Kindern. Und Kinder haben eine andere Wahrnehmung im öffentlichen Verkehrsraum. Und das müssen sie erst lernen, sich dort sicher zu bewegen und zu verhalten. Und uns ist als Polizei extrem wichtig, nicht nur die Kinder zu sensibilisieren, sondern auch die Autofahrer und Verkehrsteilnehmer, sich darauf einzustellen.
0: Genau, und das heißt Tempo runter, aufmerksam bleiben, immer damit rechnen, dass Kinder im Verkehr auch mal spontan reagieren. Und dabei geht es nicht nur um die Kleinsten, sagt der Präsident der Brandenburger Landesverkehrswacht, Jörg Vogelsänger, Antenne Brandenburg.
2: Es gilt natürlich auch für Eltern und auch für größere Kinder, die hier in der Schule sind, das gemeinsam zu üben. Und da gibt es natürlich Situationen, da muss man unterstützen. Und deshalb waren wir auch da und haben auch an die Größeren, also ab zweite Klasse, appelliert zu helfen.
0: Ja, also immer schön aufpassen, vorsichtig fahren, machen wir. Und Antenne Verkehrsmeldung hören. Wir sagen Ihnen, wo es klemmt und wo es vielleicht auch mal ein bisschen länger dauern könnte. Dazu gibt es die schönste Musik, so wie jetzt von The Boss Hoss, Jolene, auf Ihrer Antenne.

0: Wie bringe ich sie jetzt wieder hoch? Denn das Folgende ist ja auch etwas, was runterzieht. Wie oft fragen Sie mittlerweile ChatGPT um Hilfe? Ja, mehr als 1 Milliarde Menschen nutzen dieses Programm inzwischen weltweit. Aber naja, die wenigsten bezahlen dafür. Vor gut 2 Jahren hat der OpenAI-Chef Sam Altman dazu eine klare Meinung zur Werbung.
1: I hate ads.
2: Ich hasse Werbung. Die Kombination aus Werbung und KI ist für mich auf eine besondere Weise beunruhigend.
0: Tja, und diese Meinung hat Altman offensichtlich geändert. Schon im Februar gab es ja in den USA die ersten Werbetestläufe in OpenAIs Chatbot. Und jetzt geht's bei uns auch los mit Werbeanzeigen. Es gibt im Grunde aber 2 Möglichkeiten, das zu umgehen, sagt Sebastian Moritz aus der ARD Verbraucherredaktion.
3: Ja, entweder man schließt ein kostenpflichtiges Abo ab, das wäre dem Konzern OpenAI vermutlich am liebsten. Und die zweite Möglichkeit ist, dass man in den sogenannten temporären Chat wechselt. Den gibt's auch jetzt schon in der App oben rechts, da ist so eine Sprechblase und wenn ich die aktiviere, dann werden meine Antworten nicht gespeichert. Sie erscheinen also später auch nicht im Chatverlauf. Und zweite Einschränkung, ich kann keine Bilder erzeugen.
0: Ja, aber irgendwas ist ja immer, ne?
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0: Musik aus den 70ern von Otto Wann. DISCO um 12.30 Uhr.
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2: In Studio Perleberg, Britta Streiter, guten Tag. Der Treffpunkt Marthas Tisch in Wittenberge wird zur Stunde mit dem Integrationspreis des Landes geehrt. Das Projekt der Kirche in der Bahnstraße gibt es seit anderthalb Jahren. Es richtet sich an Menschen, die Begegnung suchen. Marthas Tisch ist Anlaufpunkt für Selbsthilfegruppen und es gibt Angebote wie Spieleabende, Malkurse und Workshops zu fairem Handel. Initiatorin Annette Flade.
3: Wir freuen uns schon darüber. Ich finde, das ist für die Prignitz wirklich was Besonderes. Wir machen bei Marthas Tisch wirklich eine Form der Integration. Wir haben Menschen mit Beeinträchtigung und mit Migrationshintergrund, die alle aktiv mitmachen, mitarbeiten, ehrenamtlich. Und die ganze Sache läuft ja so gut. Wir merken, dass unser Konzept aufgeht, immer mehr Menschen zu uns kommen.
2: Wittstocks Bürgermeister Philipp Wacker setzt bei der Förderung der Feuerwehr in seiner Stadt weiter auf das Land. Innenminister Jan Redmann hatte Ende vergangener Woche neben Altruppin auch in Rossow einen Förderbescheid für den Kauf eines neuen Einsatzfahrzeugs überbracht. Weitere Unterstützung des Landes sei aber notwendig, so Wacker.
4: Ein Bürgermeister hat immer viele Wünsche, ganz klar. Und in diesem Fall ist es so, dass wir natürlich auch Feuerwehr-Gerätehäuser planen und auch schon Bauanträge eingereicht haben. Bei uns in Ortsverbänden Wulversdorf, wir planen in Dossow. Und da tut uns natürlich sehr weh, dass die Feuerwehrstellplatzrichtlinie eben auch keine Förderung mehr vorsieht für unsere Fahrzeuge. Das ist, glaube ich, ein großer strategischer Fehler, der da gemacht wird. Da muss man wahrscheinlich, es wäre mein Wunsch, dass das Land da nochmal gegensteuert und nachsteuert.
2: Bei einem internationalen Freundschaftsturnier in Polen hat Matthias Metzdorf vom Kegelverein Seedorf bei Lenzen den ersten Platz erreicht. An dem Turnier nahmen Mannschaften aus Polen, Dänemark und Deutschland teil. Metzdorf erreichte 1853 Holz, also warf knapp 2000 Kegel um, sagte Vereinschef Kurt Wilke.
5: Eine mehr als tolle Leistung. Er ist genau ein Holz unter dem Bahnrekord geblieben noch. Also so super gespielt, der Matthias Metzdorf. Also die Dänen, die haben nur geklatscht, dann wie er runtergekommen ist. Also das war wirklich hochklassige Leistung.
2: Für das Finale der Besten hatte sich der Seedorfer Eckhard Jonke qualifiziert und wurde Fünfter.
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2: Die Wolkendecke lockert heute Nachmittag immer mal auf. Hin und wieder kommt auch die Sonne raus. Bei 18 Grad in Schwanensee, Kleinlippin und Görike, 19 Grad in Regelin und Rossow. Nachts ist es gering bewölkt und sternenklar bei 12 bis 7 Grad.
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0: Auf der A10 westlicher Berliner Ring Richtung Dreieck Havelland gibt es zwischen Großkreuz und Havelbrücke Stau an einer Baustelle. Hier dauert es gerade 20 Minuten länger. Und in Richtung Dreieck Werder staut es sich zwischen Leest und Vöben hier nochmal 10 Minuten obendrauf. Die B101 Trebin Bad Liebenwerda ist zwischen dem Abzweig nach Felgentreu und Kloster Zinner in beiden Richtungen wegen einer Baustelle bis Anfang September gesperrt. Und im Stadtverkehr Berlin dauert es ein bisschen länger auf der Stadtautobahn ab Oberlandstraße Richtung Wedding und auf der A115 ab Dreilinden und zwar stadteinwärts. Blitzer haben sie uns gemeldet von der A24 Richtung Hamburg, Höhe Kremmen. In Fino einer auf der Altenhofer Straße und es blitzt in Plessa auf der Hauptstraße in Höhe an der Elstermühle. Staus, Blitzer, Entwarnungen gerne melden beim Antenne Verkehrsservice. Die Nummer 0331 70 98 101. Danke dafür. Allen unterwegs gute Fahrt.
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0: So, ich finde ja, Dreie gehen noch rein, auch wenn das Wasser bis zum Hals steht oder bis zum Kinn, ja, bei all dem, was noch zu tun ist, am ersten Tag nach dem Wochenende. Drei Songs jetzt ohne Unterbrechung, so bunt wie der Mutti-Kalender bei uns in der Küche. Tom Jones gibt's mit She's a Lady, Kim Wilde dabei, Kids in America und los geht's mit Maria von Blondie. Ich bin René und von Blond kann bei mir keine Rede sein.

0: She's a lady und he is a gentleman.
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0: Und wir sind bei Felix Schwallach aus Finsterwalde. Hallo.
3: Schönen guten Tag.
0: Herr Schwallach, es geht um den Namen, den Sie tragen. Familie stammt aus der Lausitz und Sie möchten gerne wissen, was der Name bedeutet. Sie wissen auch, dass es noch ein paar Menschen in und um Hannover gibt, die diesen Namen tragen. So, Herr Professor Udolf, dann haben wir Lausitz, ein bisschen Hannover. Was können wir daraus machen?
4: Wir machen daraus eine Verbreitungskarte und die ist ganz wichtig. Die sagt mir nämlich, wo der Name herkommt. Herr Schwallach, schönen guten Tag, hallo.
3: Hallo.
4: Wie immer, Herr Schwallach, muss ich diese traurige Geschichte erzählen. Deutsche Soldaten, Erster Weltkrieg, 8 Millionen fallen oder werden verwundet. Wir kennen die Namen von diesen Soldaten und woher sie gekommen sind. Und da finden Sie auch den Namen Schwallach. Ich bin absolut sicher, Herr Schwallach, dass Sie Ihren Großvater oder einen Verwandten von diesem dort finden werden. Diese Datei, und die sagt mir, wo Ihr Name herkommt, nämlich ganz eindeutig aus der Neumark, östlich von Berlin auf der polnischen Seite. Dort gibt es auch den heute polnischen Namen Schwall, anders geschrieben, ja, aber der gehört natürlich zusammen zu Ihrem Namen Schwallach. Wir haben also ein Zentrum für Ihren Namen östlich der Oder in der Neumark, das ist die Heimat Ihres Namens.
3: Sehr interessant, ja.
4: Und dann auch die polnische Namenforschung ist sich sicher, dass der Name auf einen deutschen Namen zurückgeht, auf Schwall. Man denkt jetzt irgendwie, ja, Wasserschwall oder so, ne? Aber das passt alles nicht. Deswegen kommt die etwas überraschende Lösung, die die deutsche Namenforschung vertritt. Es ist der alte Vorname Oswald. Oswald. Und jetzt passiert Folgendes. Oswald wird anders betont, Oswald, und Sie merken, das O wird schwach ausgesprochen und dann bleibt das Schwald übrig. Ein altgermanischer Name, das ist die Grundlage von Ihrem Namen Schwallach, auch wenn man heute davon nichts mehr sieht, okay?
3: Sehr spannend, ja.
0: Finde ich auch.
4: Bitteschön.
0: Dann liebe Grüße nach Finsterwalde, machen Sie es gut und viel Spaß beim Sängerfest.
3: Ja, vielen Dank.
0: Tschüss. Tschüss.
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0: Roxette. Listen to your heart. 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Es gibt eine Meldung vom Antenne Verkehrsservice. Vorsicht bitte auf der A10 westlicher Berliner Ring Richtung Dreieckwerder nämlich. Am Anschluss Spandau, da ist nach einem Unfall die Beschleunigungsspur blockiert. Hier bitte besonders aufpassen. Was sonst noch los ist auf den Straßen, gleich zur vollen Stunde. Die Zeit jetzt 12.53 Uhr.
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1: Mit Arne Sprung im Studio. Schönen guten Tag. Die Investitionsbank des Landes Brandenburg soll vollständig in den Besitz des Landes gehen. Finanzminister Keller sagte heute in Potsdam, für 170 Millionen Euro würden die Anteile der NRW-Bank erworben und das Eigenkapital um 1 Milliarde Euro aufgestockt. Dafür wird das Land neue Kredite aufnehmen. ILB-Vorstandschef Ulrich Scheppern sagte dem RBB:
2: Die Herausforderungen sind ja riesig für die Kommunen. Es müssen unglaubliche Summen investiert werden, um die Herausforderungen zu stemmen. Und in Zeiten sinkender Zuschüsse, kleinere Haushalte, wird die ILB gestärkt. Wir können mehr Eigenkapital verwenden, um Erträge zu erzielen. Und damit können wir die Zinssubventionierung von Kommunalkrediten, von Kommunalinvestitionsprogrammen zukünftig aus eigener Kraft stemmen, entlasten den Landeshaushalt und können das Volumen sogar aufstocken.
1: Der Landtag muss dem Kauf noch zustimmen. Nach einem neuen Fischsterben in Polen wächst an der Oder die Sorge vor einer Ausbreitung der giftigen Goldalge. Der Brandenburger Bundestagsabgeordnete Christian Görke von den Linken warnt vor einer Wiederholung der Umweltkatastrophe von 2022. Er fordert die Behörden in Deutschland und Polen auf, Messdaten ab sofort in Echtzeit auszutauschen. Im Gleiwitzer Kanal, einem Zufluss der Oder, haben polnische Einsatzkräfte in den vergangenen Tagen mehr als 4 Tonnen verendete Fische geborgen. Eine Initiative, ein Verein und 2 Einzelpersonen sind heute in Wittenberge mit dem Landesintegrationspreis ausgezeichnet worden. Geehrt wurde unter anderem Wolfgang Frick aus Eberswalde im Barnim für sein jahrzehntelanges Engagement. Die Landesintegrationsbeauftragte Diana González-Olivo:
3: Wolfgang Frick bringt sich in Eberswalde mit Projekten für Studierende, für geflüchtete Menschen und generell für sozial benachteiligte Menschen, realisiert Upcycling- und Nähprojekte für Kinder, bringt sich auch in die Sackleiderkammer vor Ort ein, unterstützt bei Behördengängen, vermittelt Kontakte und bringt sich überhaupt für Begegnungsprojekte zwischen alteingesessenen und neuen Bürgern in Eberswalde ein.
1: Preise gingen außerdem an ein Sprachcafé in Doberlug-Kirchhain, ein Theaterprojekt in Potsdam und ein Begegnungsprojekt in Wittenberg. Am neuen provisorischen Amtssitz des Bundespräsidenten in Berlin-Moabit sind heute symbolisch die Schlüssel übergeben worden. Präsident Frank-Walter Steinmeier musste umziehen, weil Schloss Bellevue saniert wird. Katharina Trümper:
4: Steinmeier will nach eigenen Aussagen seinen Amtssitz wie zuvor Schloss Bellevue für die Bürgerinnen und Bürger öffnen. Morgen soll es eine erste Publikumsveranstaltung dort geben. Sie befasst sich mit dem Zusammenleben in einem Land mit Migrationshintergrund, wie es heißt. Steinmeier, seine Frau und die Mitarbeiter des Bundespräsidialamts sind bereits vor Wochen in den Neubau am Spreebogen eingezogen. Grund ist, dass das Schloss Bellevue für 8 Jahre saniert wird. Die Kosten belaufen sich nach aktuellen Angaben auf rund 600 Millionen Euro.
1: Soweit die Antenne Brandenburg Nachrichten. 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
5: Arne, schönen Feierabend.
6: Danke dir.
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5: Da mal Sonne, da mal Wolken, dann haben wir wieder Wolken und dann wieder Sonne und dann wieder... Ja, Sie wissen das. Also hier in Potsdam haben wir gerade eher weniger Sonne, dafür mehr Wolken. Einzelne Schauer in Richtung Uckermark gibt es dazu und die Höchstwerte, die liegen heute bei 21 bis 23 Grad. In Berlin bekommen wir 22. Aktuelle Temperaturen zur Stunde 16 Grad in Stechlin und Fürstenberg. 17 melden Luckenwalde und Jüterbock und 19 Grad haben wir derzeit in Rathenow und in Guben. Die Nacht ist gering bewölkt oder auch mal sternenklar. Bleibt trocken in der Uckermark und im Oderbruch, stellenweise bisschen neblig, wird wieder kalt. 12 bis 7 Grad bekommen wir und morgen dann Sonnenschein, so ein paar Wolken und es bleibt auch trocken. Es wird wieder wärmer, 24 bis 26 Grad bekommen wir.
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5: Der Blick auf die Straßen. Zunächst zur A10, westlicher Berliner Ring Richtung Dreieckwerder. Am Anschluss Spandau ist nach einem Unfall die Beschleunigungsspur blockiert. Und vor der Ausfahrt Großkreuz, da blockiert ein Pannenlaster die Verzögerungsspur. Außerdem gibt es Baustellenstau auf der A10, westlicher Berliner Ring Richtung Dreieck Havelland. Zwischen Großkreuz und Havelbrücke eine halbe Stunde mehr einplanen. Und in Richtung Dreieckwerder staut es sich zwischen Leest und Vöben, hier 10 Minuten mehr einplanen. A11, Stettin Richtung Berlin, zwischen Bernau Süd und Dreieck Barnim haben wir Stau, hier 10 Minuten mehr einplanen. Und wir sind bei den Blitzern. Auf der A24 haben wir einen Richtung Hamburg, Höhe Kremmen. In Fino blitzt es auf der Altenhofer Straße und in Plesser auf der Hauptstraße in Höhe an der Elstermühle. Staus, Blitzer und Entwarnungen gerne melden beim Antenne-Verkehrsservice. Da sieht sie Mia und ist erreichbar unter der 0331 70 98 101. Danke fürs Melden und allen unterwegs eine gute Fahrt.
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5: 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Und mit Paul Young und Come Back and Stay. Also komm zurück und bleib, bitte. Paul Young, der war 1983 offenbar schon weiter als jede Paartherapie. Klare Ansage, keine Diskussion. Hier ist er, Come Back and Stay, Paul Young.

0: Montagmittag, der erste Montag nach den Sommerferien. Ja, für viele ist der Urlaub spätestens jetzt vorbei. Und das ist ja gerade am Montag nicht ganz so einfach, ja, wieder in diesen Alltag zu finden. Wie ist denn bei Ihnen?
1: Das hört am ersten Arbeitstag wieder auf.
2: Wenn man zurückkommt, ist erstmal alles grau, sag ich mal so.
3: Man hat ja immer irgendwie was zu tun, gerade mit Kindern. Und dann vergisst man die Erholung auch schnell wieder, leider.
4: Ja, so der erste Montag ist halt immer wieder was anderes. Aber meistens reguliert sich das dann.
0: Naja, also ich warte noch drauf. 5 Minuten vor Feierabend ist dann bei mir wahrscheinlich auch alles irgendwie reguliert. Fade-out-Effekt nennen Psychologen das übrigens, also wenn die Erholung aus dem Urlaub schnell wieder verpufft. Am besten entspannt starten. Das sagt auch Wirtschaftspsychologin Patricia Tamm.
5: Also im besten Fall auf organisatorischer Ebene, dass man alles gut vorbereitet, also dass man dann vielleicht auch erst am Mittwoch wieder rein startet statt am Montag, dass man nochmal so ein bisschen Pause hat oder die nächste Pause, das Wochenende, dann nicht mehr so lange hin ist und dass man sich so ein paar Puffer auch einplant, dass man erstmal in Ruhe ankommen kann.
0: Ja eben. Und nur weil man gerade im Urlaub war, heißt das ja nicht, dass man sich gleich wieder komplett in alte Gewohnheiten stürzen muss. Oder? Also, machen Sie sich's hübsch, nehmen Sie sich Zeit zur Erholung, auch während der Arbeitswoche, also lieber so, als bis zum nächsten Urlaub zu warten. Ja? Ich zum Beispiel nehme da immer ein Beispiel an meinen Kindern. Also die wissen, wie man hart chillt.

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0: kleiner musikalischer Gruß aus den 70ern, natürlich von Bonnie M. mit Sunny, gehört auf Antenne Brandenburg.
1: Ich habe gerade mal nachgeschaut hier. Ja.
0: Heute ist internationaler Tag der seltsamen Musik. Boah, Wahnsinn! Den gibt es seit 1998. Die Idee dahinter, einfach mal Musik hören, die man sonst eher nicht auflegen würde. Also neue Klänge, schräge Instrumente. Hauptsache raus aus der musikalischen Komfortzone. Ja, natürlich haben wir bei Antenne Brandenburg kurz überlegt, ob wir da mitmachen heute. Aber dann haben wir festgestellt, warum? Irgendwas Seltsames ist bei uns eigentlich immer dabei. Ja? Also falls ihr heute bei einem Song denken, Freunde, was ist das denn bitte? Keine Sorge, das ist kein Versehen. Das ist Brauchtumspflege.
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0: Shakespeare Sister. Mit Stay auf der Antenne um jetzt 13.30 Uhr.
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2: Im Studio Perleberg, Britta Streiter, guten Tag. Der Treffpunkt Marthas Tisch in Wittenberge wird oder ist heute mit dem Integrationspreis des Landes geehrt worden. Das Projekt der Kirche in der Bahnstraße gibt es seit anderthalb Jahren. Es richtet sich an Menschen, die Begegnung suchen. Marthas Tisch ist Anlaufpunkt für Selbsthilfegruppen und es gibt Angebote wie Spieleabende, Malkurse und Workshops zu fairem Handel. Initiatorin Annette Flade.
3: Wir freuen uns schon darüber. Ich finde, das ist für die Prignitz wirklich was Besonderes. Wir machen bei Marthas Tisch wirklich eine Form der Integration. Wir haben Menschen mit Beeinträchtigung und mit Migrationshintergrund, die alle aktiv mitmachen, mitarbeiten, ehrenamtlich. Und die ganze Sache läuft ja so gut. Wir merken, dass unser Konzept aufgeht, immer mehr Menschen zu uns kommen.
2: Wittstocks Bürgermeister Philipp Wacker setzt bei der Förderung der Feuerwehr in seiner Stadt weiter auf das Land. Innenminister Jan Redmann hatte Ende vergangener Woche neben Altruppin auch in Rossow einen Förderbescheid für den Kauf eines neuen Einsatzfahrzeugs überbracht. Weitere Unterstützung des Landes sei aber notwendig, so Wacker.
4: Ein Bürgermeister hat immer viele Wünsche, ganz klar. Und in diesem Fall ist es so, dass wir natürlich auch Feuerwehr, Gerätehäuser planen und auch schon Bauanträge eingereicht haben. Bei uns in Ortsverbänden Wulversdorf, wir planen in Dossow. Und da tut uns natürlich sehr weh, dass die Feuerwehrstellplatzrichtlinie eben auch keine Förderung mehr vorsieht für unsere Fahrzeuge. Das ist, glaube ich, ein großer strategischer Fehler, der da gemacht wird. Da muss man wahrscheinlich, es wäre mein Wunsch, dass das Land da nochmal gegensteuert und nachsteuert.
2: Bei einem internationalen Freundschaftsturnier in Polen hat Matthias Metzdorf vom Kegelverein Seedorf bei Lenzen den ersten Platz erreicht. An dem Turnier nahmen Mannschaften aus Polen, Dänemark und Deutschland teil. Metzdorf erreichte 1853 Holz, also warf knapp 2000 Kegel um, sagt Vereinschef Kurt Wilke.
5: Eine mehr als tolle Leistung. Er ist genau ein Holz unter dem Bahnrekord geblieben noch. Also so super gespielt, der Matthias Metzdorf. Also die Dänen, die haben nur geklatscht, dann wie er runtergekommen ist. Also das war wirklich hochklassige Leistung.
2: Und für das Finale der Besten hatte sich der Seedorfer Eckhard Jonke qualifiziert und wurde Fünfter.
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2: Die Wolkendecke lockert am Nachmittag immer mal auf und die Sonne schaut auch raus bei aktuell 19 Grad in Schwanensee und Görige. 20 sind es in Regelin und Rossow.
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6: Mit einem allgemeinen Hinweis, heute beginnt ja das neue Schuljahr und viele kleine Menschen sind unterwegs, bitte fahren Sie entsprechend aufmerksam. Weiter mit der A10, es gibt hier Baustellenstau, westlicher Berliner Ring Richtung Dreieck-Havelland, zwischen Großkreuz und Havelbrücke dauert es 20 Minuten länger. Außerdem blockiert vor der Ausfahrt Großkreuz ein Pannenlaster die Verzögerungsspur. Und in Richtung Dreieck-Werder staut es sich zwischen List und Vöben hier nochmal 10 Minuten obendrauf. Dann Vorsicht auf der B5 Küritz Richtung Ludwigslust. Zwischen Glöfzin und Karstedt gibt es eine ungesicherte Unfallstelle. Hier liegen auch Gegenstände auf der Fahrbahn. Bitte aufpassen. Stadtverkehr Berlin staut sich auf Baustellen. Auf der A100 in beiden Richtungen zwischen Albuinstraße und Schmargendorf dauert es jeweils 10 Minuten extra. Und Blitzer stehen auf der A24 Richtung Hamburg Höhe Kremmen und Infino auf der Altenhofer Straße. Staus, Blitzer und Entwarnungen können Sie gerne melden beim Antenne Verkehrsservice. Die Nummer 0331 70 98 101. Dankeschön dafür und allen unterwegs gute Fahrt.
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6: Ja, und wir schauen jetzt mal so ein bisschen voraus in Richtung Herbst. Das kann man ruhig mal machen, ja. Es kommt ja der Sommer wieder, da darf man auch mal in den Herbst gucken. Wir haben was gegen den drohenden Herbstblues. Und nein, Sie müssen dafür weder Johanniskraut nehmen noch nach Mallorca fliegen. Lachen reicht, ja. 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

0: Dialog hier mit Enya. Only if. So, wir bringen Sie in turbulenten Zeiten auf andere Gedanken und wir sorgen dafür, dass keiner zum Lachen in den Keller geht, ja? 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Schönen guten Tag, hier ist René Hausmann. Wer ist denn da?
1: Ja, hier ist die Margit aus Krem. Ich rufe an wegen der Karten für den 27. September.
0: Hallo Margit aus Kremmen. Ja. Sie meinen, Sie wollen Tickets für den Physiopathen?
1: Genau.
0: Und haben deswegen hier angerufen und hoffen jetzt, dass ich Ihnen vielleicht diese Tickets, Sie wissen schon, ja?
1: Ja, genau.
0: Margit. Also Margit, warum denn nicht? Natürlich. Sie gehen hin zum Physiopathen am 27.09. in dem Berliner Admiralspalast. Herzlichen Glückwunsch.
1: Oh, danke. Na, da freue ich mich. Da sind wir mal gespannt, wie die Veranstaltung wird.
0: Ja, also ich finde ja, sowas muss man ja unbedingt mitnehmen. Ja, also gerade wenn es vielleicht wieder ein bisschen trüber wird. Ich meine, gut, jetzt noch nicht. Ja, ich will jetzt hier nicht schon im Sommer über den Herbst reden. Aber es kommt ja auf uns zu, ne? Dann ist man wieder so ein bisschen geplättet. Man kommt nicht so wirklich hoch. Und da... Margit, braucht man das? Eine warme Schulter, an die man sich lachend lehnen kann.
1: Ja, na, da sind wir gespannt.
0: Wie ist es bei Ihnen? Haben Sie so ein bisschen schwerer im Herbst? Oder sagen Sie Augen zu und durch, wir kommen da hin, weil der nächste Sommer, der Wind schon...
1: Nein. Man macht sich das schön. Heute geht es noch zum Weinfest. Und dann lassen wir uns das noch mal schön im Warmen gut gehen. Und dann ist der 27.09. schon ran. Und dann gehen wir zur Veranstaltung.
0: Margit, ich bin begeistert. Ich sehe, Sie haben einen Plan. Genauso muss es laufen.
1: Genau. Ja, na dann erstmal Dankeschön für die Karten. Und noch eine schöne Sendung, ja?
0: Das ist sehr lieb. Gerne. Schönen Nachmittag noch, Margit. Ja,
1: danke.
0: Tschüss. Und jetzt wollen wir natürlich noch hören, wie der Physiopath mit Nackenverspannung umgeht, damit Sie wissen, was Sie erwartet im Berliner Admiralspalast.
2: Nackenverspannung. Wer kennt das nicht? Der Nacken ist fest, alles tut weh. Was sagen die meisten? Fang hinten den Nacken an, schön zu dehnen. Das heißt, Kopf zur Seite neigen und nach vorne fallen lassen und hinten Dehnung reinzukriegen. Halte ich für völlig falsch. Denn die Beweglichkeit oder das, was uns festmacht, ist vorne. Also gerade Halsmuskulatur vorne, Sternokleidomastoideus, die ganze Aufhängung vom Kopf oben bis hin zur Brustmuskulatur. Öffnet euch vorne, nehmt beide Hände an die Schlüsselbeine, links und rechts, unterm Schlüsselbein, zieht das Gewebe links und rechts Richtung linker und rechter Hüfte nach unten und neigt den Kopf in den Nacken. Lasst ihn in den Nacken liegen und bewegt ihn leicht nach links und rechts oben, sodass das Kinn leicht nach links, leicht nach rechts geht, sodass ihr vorne eine Dehnung reinbekommt. Das haltet ihr etwas, bewegt den Kopf durch und macht das Ganze nochmal, wiederholt es vielleicht 2 bis 3 Mal und schaut dann, wie es euren Nackenschmerzen geht.
0: Und morgen verrate ich Ihnen die Auflösung des Knotens. Das war der Physiopath auf Antenne Brandenburg. Dazu die schönste Musik von Nena.

0: Equals. Baby come back. Also Baby komm zurück. Ich glaube, das kriegen wir hin. Allerdings erst morgen. Und den Tag heute, den haben sich zunächst mal die Kollegen vom Antenne Nachmittag freigeschaufelt. Ja, soll ja keiner ohne uns in den verdienten Feierabend gehen. Das ist genau die richtige Einstellung. Nie ohne meine Antenne. Dann wird's gut. Also viel Spaß jetzt beim handgemachten Programm ab 14 Uhr aus Cottbus, aus Potsdam und aus Frankfurt. Das wird toll. Ich bin René Hausmann, bedanke mich fürs Zuhören. Bis morgen dann. Die Zeit 13.54 Uhr.
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1: Im Studio Sabine Löbrig. Guten Tag. Nach einem neuen Fischsterben in Polen wächst an der Oder die Sorge vor der Ausbreitung der giftigen Goldalge. Im Gleiwitzer Kanal, einem Zufluss der Oder, haben polnische Einsatzkräfte in den vergangenen Tagen mehr als 4 Tonnen verendete Fische geborgen. Nun gibt es erste Reaktionen aus der Brandenburger Politik, berichtet Ronald Schleif.
2: Der Bundestagsabgeordnete Christian Görke von der Linken warnt vor einer Wiederholung der Umweltkatastrophe von 2022. Er fordert die Behörden in Deutschland und Polen auf, Messdaten ab sofort in Echtzeit auszutauschen. Zudem verlangt Görke einen Stopp von Salzeinleitungen polnischer Bergbauunternehmen bei Hitze und Niedrigwasser, um der Goldalge die Nahrungsgrundlage zu entziehen. 2022 war es in der Oder durch die massive Vermehrung der Goldalge zu einem flächendeckenden Fischsterben gekommen.
1: Die Investitionsbank des Landes Brandenburg soll vollständig in den Besitz des Landes gehen. Finanzminister Keller sagte heute in Potsdam, für 170 Millionen Euro würden die Anteile der NRW-Bank erworben und das Eigenkapital um 1 Milliarde Euro aufgestockt. Dafür wird das Land neue Kredite aufnehmen. ILB-Vorstandschef Ulrich Schepan.
3: Die Herausforderungen sind ja riesig für die Kommunen. Es müssen unglaubliche Summen investiert werden, um die Herausforderungen zu stemmen. Und in Zeiten sinkender Zuschüsse kleinerer Haushalte wird die ILB gestärkt. Wir können mehr Eigenkapital verwenden, um Erträge zu erzielen. Und damit können wir die Zinssubventionierung von Kommunalkrediten, von kommunalen Investitionsprogrammen zukünftig aus eigener Kraft stemmen, entlasten den Landeshaushalt und können das Volumen sogar aufstocken.
1: Der Landtag muss dem Kauf noch zustimmen. Die Brandenburger Polizei kontrolliert in dieser Woche verstärkt auf den Straßen, vor allem rund um Schulen. Außerdem gibt es viele Informationsangebote für Eltern sowie Erstklässlerinnen und Erstklässler zum Thema sicherer Schulweg. Damit will die Polizei den Unfallzahlen entgegenwirken. Im letzten Jahr gab es 209 Schulwegunfälle im Land, bei denen 180 Kinder verletzt wurden. Der diesjährige Sommer mit Hitzewellen und Dürre hat in Deutschland volkswirtschaftliche Schäden von mindestens 36 Milliarden Euro verursacht. Das hat die Umweltschutzorganisation Greenpeace ausgerechnet. Aus der ARD-Klimaredaktion Katharina Wilhelm.
4: Die meisten Kosten seien in der Arbeitswelt durch Produktivitätsverlust und Ausfälle entstanden, so Greenpeace. Konkret heißt das, Arbeitnehmer hätten durch die Hitze langsamer gearbeitet und mehr Fehler gemacht oder sich krank gemeldet. Allein das seien 11 Milliarden Euro gewesen. Hinzu kommen Waldschäden durch Trockenheit und Brände sowie Kosten für das Gesundheitssystem, weil beispielsweise mehr Menschen ambulant und stationär behandelt werden mussten. Dazu gezählt werden auch Kosten durch Ernteausfälle und dass Güter nicht per Schiff transportiert werden konnten.
1: Und soweit die Antenne Brandenburg Nachrichten. 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
5: Ja, das Wetter ist ein bisschen so wie kleine Kinder auf dem Spielplatz. Die wissen einfach nicht, was sie zuerst wollen. Ne? Also entweder gleich die Schaukel oder erst die Rutsche. Und beim Wetter ist es ähnlich. Ne? Sie haben mal Sonne, mal Wolken, mal dunkle Wolken, mal helle Wolken, mal scheint die Sonne durch, die Wolken durch. Also wirklich ist alles mit dabei. Regen heute die Ausnahme bei aktuell. Wir haben 20 Grad in Beelitz, Pritzweig bei 20 Grad und Luckenwalde bei 21 Grad. Morgen geht's neblig los und dann wird's richtig schön. Viel Sonne mit dabei, 24 bis 26 Grad.
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5: Wir dann erstmal Hallo auf die Straßen und Vorsicht. Sie wissen, erster Schultag, es beginnt das neue Schuljahr, viele kleine Menschen sind unterwegs. Schalten Sie einen Gang zurück, ganz entspannt und aufmerksam fahren. Und dann Vorsicht bitte auf der A10 westlicher Berliner Ring in Richtung Dreieckhaveland zwischen Spandau und Brieselang, hier Reifenteile auf der Fahrbahn. Außerdem gibt es Baustellenstau auf der A10 westlicher Ring in Richtung Dreieckhaveland zwischen Großkreuz und Havelbrücke, 20 Minuten länger. Und in Richtung Dreieckwerder staut es sich zwischen Leest und Vöben, 10 Minuten mehr. Dann die B5 Küritz Richtung Ludwigslust zwischen Glöfzin und Karstädt. Hier gibt es eine ungesicherte Unfallstelle. Kurzer Blick nach Berlin, es staut sich an den Baustellen auf der A100 in beiden Richtungen. Zwischen Albuinstraße und Schmargendorf 10 Minuten länger und außerdem Stau im Übergang von der A103 auf die A100 Richtung Treptow. Blitzer der aktuellste auf der A24 Richtung Hamburg in Höhe Kremmen.
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5: So, der erste Schultag wieder rum. Neues Schuljahr, neues Glück. Ich meine, da hat man ja am Anfang noch Träume und Hoffnung. Ne? Hier, du. Du zum Beispiel, was wünschst du dir fürs neue Schuljahr?
7: Ich wünsche mir, dass ich klug werde.
5: Ah, dass du klug wirst? Na dann.

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3: 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Antennejacke habe ich auch an. Also ich bin nicht zu übersehen. Hat auch der Guido gesagt, oder?
4: Ja, hast mich gesehen? Der Guido hat die gelbe Schwalbe gesehen.
3: Ach, mich gar nicht. Ja, toll. Na, die ist ja auch schöner als ich.
4: Ja. Interessanter.
3: Guido aus Werder, du möchtest gerne die Schwalbe gewinnen.
4: Ja, der Guido hat ein großes Auto und muss viel für Diesel bezahlen. Und eine Elektroschwalbe wäre genau das Richtige für mich. Für meine kurzen Stadtfahrten würde ich mich freuen.
3: Schon mal gefahren, so ähnliches irgendwie?
4: Ich bin schon mal mit so einem Teil gefahren, ja.
3: Auch mit einer E? Oder?
4: Auch mit einer E, ja. Ist ein sehr schönes Fahren, sehr leise, gut im Anzug, also bin ich sehr zufrieden mit.
3: Ja, die ersten Meter sind flott.
4: Ja, sehr flott, genau. Aber die fährt ja bestimmt auch 70 oder so, ne? Oder?
3: Nee, die fährt so 45 bis 50.
4: 45.
3: So.
4: Ah, okay. Naja, aber trotzdem. Sehr gute Sache. Leise und schnell.
3: Und früher bist du auch gefahren?
4: Früher bin ich mit einer, also da hatte ich eine Simson, ist 51, aber ist ja ein ähnliches Modell und ja, viel Moped hier fahren.
3: Ja. Na dann, ja. Wenn es gefällt, warum nicht gewinnen?
4: Gerne, gerne. Also ich habe hier meinen Garten in der Nähe. Sind immer so 7-8 Kilometer, die ich fahren muss. Und das würde genau passen.
3: Das passt, würde ich auch sagen.
0: Ja. So, und wenn Sie jetzt sagen, oh, ich möchte auch die Schwalbe haben, dann finden Sie unseren Morgenreporter. Der fährt das Wort Schwalbe ab. S-C-H-W haben wir schon. Dann kommt A. Heißt, er ist morgen im Amt Mellensee.
1: Diese Schwalbe macht nicht nur Sommer. Sie macht Eindruck.

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0: Also das ist ja, also 50 Jahre nach der Einschulung erst das Einschulungsfoto bekommen. Wie kann das sein? Hier ist Antenne Brandenburg. Heute zum ersten Schultag hören wir Ihre Geschichten zur Einschulung zum ersten Schultag. Und Hagen aus Storkow, erzähl mal, wie war das mit dem Foto?
1: Bei mir war das Problem, ich bin im ersten Schultag mit der falschen Klasse mitgelaufen. Und daher gab es auch kein Einschulungsfoto von mir. Der Clou an der ganzen Sache war, dass ich vor 5 Jahren von einer damaligen Klassenkameradin, die damals in meiner Parallelklasse ging, also wo ich fälschlicherweise mitgelaufen bin, und die hatte mir dann Tatsache ihr Einschulungsfoto geschickt. Fast 50 Jahre danach hatte ich mein Einschulungsfoto und da war ich ganz in der Ecke.
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0: Kurzer Blick auf die Zeit. Pip! Auf die Sekunde genau, 14.30 Uhr.
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2: Im Studio Perleberg, Britta Streiter, guten Tag. Bis zum Start der Landesgartenschau im Frühjahr sollen die ersten Objekte auf dem ehemaligen Wittenberger Nähmaschinengelände für Besucher zugänglich gemacht werden. Das sagte gestern Investor Renaud Vercouter bei einem Vororttermin. Langfristig sollen auf 16 Hektar Fläche Hotels, Konferenz- und Veranstaltungsräume für Kultur- und Sportangebote sowie Coworking Spaces geschaffen werden. Bis zur Lager im April werde das erste Hotel allerdings nicht wie ursprünglich geplant fertig. Übernachtungsmöglichkeiten werden trotzdem geschaffen. So Vercouter.
3: Bis zum Landesgartenschau soll das Ausstellungspavillon fertig gebaut werden, sollen praktisch das Ausstellungszentrum, die ehemalige Mensa, der Veritas Park, fertig gebaut werden als Konferenzzentrum. Wir werden 28 Tinyhäuser am Wasser als Unterbringungsmöglichkeit fertig gemacht haben und ein paar Ausstellungsfläche für Künstler und Künstlerstudios, Künstlerateliers werden wir fertig haben.
2: Und mehr dazu hören Sie kurz nach drei hier auf Antenne Brandenburg. Bei einer Einwohnerversammlung geht es heute um die denkmalgeschützten Häuser in Großbrese und Kublank. In Großbrese gibt es eine eigene Satzung, wie bei Reparaturen oder Veränderungen an diesen Häusern verfahren werden muss. Der Breser Bürgermeister Fabian Wiesemann erhofft sich ein Stimmungsbild unter den Einwohnern, wie diese zur sogenannten Denkmalbereichssatzung stehen. Sie hatten die Satzung kritisiert.
4: Generell die Denkmalbereichssatzung sagt ja auch aus, dass diese hohe bürokratische Aufwand, eben zum Beispiel um Fensterwechsel durchführen zu können, immer eine Hürde darstellen. Und dass es nicht immer so einfach gemacht wird und jedes Mal einhergeht mit einem separaten Antrag bei der Denkmalbehörde. Das bietet auch natürlich hohen Konfliktpotenzial, denn es kollidiert eben massiv auch teilweise auch mit der Energiewende, wenn Leute auch Photovoltaik eventuell auf irgendwelchen Garagen oder Dächern drauf haben möchten. Und das verursacht auch immer gleichzeitig demzufolge hohe Materialkosten und Kosten generell, sobald man als Bewohner in einem denkmalgeschützten Ort lebt.
2: Die Versammlung beginnt 18.30 Uhr im Dorfgemeinschaftshaus in Großbrese. Ein 41-Jähriger ist jetzt vor dem Neuruppiner Landgericht wegen schwerer Brandstiftung zu einer 3,5-jährigen Haftstrafe verurteilt worden. Er hatte zugegeben, vor 2 Jahren im Schlafzimmer seiner Wohnung in Küritz Feuer gelegt zu haben. Das Landgericht ordnete außerdem an, dass der 41-Jährige in einem psychiatrischen Krankenhaus untergebracht wird.
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2: Und da gibt's heute einen Sonne-Wolken-Mix. Es bleibt trocken und die Temperaturen bewegen sich zwischen 19 Grad in Cumulosen und 18 in Netzeband. Nachts ist es gering bewölkt bei 12 bis 7 Grad. Morgen geht's neblig los, später wird es sonnig.
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0: So, da starten wir mit der A10 westlicher Berliner Ring in Richtung Dreieck Havelland. Zwischen Spandau und Brieselang hier Reifenteile auf der Fahrbahn. Außerdem gibt es Baustellenstau auf der A10 westlicher Ring in Richtung Dreieck Havelland. Zwischen Großkreuz und Havelbrücke 10 Minuten mehr. Und in Richtung Dreieck Werder staute sich zwischen Leest und Vilben hier auch 10 Minuten mehr ein Plan. Dann Vorsicht auf der B5, Küritz Richtung Ludwigslust, kurz vor Karstädt. Behinderung nach einem Unfall und kurzer Blick nach Berlin. Es staut sich. Wie immer fast überall in Berlin, aber nur mal zwei Beispiele. Zwischen der Albuinstraße und Schmargendorf dauert es 10 Minuten extra auf der A100 und Stau außerdem im Übergang von der A103 auf die A100 Richtung Treptow und Uffensochsendamm. Blitzer in Wustermark auf der Ketziner Straße. Haben Sie mehr? Gerne her, 0331 70 98 101. Das ist die Nummer zum Glück.
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0: Ja, das hat der Mann richtig gesagt. Haarmeister, ich grüße Sie. Folgendes, ich habe hier so einen Wellenring zur Feier des Tages. Warum? In 4 Monaten ist Heiligabend. Deswegen färben wir jetzt schon mal die Musik so ein bisschen weihnachtlich ein. Ja?
6: Dann werden Ihre Hörer verrückt.
0: Ja, das wissen wir.

0: Also das sind ja die schärfsten 80er. Die gibt es nur über Antenne Brandenburg. Da können Sie mittrommeln auf dem Lenkrad. Müssen aber vorsichtig sein wegen der Hupe. Ne? Nicht, dass Sie die Hupe treffen. Immer so. Ja, das macht Spaß. Boston mit More Than a Feeling. Gleich Ellie Goulding und Cliff Richard. Antenne Brandenburg. Ich muss Ihnen was erzählen. Ich bin letztens an der Tafel. An der Tafel in Potsdam vorbeigefahren und was soll ich Ihnen sagen? Ich habe mich erschrocken. Also die Schlange vor der Tafel meterlang und spätestens da merken Sie, wie wichtig die Tafeln bei uns in Brandenburg sind, denn sie geben Lebensmittel an Bedürftige weiter. Das auch seit mittlerweile 30 Jahren in Potsdam. Johannes Wegner von der Tafel in Potsdam erinnert sich an die Anfänge.
1: Wir haben ja angefangen in Fahrland mit dem Flüchtlingswohnheim. Na meine Güte, das waren da vielleicht 20 Menschen, die wir da versorgt haben. Und dann wurde das jährlich immer mehr.
0: Also man muss dazu sagen, mittlerweile versorgt die Tafel rund 2000 Bedürftige pro Woche. Das funktioniert allerdings nur mit Ehrenamtlichen wie Roman.
2: Das ist natürlich auch ein bunter Mix, wer kommt und sich, sag mal, die Ware holt. Das ist einfach ein gutes Gefühl halt. Und ich brauche den Ausgleich, ich sitze sonst am Computer den ganzen Tag. Von daher ist das sehr schön. Ja, fast wie Sport, kann man sagen.
0: Klingt alles erstmal gut, aber man muss sagen, die Tafel ist so gewachsen, die Zentrale in der Drewitzer Straße in Potsdam platzt aus allen Nähten und ist dringend renovierungsbedürftig.
3: Die nutzen wir jetzt seit 13 Jahren und die sind gebäudetechnisch einfach am Limit. Wir haben permanent Probleme mit dem Mauerwerk, mit Schimmelbildung. Wir haben dann natürlich irgendwann im Laufe der letzten Jahre Büroräume gebraucht. Die waren da gar nicht machbar. Jetzt stehen da drei kleine Bürocontainer auf dem Hof.
0: Ja, Sie merken, das geht eigentlich nicht. Also die Zustände sind wirklich schlimm. Leider, muss man sagen, zum 30-jährigen Jubiläum der Potsdamer Tafel. Die Stadt weiß darum, das Geld ist zwar knapp, trotzdem hofft die Tafel auf eine Lösung der Probleme innerhalb der kommenden Monate.

0: Es ist Montagnachmittag, hier ist Antenne Brandenburg. Mein Name ist Christopher Hameister und wer bist du?
1: Hallo, hier ist die Emilia aus Beelitz.
0: Hallo!
1: Meine Schwester und ich gehen ab heute wieder in die Schule.
0: Ja.
1: Und es wäre toll, wenn ihr langsam fahrt und auf uns Acht gebt.
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1: Im Studio Sabine Löbrig, guten Tag. Engagement für die Integration. Dafür sind heute in Wittenberge eine Initiative, ein Verein und zwei Einzelpersonen mit dem Landesintegrationspreis ausgezeichnet worden. Darunter ein Theaterprojekt in Potsdam und die Initiative Marthas Tisch in Wittenberge. Bei der Preisverleihung sagte Innenminister Wilke:
2: Integration ist kein Selbstläufer, es funktioniert nicht von selbst, das ist klar. Aber diese Beispiele hier zeigen, wie viel auch funktionieren kann, was alles zum Gelingen beiträgt und was vielleicht an manchen Stellen fehlt, damit es gelingt. Und von daher ist es sichtbar machen von gelungener Integration und von den vielen Menschen, die bereichernder Teil unserer Gesellschaft geworden sind, ein ganz wichtiger Punkt für diese Preisverleihung.
1: Der Integrationspreis ist insgesamt mit 6.000 Euro dotiert. Nach einem neuen Fischsterben in Polen wächst an der Oder die Sorge vor einer Ausbreitung der giftigen Goldalge. Der Brandenburger Bundestagsabgeordnete Görke von den Linken warnt vor einer Wiederholung der Umweltkatastrophe von 2022. Er fordert die Behörden in Deutschland und Polen auf, Messdaten ab sofort in Echtzeit auszutauschen. Im Gleiwitzer Kanal, einem Zufluss der Oder, haben polnische Einsatzkräfte in den vergangenen Tagen mehr als 4 Tonnen verendete Fische geborgen. Die direkte RE3-Verbindung zwischen Schwedt und Berlin ist vom Aus bedroht und dagegen gibt es in der Region einigen Widerstand. Denn gerade für Berufspendler sei die Verbindung extrem wichtig, heißt es. Am Nachmittag will Verkehrsminister Krumbach in Schwedt mit den Menschen vor Ort über die Zukunft der Verbindung diskutieren. Bürgermeisterin Anne-Katrin Hoppe:
3: Wir sind ein wichtiger Arbeitsstandort und an dieser Stelle eine Unterbrechung des Zugverkehrs hinzunehmen, das geht insbesondere für die Menschen nicht, die auf den Zug angewiesen sind, die pünktlich zur Arbeit kommen müssen, die pünktlich auch wieder zurückkommen wollen nach Hause.
1: In den Niederlanden hat es einen schweren Unfall mit einem Reisebus gegeben. In dem Fahrzeug waren unter anderem Schülerinnen und Schüler aus Deutschland unterwegs. Sarah Lopez mit Einzelheiten.
4: Der Reisebus war etwa 100 Kilometer nordöstlich von Amsterdam unterwegs, als er gegen einen Kleintransporter prallte. Der Bus raste danach durch die Leitplanke und landete auf der Gegenfahrbahn, bevor er umkippte. In dem Reisebus waren 2 Schulklassen aus Schleswig-Holstein, insgesamt 54 Schülerinnen und Schüler des 12. Jahrgangs sowie 4 Lehrkräfte. Sie waren auf dem Weg nach Paris. Laut Polizei wurden 8 Verletzte in ein Krankenhaus gebracht, einige mit schweren Verletzungen.
1: Und soweit die Antenne Brandenburg Nachrichten. 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
5: Ja, das ist heute nichts Halbes und nichts Ganzes. Also mal scheint die Sonne, mal scheint da auch nur Wolken am Himmel zu sein. Meist ist es trocken. Bei aktuell 22 Grad in Wittenberge, Luckenwalde bei 21 Grad und Werder an der Havel. Grüße dorthin bei 21 Grad. Momentan ist auch schon fast das Höchste der Gefühle. Und morgen, da geht's mit Nebel los. Dann viel Sonne, also wieder sommerlich, ne? Sommerlich bis 26 Grad und dann wird es peu à peu wärmer. Donnerstag so fast 30 Grad.
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5: Ja, dann erstmal hallo auf die Straßen. Wir starten gemeinsam mit Baustellenstau. A10, westlicher Berliner Ring in Richtung Dreieck Havelland zwischen Großkreuz und Havelbrücke 10 Minuten mehr. In Richtung Dreieck Werder staute sich zwischen Leest und Vöben hier auch 10 Minuten länger. Es war schon mal schlimmer, muss man sagen, an dieser Stelle. Dann Vorsicht auf der A24 in Richtung Hamburg zwischen Neuruppin und Herzsprung haben wir eine Unfallstelle. Polizei noch nicht vor Ort und das Ganze betrifft auch nur die rechte Seite in Anführungszeichen, aber sie kommen eben dran vorbei. Dann Landkreis Oberhavel, die L21 zwischen Sumpt und Winsickendorf. Hier befindet sich eine Person auf der Fahrbahn. B5, Küritz Richtung Ludwigslust, kurz vor Karstadt, Behinderung nach einem Unfall und kurzer Blick nach Berlin, Stau, Baustellenstau, A100, beide Richtungen zwischen Albulinstraße und Schmargendorf und auch auf der Überfahrt von der A103 auf die A100 Richtung Treptow und dem Sachsendamm. Hier müssen Sie auch ein bisschen mehr Zeit einplanen. Der aktuellste Blitzer steht auf der A24 in Richtung Hamburg in Höhe Kremmen. Haben Sie mehr, gerne her. 0331 70 98 101, das ist die Nummer zum Antenneverkehrsservice. In diesem Sinne, gute Fahrt nach Beelitz, gute Fahrt nach Perleberg oder gute Fahrt nach Jüterbock. Genau, nach Jüterbock, ne? Also, oder auf Englisch, ne? Heißt ja auch Jüterbock hier. Jüterbock heißt Jüterbock, ne? Das ist ja klar. Jüterbock.

0: ABBA. Und schon ist die Welt in Ordnung, oder? Hört man ABBA, ist die Welt sowas von in Ordnung. Also wenn Sie mich fragen, ehrlich gesagt. Und Sie wissen, hier bei Antenne... Antenne Brandenburg. Gibt es nicht nur die schönsten 70er und 80er, sondern eben auch die Infos aus Ihrer Region. Wittenberge zum Beispiel ist bekannt für... Die Elbe, die alte Ölmühle oder auch das alte Nähmaschinenwerk ist ein echtes Wahrzeichen. Und da war ja lange nicht klar, was passiert jetzt mit diesen alten Werksgebäuden. Jetzt werden sie umgebaut, Gewerbe und Kultur soll rein. Die Arbeiten, die haben zwar jetzt erst gerade begonnen, gestern fand aber hier schon die erste Veranstaltung statt. Und mit dabei war unsere Antenne-Reporterin Sophie Goldau.
1: Klänge von Mahler und Debussy füllen die ehemalige Werkshalle in Wittenberge. Etwa 150 Zuschauer sind zum Konzert der Schweizer Pianistin Beatrice Berut gekommen. Auf Klappstühlen sitzen sie um den Flügel herum. Es ist das erste Mal seit vielen Jahren, dass die Öffentlichkeit wieder die Hallen des Nähmaschinenwerks in Wittenberge betritt. Seit ihrer Schließung 1991 stand die Fabrik größtenteils leer. Doch das ändert sich. Für über 300 Millionen Euro soll das Gelände transformiert werden. Das Projekt trägt der Privatinvestor Renaud Vercoté, der weitere Investoren und öffentliche Fördermittel gewinnen will. Ziel ist ein Ort für Kultur, Bildung, Forschung, Sport und Gewerbe.
2: Großstädte haben keinen Platz mehr oder sind sehr teuer geworden. Hier kann man günstiger Fläche verbinden und nachhaltig innerhalb von 15 Minuten arbeiten, lernen, sich weiterbilden und Verschnitttätigkeit ausüben. Alles zu Fuß oder mit Fahrrad.
1: Seit dem Start der Bauarbeiten im Januar wurden vor allem Schutt und Wildwuchs beseitigt. Alle Gebäude stehen unter Denkmalschutz und werden im Originalstil saniert. Hier sollen zukünftig etwa Büroräume, Künstlerateliers, Cafés und ein Hotelplatz finden. Schon im kommenden Jahr soll der Veritaspark ein Schauplatz der Landesgartenschau in Wittenberge sein. Für Bürgermeister Oliver Herrmann steht im Mittelpunkt, dass auch die Wittenberger selbst wieder von dem Ort profitieren können.
3: Also ich würde mir vor allen Dingen wünschen, dass in dem Nutzungskonzept auch viel öffentliche Teile sind, die dann auch von der Bevölkerung genutzt werden können.

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0: Es ist 15.30 Uhr.
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2: Im Studio Perleberg, Britta Streiter, guten Tag. Marthas Tisch, ein besonderer Treffpunkt in der Wittenberger Bahnstraße, hat heute eine Auszeichnung des Landes erhalten. Das Projekt der Kirche wurde mit dem Integrationspreis ausgezeichnet. Das Angebot gibt es seit etwa 2 Jahren. Marthas Tisch richtet sich an Menschen, die Begegnung suchen, und ist unter anderem Anlaufpunkt für Selbsthilfegruppen. Initiatorin Annette Flade.
3: Einige wollen nur eine Pause machen, da sitzen oder nur auf die Toilette gehen. Aber es kommen auch Menschen, die unsere Veranstaltung wahrnehmen wollen. Wir machen die Sachen, wo Menschen zu uns kommen, die Ideen haben. So haben wir zum Beispiel einen Malkurs angefangen. Wir haben das Trauercafé einmal im Monat. Wir haben den Spieleabend. Und dann machen wir Themen, die was mit dem Weltladen und dem fairen Handel zu tun haben.
2: Auch Schüler werden zu Workshops zum Thema fairer Handel eingeladen. Bis zum Start der Landesgartenschau im Frühjahr sollen die ersten Objekte auf dem ehemaligen Wittenberger Nähmaschinengelände für Besucher zugänglich gemacht werden. Das sagte gestern Investorin Nover Couter bei einem Vororttermin. Langfristig sollen auf 16 Hektar Fläche Hotels, Konferenz- und Veranstaltungsräume für Kultur- und Sportangebote sowie Coworking Spaces geschaffen werden. Bis zur Lager im April werde das erste Hotel allerdings nicht wie ursprünglich geplant fertig. Übernachtungsmöglichkeiten werden trotzdem geschaffen, so Vercouter.
4: Bis zum Landesgartenschau soll das Ausstellungspavillon fertig gebaut werden, sollen praktisch das Ausstellungszentrum, die ehemalige Mensa, der Veritas Park, fertig gebaut werden als Konferenzzentrum. Wir werden 28 Tinyhäuser am Wasser als Unterbringungsmöglichkeit fertig gemacht haben und ein paar Ausstellungsfläche für Künstler und Künstlerstudios, Künstlerateliers werden wir fertig haben.
2: Mehr als 300 Millionen Euro werden hier investiert. Die Teilnehmer des Gesangsworkshops auf dem Weidenhof Simon in Dossow bei Wittstock geben heute ihr Abschlusskonzert. Gut eine Woche lang haben sie an Stimme und Interpretation gearbeitet. Heute ab 19 Uhr wollen sie zeigen, was sie gelernt haben. Das Konzertprogramm reicht von italienischem Barock über Musical bis zu modernen Rockballaden. Der Eintritt ist frei.
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2: Und da gibt's heute einen Sonne-Wolken-Mix. Es bleibt trocken und die Temperaturen bewegen sich zwischen 20 Grad in Fretzdorf und 19 in Eldenburg. Nachts ist es gering bewölkt bei 12 bis 7 Grad und morgen geht's neblig los. Später wird es sonnig und wieder etwas wärmer.
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5: Vorsicht bitte auf der A10 südlicher Berliner Ring in Richtung Dreieck Spreeau zwischen dem Schönefelder Kreuz und Königs Wusterhausen. Eine Unfallstelle, Polizei noch nicht vor Ort, ist also noch ungesichert. Es gibt Baustellenstau auf der A10 westlicher Berliner Ring in Richtung Dreieck Werder. Hier staut es sich zwischen Leest und Föben. 10 Minuten länger. Dann die A115 Dreieck Nutetal Richtung Dreieck Funkturm. Zwischen Potsdam, Babelsberg und Kleinmachnow gab es einen Unfall mit mehreren Fahrzeugen. Fahren Sie bitte vorsichtig ans Stauende heran. Und so langsam beginnt der Feierabendverkehr. Länger dauert es unter anderem in Potsdam am Neuen Garten und vor Bornstedt auf der Bornstedter Straße. Kurzer Blick nach Berlin, dort auch Stau. A100, beide Richtungen zwischen Albuinstraße und Schmargendorf, dauert je 10 Minuten extra. Stau außerdem im Übergang von der A103 auf die A100 Richtung Treptow und dem Sachsendamm. Und viel Geduld brauchen Sie in Friedrichsfelde Ost, stadtauswärts auf der Straße Alt-Friedrichsfelde, auf der Rienstraße und natürlich auch auf der Marzahner Chaussee. Beim nächsten Mal lesen wir einfach die Straßen vor, wo kein Stau ist. Da sind wir schneller durch, aber das nur am Rande. Blitzer! Steht einer, und zwar in Wustermarkt, auf der Ketziner Straße.
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5: Gute Fahrt jetzt direkt in die 80er-Zone. Sie wissen, hier bei Antenne Brandenburg gibt es die schönsten 80er. Jetzt von Sandra. Das ist aus einer Zeit, ja, das ist aus einer Zeit, Maren,
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0: Sie merken's, wenn Sie an der Bushalte mal vorbeifahren, da warten die Kids auf den Bus. Heute ist der erste Schultag. Hier ist Antenne Brandenburg. Ich meine, für 23.000 Kinder bei uns im Land hat heute tatsächlich neuer Alltag begonnen. Und gerade für die Erstklässler ist nicht nur das Klassenzimmer neu, sondern auch der Weg dorthin. An der Grundschule in Bad Belzig bekamen die Kids heute Unterstützung von der Polizei und der Verkehrswacht. Und unsere Antenne-Reporterin Friederike Timme hat sich das mal angesehen.
1: Große Schulranzen, aufgeregte Kinder, stolze Eltern. Vor der Grundschule in Bad Belzig ist heute früh einiges los. Bevor der erste Schultag aber so richtig startet, heißt es erstmal sicher ankommen.
2: Morgen, guck mal, hier haben wir schöne Verkehrsregeln, toll erklärt für dich.
3: Danke.
2: Das kannst du anderen dann auch erklären, wenn du es durchgelesen hast.
1: Polizisten in gelben Warnwesten stehen vor den Hofeingängen und verteilen kleine Bücher und Reflektoren. Das ist wichtig, denn Kinder reagieren anders im Straßenverkehr als Erwachsene, sagt Matthias Funk, der im Potsdamer Polizeipräsidium für Verkehrssicherheit zuständig ist.
4: Wir reden hier nicht von kleinen Erwachsenen, sondern wir reden von Kindern. Und Kinder haben eine andere Wahrnehmung im öffentlichen Verkehrsraum. Und das müssen sie erst lernen, sich dort sicher zu bewegen und zu verhalten. Und uns ist als Polizei extrem wichtig, nicht nur die Kinder zu sensibilisieren, sondern auch die Autofahrer und Verkehrsteilnehmer, sich darauf einzustellen.
1: Heißt, Fuß vom Gas, Augen auf, besonders rund um Schulen. Alle Verkehrsteilnehmer sind gefragt, um einen sicheren Schulweg zu garantieren. Der Präsident der Landesverkehrswacht appelliert daher an alle, den Schulweg sicher zu gestalten.
5: Es gilt natürlich auch für Eltern und auch für größere Kinder, die hier in der Schule sind, das gemeinsam zu üben. Und da gibt es natürlich Situationen, da muss man unterstützen. Und deshalb waren wir auch da und haben auch an die Größeren, also ab zweite Klasse, appelliert zu helfen.
1: Aber auch die ganz Großen sind Teil der Aktion. Freut sich Schulleiterin Ines Michaelis.
6: Nicht nur die Kinder, sondern auch die Eltern. Und die Aktion, dass hier auch auf der Straße die angesprochen wurden, fand ich sehr gut.
1: Damit alle Kinder sicher zur Schule und später wieder nach Hause gelangen.
7: Aus dem Landkreis Potsdam-Mittelmark für das Land. Yeah.

0: Ja, haben Sie schön mitgesungen, hab's gehört. Hier ist Antenne Brandenburg mit Christopher Hameister. Sagen Sie, haben Sie noch zu Hause ein Festnetztelefon? Ja, aber immer weniger Menschen nutzen es. Die Bedeutung des Festnetzes im deutschen Haushalten sinkt. Und wenn doch mal ein Festnetz benutzt wird, dann nur, um das verlegte Handy irgendwie anzuklingeln, oder? Oder hier bei Antenne Brandenburg anzurufen. Was gibt's denn?
1: Machen Sie mal vielleicht vernünftige Musik?
0: Jo, machen wir.

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1: Im Studio Sabine Löbrig, guten Tag. Engagement für die Integration, dafür sind heute in Wittenberge eine Initiative, ein Verein und zwei Einzelpersonen mit dem Landesintegrationspreis ausgezeichnet worden. Darunter ein Theaterprojekt in Potsdam und die Initiative Marthas Tisch in Wittenberge. Bei der Preisverleihung sagte Innenminister Wilke:
2: Der Einsatz für andere Menschen, dafür, dass wir zusammenrücken, für Möglichkeiten, die ansonsten nicht da wären und die der Staat nicht alleine garantieren kann. Und für das Hände reichen, aber auch Hand annehmen müssen. Also ein beidseitiges Commitment. Und das brauchen wir für Integration. Das passiert nicht von selbst, sondern beide Seiten müssen daran arbeiten. Die aufnehmende Gesellschaft, aber auch die, die zu uns kommen.
1: Insgesamt ist der Integrationspreis mit 6.000 Euro dotiert. Die Brandenburger Polizei kontrolliert in dieser Woche verstärkt auf den Straßen, vor allem rund um Schulen. Außerdem gibt es viele Informationsangebote für Eltern sowie Erstklässlerinnen und Erstklässler zum Thema sicherer Schulweg. Damit will die Polizei den Unfallzahlen entgegenwirken. Im letzten Jahr gab es 209 Schulwegunfälle im Land, bei denen 180 Kinder verletzt wurden. Der Bundesverband der deutschen Industrie fordert von der Bundesregierung mehr Mut und mehr Tempo bei Reformen. Die wirtschaftliche Lage in Deutschland sei ernst, das sagte Hauptgeschäftsführerin Gönner in der ARD. Aus dem Hauptstadtstudio Isabel Karas.
3: Bei allem, was die Regierung tut, müsse es darum gehen, dass es auf Wachstum einzahle. Gönner fordert, die vereinbarten Reformen jetzt umzusetzen, statt weiter darüber zu diskutieren. Dazu gehörten die Rentenreform und Bürokratieabbau. Auch die Steuerreform müsse genauer betrachtet werden. Dirk Wiese, der parlamentarische Geschäftsführer der SPD-Fraktion, rechnet mit weiteren Diskussionen, vor allem bei der Rente. Im Deutschlandfunk fordert er eine Härtefallregelung für Menschen, die Schwerstarbeit leisten, etwa Dachdecker oder Personen in Schichtarbeit.
1: Der Klimawandel heizt die Weltmeere weiter auf. Laut EU-Klimadienst Copernicus wurde am Wochenende mit 21,1 Grad der höchste jeweils gemessene Tageswert bei der Meeresoberflächentemperatur nachgewiesen. Aus der ARD-Klimaredaktion Stefan Hübner.
4: Und wiederholen sich solche Ereignisse jetzt, dann können die Folgen verheerend sein. Korallen, Schwämme, Algen, die können massenhaft absterben. Nahrungsketten verändern sich. Fischbestände, zum Beispiel von Kabeljau oder Makrele, die können zusammenbrechen. Und außerdem erhöhen Meereshitzewellen das Sturmrisiko.
1: Zum ukrainischen Unabhängigkeitstag sind heute zahlreiche europäische Spitzenpolitiker nach Kiew gereist. Unter den Gästen der neue britische Premier Burnham und EU-Ratspräsident Costa. Die Europäische Union hat dem Land neue Rüstungshilfen in Höhe von 6,1 Milliarden Euro zugesagt. Soweit die Antenne Brandenburg Nachrichten. 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
5: Na, schauen wir mal auf die aktuellen Temperaturen. Bad Belzig bei 20 Grad, Beelitz 21, Perleberg 20 Grad, Luckenwalde 23 Grad und Zossen bei 22 Grad. Das ist auch schon das Höchste der Gefühle. Dazu mal Sonne, mal Wolken, meist trocken. Und die nächsten Tage wird es wieder buddelwarm. Hat Mutti früher gesagt, es wird buddelwarm. 26 Grad morgen am Dienstag. Also es geht erstmal neblig los, aber dann wird es ein richtig, richtig schöner Tag.
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5: Achtung, wir haben ein Pannauto. Vorsicht bitte auf der A10 westlicher Berliner Ring in Richtung Dreieckwerder. An der Überfahrt zur A2 steht ein Pannauto. A115 Dreieck Nutetal Richtung Dreieck Funkturm hinter Potsdam-Babelsberg. Nach einem Unfall gibt es da aktuell die Bergungsarbeiten. Nur eine Spur ist frei. B101 Richtung Trebin zwischen Großbären Süd und der A10 Ludwigsfelde Ost. Hier Personen auf der Fahrbahn. Vorsicht in Neustadt-Dosse auf der B102 Bahnhofstraße bis Köritzer Straße. Zwischen dem Ortseingang und Ende der Straße gibt es noch eine ungesicherte Unfallstelle. Und in Berlin gibt's Stau. Baustellenstau. Und zwar auf der A100 in beiden Richtungen zwischen Albuinstraße und Schmargendorf. 10 Minuten länger. Stau außerdem im Übergang von der A103 auf die A100 Richtung Treptow. Und viel Geduld brauchen Sie in Friedrichsfelde Ost, stadtauswärts auf der Straße Alt-Friedrichsfelde und auf der Rienstraße und auf der Marzahner Chaussee. Das war's.
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5: Ja, jetzt geht er los. Der Ernst des Lebens. Heute war der erste Schultag für viele Kids in Brandenburg. Aufgeregt? Ja, nein, vielleicht vor diesem neuen Lebensabschnitt?
7: Ja, ich bin aufgeregt.
5: Warum?
7: Weil ich da lesen und schreiben lerne.
5: Okay.
7: Damit ich mein

0: Schön, dass wir Ihr Begleiter auf dem Weg nach Hause sein dürfen. Hier ist Antenne Brandenburg. Sie wissen, das ganze Land in einem Radio mit den Neuigkeiten aus Ihrer Region. Jetzt werfen wir Dartpfeil auf die Brandenburg-Karte und landen in Beelitz-Heilstätten. Bekannt für die alten Heilstätten. Sie wissen, alte Gebäude sind ein bisschen gruselig da, aber verlassen ist da wirklich nichts mehr. Denn fast alle Gebäude werden modernisiert und umgebaut. Und im ehemaligen Badehaus ist jetzt ein Ort für Kunst und Kultur entstanden. Unser Antenne-Reporter Johann Frederik Paul, du konntest dir das heute angucken. Freddy, sag mal, was macht dieses Badehaus aus?
1: Ja, das Spektakulärste ist wahrscheinlich der Kuppelsaal. Knapp 12 Meter ragen die Wände nach oben, unten ein kleines Badebecken. Früher standen hier zusätzlich auch noch Badewannen für verschiedene Anwendungen im ehemaligen Lungensanatorium. Heute sind hier rundherum Liegestühle aufgestellt. Ja, so kann man nämlich die Show am besten beobachten. Mit Hilfe von Projektoren ist nämlich einiges an der Kuppel zu sehen. Irgendwann sieht es sogar so aus, als würde diese Kuppeldecke aufbrechen. Dahinter ist dann ein Sternenhimmel zu sehen. Man merkt hier auf jeden Fall, dass sich das die Künstlerinnen und Künstler aus Potsdam extra für dieses Gebäude ausgedacht haben.
0: Und was gibt's da noch zu sehen?
1: Also neben dem Kuppelsaal gibt es auch noch 9 weitere verschiedene Kunstwerke aus Licht, Musik und Geräuschen. Was ich ganz besonders finde, meist bin ich als Besucher Teil des Kunstwerks. Bei einem Kunstwerk stand ich vor einem schwarzen Loch, das von kleinen weißen Punkten auf dem Boden und an der Wand umkreist wurde. Als ich dann auf die Fläche mit den Punkten gelaufen bin, entstand ein Lichtstrahl, der vom schwarzen Loch angezogen wurde und die Musik wurde düsterer. Ich hatte also einen Einfluss auf das Kunstwerk.
0: Also mittendrin statt nur dabei. Wann geht's da los? Ab dem 5. September können sich die Ausstellung gerne angucken. Im ehemaligen Badehaus Beelitz-Heilstätten. Übrigens ganz in der Nähe des Bahnhofs, da können Sie also auch mit dem Zug hin. Die Bilder dazu sehen Sie dann heute Abend im Fernsehen, 19:30 Uhr in RBB 24 Brandenburg aktuell.

0: Danke, Jens.
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0: Gute Fahrt mit Antenne Brandenburg am Montag. 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

0: Kurzer Blick auf die Zeit, es ist 16.30 Uhr.
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2: Im Studio Perleberg, Britta Streiter, guten Tag. Vier Menschen und Projekte sind heute in Wittenberge mit dem Landesintegrationspreis ausgezeichnet worden. Darunter Marthas Tisch, ein Treffpunkt im Wittenberger Stadtzentrum, an dem Menschen mit und ohne Migrationsgeschichte zusammenkommen. Ebenfalls geehrt wurden zwei engagierte Menschen aus Doberlo-Kirchhain und Eberswalde sowie ein Kunst- und Kulturverein aus Potsdam. Die Preisträger zeigen, wie Integration gelingen kann, sagte Sozialminister René Wilke.
3: Integration ist kein Selbstläufer, es funktioniert nicht von selbst, das ist klar. Aber diese Beispiele hier zeigen, wie viel auch funktionieren kann, was alles zum Gelingen beiträgt und was vielleicht an manchen Stellen fehlt, damit es gelingt. Und von daher ist das Sichtbarmachen von gelungener Integration und von den vielen Menschen, die bereichernder Teil unserer Gesellschaft geworden sind, ein ganz wichtiger Punkt für diese Preisverleihung.
2: Und mehr dazu hören Sie in 10 Minuten hier auf Antenne Brandenburg. Bei einer Einwohnerversammlung geht es heute um die denkmalgeschützten Häuser in Großbrese und Kublank. In Großbrese gibt es eine eigene Satzung, wie bei Reparaturen oder Veränderungen an diesen Häusern verfahren werden muss. Der Breser Bürgermeister Fabienne Wiesemann erhofft sich ein Stimmungsbild unter den Einwohnern, wie diese zur sogenannten Denkmalbereichssatzung stehen. Sie hatten die Satzung kritisiert.
4: Generell die Denkmalbereichssatzung sagt ja auch aus, dass diese hohe bürokratische Aufwand, eben zum Beispiel um Fensterwechsel durchführen zu können, immer eine Hürde darstellen. Und dass es nicht immer so einfach gemacht wird und jedes Mal einhergeht mit einem separaten Antrag bei der Denkmalbehörde. Das bietet auch natürlich hohen Konfliktpotenzial, denn es kollidiert eben massiv auch teilweise auch mit der Energiewende, wenn Leute auch Photovoltaik eventuell auf irgendwelchen Garagen oder Dächern drauf haben möchten. Und das verursacht auch immer gleichzeitig demzufolge hohe Materialkosten und Kosten generell, sobald man als Bewohner in einem denkmalgeschützten Ort lebt.
2: Die Versammlung beginnt 18.30 Uhr im Dorfgemeinschaftshaus in Großbrese. Gleich dreimal kurz hintereinander hat es gestern auf der Autobahn 24 bei Neuruppin gekracht. Zunächst war am Vormittag ein BMW auf einen Skoda aufgefahren, der abgebremst hatte. Kurz darauf gab es einen weiteren Auffahrunfall, weil ein Opel-Fahrer verkehrsbedingt bremsen musste. Auch beim dritten Unfall hatte ein Autofahrer nicht bemerkt, dass das Auto vor ihm bremsen musste und fuhr auf. Ein Autofahrer wurde verletzt, sonst blieb es bei Blechschäden.
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2: Mit Sonne und mal mehr und mal weniger Wolken geht's durch den Nachmittag bei aktuell 22 Grad in Randow und 20 in Breetz. Nachts geht es dann abwärts auf bis zu 7 Grad.
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0: Vorsicht bitte auf der A10, westlicher Berliner Ring in Richtung Dreieck Werder. In der Überfahrt zur A2 steht ein Pannenauto. Dann Vorsicht im Dreieck Barnim. Im Übergang von der A11 auf die A10 Richtung Dreieck Spreeau liegt ein Gegenstand auf der Fahrbahn. Was das ist? Das kann ich Ihnen nicht sagen, ich bin ja nicht da. Dann haben wir die A115 Dreieck Nutetal Richtung Dreieck Funkturm hinter Potsdam-Babelsberg. Hier laufen nach einem Unfall immer noch die Bergungsarbeiten. Aktuell nur eine Spur frei, heißt, fahren Sie bitte vorsichtig an Stauende ran und Sie brauchen hier ein bisschen mehr Zeit. Wir schauen nach Neustadt-Dosse auf der B102 Bahnhofstraße bis Köritzer Straße. Zwischen dem Ortseingang und dem Ende der Straße gibt es Behinderungen nach einem Unfall und in Berlin gibt es Stau. Oh wow. Ja, wir wissen, es gibt immer Stau. Vor allem durch die ganzen Baustellen auf der A100 in beiden Richtungen zwischen Albuinstraße und Schmargendorf. Hier brauchen Sie 15 Minuten länger. Stau außerdem im Übergang von der A103 auf die A100 Richtung Treptow und auf den Sachsendamm. Und viel Geduld brauchen Sie in Friedrichsfelde Ost statt auswärts auf der Straße Alt-Friedrichsfelde, auf der Rienstraße und der Marzahner Chaussee. Haben Sie noch was entdeckt? Dann rufen Sie uns gerne an 0331 70 98 101. Das ist die Nummer zum Antenne-Verkehrsservice. Gute Fahrt!
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0: kurz nach halb fünf. Hier ist Antenne Brandenburg. Jetzt geht's um Marthas Tisch. Das ist nicht irgendein Tisch. Marthas Tisch gibt's in Wittenberge, mitten in der Innenstadt. Und dieser Tisch, der wurde jetzt ausgezeichnet. Was das für ein besonderer Tisch ist, das weiß unser Antennekollege Björn Hasewendt.
1: Ein großer brauner Holztisch steht mitten in der ehemaligen Bäckerei in der Wittenberger Bahnstraße. Er ist hier Dreh- und Angelpunkt, sagt Initiatorin Annette Flade. Und er hat eine lange Geschichte.
2: Das ist der Tisch aus meiner Familie, von Oma Martha. Und an diesem Tisch habe ich auch persönlich immer wieder erlebt, als Kind und Jugendliche, wie unterschiedlichste Menschen zusammenkamen, geredet haben, gemeinsam gegessen haben.
1: Jetzt lebt die Tradition weiter. Als vor anderthalb Jahren die Räume in der Haupteinkaufsstraße frei wurden, entstand die Idee für den Treffpunkt. Menschen unabhängig von Herkunft, Alter und Lebenssituation treffen sich hier. Hier ganz zwanglos, ob beim Mittagstisch, bei Workshops oder Spieleabende.
2: Zum Beispiel gestern habe ich es wieder erlebt, dass jemand saß schon am Tisch und es kamen neue Leute und sie haben sich bewusst dazu gesetzt, um mit fremden Leuten einfach auch mal zu reden.
1: Für Wittenberges Bürgermeister Oliver Herrmann, der die Laudatio bei der Preisverleihung hielt, ist genau das die Stärke des Projekts.
3: Einmal bereichert es natürlich einfach das Miteinander und es bereichert natürlich auch die Innenstadt mal aus einer ganz anderen Perspektive. Wir haben ja auch mit Problemen in der Innenstadt zu tun, Leerstände. Wenn man lebendig bleiben will, wenn man Treffpunkt bleiben will, dann muss es genau solche Angebote geben.
1: Für Annette Flade und die vielen Ehrenamtlichen ist der Integrationspreis eine Anerkennung und ein Signal weiterzumachen, denn es braucht den Austausch gerade in den heutigen Zeiten.
2: Mit einem Ansatz, der für mehr Demokratie und Menschlichkeit oder all die großen Worte steht, denn sonst besetzen diese Plätze andere Menschen, die was anderes wollen, und das würde unserer Gesellschaft nicht gut tun.
0: Sagt Annette Flade von Marthas Tisch, einem der Projekte, die heute mit dem Landesintegrationspreis ausgezeichnet wurden.

0: ist Montagnachmittag, hier ist Antenne Brandenburg. Mein Name ist Christopher Hameister und wer bist du?
1: Hallo, hier ist die Emilia aus Beelitz.
0: Hallo!
1: Meine Schwester und ich gehen ab heute wieder in die Schule.
0: Ja.
1: Und es wäre toll, wenn ihr langsam fahrt und auf uns Acht gebt.
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1: Im Studio Sabine Löprig, guten Tag. Das Land Brandenburg will die Investitionsbank des Landes, die ILB, vollständig übernehmen. Nach Angaben von Finanzminister Keller sollen die Städte und Gemeinden damit künftig günstiger an Kredite kommen. Katharina Trümper berichtet.
2: Brandenburgs Finanzminister Keller von der SPD sagte, die großen Aufgaben bei Infrastruktur, Wohnungsbau, Bildung und Energiewende seien nicht allein aus dem Landeshaushalt zu finanzieren. Das Land will den Anteil der NRW-Bank für rund 170 Millionen Euro übernehmen und das Eigenkapital der ILB in den kommenden 2 Jahren um insgesamt 1 Milliarde Euro erhöhen. 480 Millionen Euro sollen für ein kommunales Investitionsprogramm mit einem Niedrigzinssatz von 1% zur Verfügung gestellt werden.
1: Die direkte RE3-Verbindung zwischen Schwedt und Berlin ist vom Aus bedroht und dagegen gibt es in der Region einigen Widerstand. Denn gerade für Berufspendler sei die Verbindung extrem wichtig, heißt es. Zur Stunde will Verkehrsminister Krumbach in Schwedt mit den Menschen vor Ort in die Diskussion gehen. Bürgermeisterin Anne-Kathrin Hoppe.
3: Wir sind ein wichtiger Arbeitsstandort und an dieser Stelle eine Unterbrechung des Zugverkehrs hinzunehmen, das geht insbesondere für die Menschen nicht, die auf den Zug angewiesen sind, die pünktlich zur Arbeit kommen müssen, die pünktlich auch wieder zurückkommen wollen nach Hause.
1: Menschen mit unterschiedlicher Herkunft zusammenbringen. Heute sind eine Initiative, ein Verein und 2 Einzelpersonen in Wittenberge mit dem Landesintegrationspreis ausgezeichnet worden. Darunter das Projekt Marthas Tisch in Wittenberge. Dazu sagte uns die Landesintegrationsbeauftragte González Olivo.
4: Marthas Tisch ist dafür ausgezeichnet, dass sie einen Traum für viele Menschen aus Wittenberge anbieten. Menschen mit Migrationsgeschichte, aber auch Menschen mit Einschränkungen oder Durchreisende können dort an Veranstaltungen teilnehmen. Mittagstische, offene Spielabende, Internetsprechstunden, Workshops, auch Eltern-Kind-Treffen und verschiedene Themenabende.
1: Weitere Preisträger sind ein Theaterprojekt in Potsdam und 2 Männer, die sich in Doberlug-Kirchhain und in Eberswalde für Integration engagieren. Mit 35 Jungstörchen ist die Bilanz im europäischen Storchendorf Rühstedt in dieser Saison durchwachsen. Das sind ein paar wenige mehr als im vorigen Jahr, sagte Jonathan Kunkel vom NABU-Besucherzentrum. Durch die sehr trockene Witterung habe die Nahrungsgrundlage für den Nachwuchs gefehlt. Jung- und Altstörche sind mittlerweile auf dem Weg in die Überwinterungsquartiere im Süden. Soweit die Antenne Brandenburg Nachrichten. 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
5: Ganz freundlich ist es noch geworden. Teils blauer Himmel, teils Wolken, so gut wie überall trocken. Nur Richtung Uckermark eventuell noch ein einzelner Schauer. Aktuell haben wir 20 Grad in Bernau und Frankfurt, 21 in Koschen und Rathenow, 22 in Wittstock. In der Nacht wenige Wolken bis Stern, klar, da wird es ordentlich frisch. Tiefstwerte zwischen 12 Grad in Potsdam und gerade mal 7 in Baruth. Und morgen am Dienstag starten wir in der Uckermark und im Oderbruch örtlich mit Nebel. Nach dessen Auflösung viel Sonne, nur lockere Wolken und endlich wieder ein Gefühl von Sommer, 24 bis 26 Grad.
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5: Vorsicht auf der A10 östlicher Berliner Ring Richtung Dreieck Spreeau. Zwischen Rüdersdorf und Erkner läuft im Baustellenbereich ein Rettungseinsatz. A115 Dreieck Nutetal Richtung Dreieck Funkturm hinter Potsdam-Babelsberg laufen nach einem Unfall die Bergungsarbeiten. Hier ist nur eine Spur frei. Und Vorsicht in Cottbus auf der Kolkwitzer Straße. In Höhe Karl-Liebknecht-Straße sind die Ampeln außer Betrieb. Nach Berlin, da staut es sich an den Baustellen auf der A100 in beiden Richtungen. Zwischen Albuinstraße und Schmargendorf dauert es je eine Viertelstunde länger. Stau außerdem im Übergang von der A103 auf die A100 Richtung Treptow und auf den Sachsendamm. Viel Geduld brauchen Sie in Friedrichsfelde Ost, statt auswärts auf der Straße Altfriedrichsfelde, auf der Rienstraße und auf der Marzahner Chaussee. 0331 70 98 101, das ist die Nummer vom Antenne Verkehrsservice. Falls Sie noch was entdeckt haben, danke fürs Bescheid sagen. Allen unterwegs, gute Fahrt.
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5: Da sage ich erstmal willkommen zurück im Alltag, ne? Erster Schul- und Arbeitstag. Zumindest tagsüber gilt es ja jetzt wieder klaren Kopf zu behalten. Und Ari, sag du es bitte.
6: Hallo, hier ist Ari aus Belitz. Ich komme gleich in die Schule. Ich möchte, dass man nicht umfahrt.
5: Ja, lieber Ari, versprechen wir dir und allen anderen, Kiddies, wir nehmen das Fuß vom Gas vor Schulen und Kindergärten. Brandenburg passt auf. Wiedersehen feiern wir auch mit einem anderen Thema bei den größeren Schülern. Handyverbot an unseren Schulen, ja oder nein? Wohin die Tendenz geht? Im Schulalltag. Unsere Reporterin berichtet in gut 7 Minuten.

Noch zwei aktuelle Gefahrenmeldungen. Vorsicht bitte. Auf der A24 Berlin Richtung Hamburg. Hinterm Dreieck Havelland liegen auf allen Spuren verteilt Gegenstände. Und Vorsicht auf der A10 östlicher Ring Richtung Dreieck Spreeau. Zwischen Rüdersdorf und Erkner läuft im Baustellenbereich ein Rettungseinsatz.

0: Harpo, der bei jeder Temperatur barfuß getanzt hat auf der Bühne, gehört hier in Antenne am Abend. Heute früh war ja aber endlich mal wieder was los an den Haltestellen. Fröhlich schnatternde Schüler, die sich endlich wieder haben nach den Ferien. Das andere Bild haben wir fast genauso häufig gesehen. Kopf nach unten, Blick aufs Handy. Ja, egal, ob man steht oder geht, unglaubliche 4 Stunden täglich verbringen unsere Kinder laut einer Studie durchschnittlich am Smartphone. Ist natürlich viel zu viel. Womit ab heute die Frage wieder aufkommt, Handyverbot an der Schule, ja oder nein? In Bayern gibt's das Handyverbot längst, in Rheinland-Pfalz kommt es, in Sachsen wird's ausgeweitet. Antenne-Reporterin Stefanie Brockhausen. Stefanie, wie sieht's denn hier in Brandenburg aus?
1: Naja, an Grund- und Förderschulen sind private Smartphones im Unterricht ohnehin nicht erlaubt. Das gilt seit dem letzten Schuljahr. Aber alles, was darüber hinausgeht und strenger ist, das entscheiden die Schulen selbst. Also bleibt das Handy auch in den Pausen aus oder gilt das Handyverbot auch für höhere Jahrgangsstufen? Das regeln die Schulen dann in ihrer Hausordnung.
0: Und an wie vielen Schulen in Brandenburg gilt eine besonders strikte Regelung?
1: Ja, es gibt leider keine Übersicht mit genauen Zahlen, aber ich kenne ein paar Beispiele. Etwa das Runge-Gymnasium in Oranienburg. Dort kommen die Handys in die Tasche oder in Schließfächer. Der Schulleiter hat mir erzählt, dass das ein langer Prozess war, das durchzusetzen, aber inzwischen diskutiert niemand mehr darüber, sagt er. Ebenfalls handyfrei ist das Leibniz-Gymnasium in Potsdam. Manche Schüler sagen, dass die Pausen jetzt entspannter sind und eine Lehrerin berichtet, dass der Unterricht auch viel konzentrierter abläuft. Es gibt zwar immer noch skeptische Stimmen, hat mir die Schulleiterin erzählt, aber die Richtung, die stimmt aus ihrer Sicht.
0: Ist es denn möglich, dass das Handyverbot in Brandenburg generell ausgeweitet wird?
1: Na, die Schulen, mit denen ich gesprochen habe, die würden das auf jeden Fall begrüßen, denn dann wäre ein Verbot auch viel leichter umzusetzen. Im Moment kämpft ja jede Schule ihren eigenen Kampf und muss eben auch mit Widerstand umgehen. Allerdings hat mir das Bildungsministerium gesagt, dass es derzeit nicht geplant ist, das Handyverbot auszuweiten. Dabei beschäftigen sich immer mehr Schulen mit dem Thema. Ich habe heute auch mit Tobias Dillinger gesprochen. Er berät Schulen, die smartphonefrei werden wollen, und er sagt, er bekommt jede Woche 40 bis 50 Anfragen. Bundesweit zwar, aber das zeigt ja, der Wunsch nach festen Regelungen, der ist offensichtlich da.
0: Ja, meine Vermutung, auf Dauer werden wir nicht dran vorbeikommen. Wir bleiben jeweils dran für Sie an der Diskussion hier auf Antenne Brandenburg.

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0: Damit haben sie sich ein bisschen unsterblich gemacht. Ten Sharp mit dem 80er. Jetzt das Aktuelle. 17.30 Uhr.
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2: Im Studio Perleberg, Britta Streiter, guten Abend. Marthas Tisch, ein besonderer Treffpunkt in der Wittenberger Bahnstraße, hat heute eine Auszeichnung des Landes erhalten. Das Projekt der Kirche wurde mit dem Integrationspreis ausgezeichnet. Das Angebot gibt es seit anderthalb Jahren. Marthas Tisch richtet sich an Menschen, die Begegnung suchen und ist unter anderem Anlaufpunkt für Selbsthilfegruppen. Initiatorin Annette Flade.
3: Einige wollen nur eine Pause machen, da sitzen oder nur auf die Toilette gehen. Aber es kommen auch Menschen, die unsere Veranstaltung wahrnehmen wollen. Wir machen die Sachen, wo Menschen zu uns kommen, die Ideen haben. So haben wir zum Beispiel einen Malkurs angefangen. Wir haben das Trauercafé einmal im Monat. Wir haben den Spieleabend. Und dann machen wir Themen, die was mit dem Weltladen und dem fairen Handel zu tun haben.
2: Familienangebote wie Babymassagen, Eltern-Kind-Frühstück und Wissenskurse rund ums Kind finden in Neuruppin ab heute im Mehrgenerationenhaus Krümelkiste statt. Das Netzwerk Gesunde Kinder ist von der Geschäftsstelle des Vereins Esther-Ruppin in der Karl-Marx-Straße in den Treffpunkt in die Grotewohl-Straße umgezogen. Unter anderem gibt es in der Krümelkiste mit rund 130 Quadratmetern großen Räumen mehr Platz, sagt Leiterin Judith Fielitz.
4: Wir haben da draußen eine Grünanlage mit Spielplatz, dass man auch vielleicht mal andere Angebote anbieten kann. Und wir haben in der Krümelkiste auch ganz tolle andere Projekte. Das Familienzentrum, die kochen da auch jeden Tag. Und dann haben wir aber auch vorne das Café. Da haben wir schon Ideen, ein Elterncafé noch mitzunutzen für die Familien. Parkmöglichkeiten sind viel besser. Wir sind da in einem Wohngebiet, wo viele Parkplätze gibt, viele Familien wohnen.
2: Pro Jahr werden die Angebote von rund 350 Familien genutzt. Hohlbirne, Vollidiot und Arschloch, so haben sich gestern in Wittenberge zwei Autofahrer beschimpft. Der 77-Jährige und der 44-Jährige waren an der Ecke Packhof-Bad Wilsnacker Straße aneinander geraten, weil sie mit der Fahrweise des anderen nicht einverstanden waren. Der 77-Jährige stürzte bei der Auseinandersetzung, verletzt haben sich die beiden Streithähne aber nicht. Laut Polizei wurden Anzeigen wegen Beleidigung und Körperverletzung aufgenommen.
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2: Auch der Abend zeigt sich freundlich mit ein paar lockeren Wolken bei aktuell 22 Grad in Biesen und 20 in Kiez. Nachts geht's abwärts auf bis zu 7 Grad.
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0: Vorsicht bitte auf der A2 Magdeburg Richtung Berlin. Zwischen Zeser und Wolin steht auf der rechten Spur ein Pannenauto. Und Vorsicht auf der A24 Berlin Richtung Hamburg. Hinterm Dreieck Hafland liegen auf allen Spuren verteilt Gegenstände. Nach Berlin, es staut sich an den Baustellen auf der A100 in beiden Richtungen. Zwischen Albuinstraße und Schmargendorf dauert es je 15 Minuten extra. Stau außerdem im Übergang von der A103 auf die A100 Richtung Treptow und auf den Sachsendamm. Geduld brauchen Sie auch in Friedrichsfelde Ost, stadtauswärts auf der Straße Altfriedrichsfelde, auf der Rienstraße und auf der Marzahner Chaussee. Und falls Sie noch was entdeckt haben, Blitzerstaus 0331 70 98 101. Danke fürs Bescheid sagen und wir wünschen gute Fahrt.
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0: 9:0, egal, warum Sie in Krieschow heute noch vor Glück strahlen. Nach dem DFB-Pokalspiel gestern, das hören Sie noch zwei Songs am Stück. Herzlich willkommen.

0: Schönen Montagabend Ihnen. Ein ganzes Dorf im Fußballfieber. Also der Tag gestern ist für das kleine Krischo nahe Cottbus so ein bisschen wie Mauerfall oder ein Sechser im Lotto, einfach auf immer unvergesslich. Bundesligist Mainz 05 zu Gast im extra dafür aufgepeppten Dorfstadion. 9 Tore kassiert, kein Gegentor, egal. Das ist halt der Pokal. Viel wichtiger also diese einmalige Erinnerung, die schweißt zusammen.
1: Olli, du hast auch noch nicht gegessen. Doch, der kaut noch. Gut.
2: Margret Kattusch, die gute Seele des VfB Krischow.
1: Dieter auch, komm Kaffee trinken.
2: Sie kümmert sich hier um quasi alles, vor allem um die Verpflegung der freiwilligen Helfer.
1: Ja, also jedenfalls war ein toller Tag gestern, nicht? Aber es ging so, war der Tag rum.
2: Seit 8 Uhr wuselt sie schon wieder am Sportplatz herum. Fragt man sich schon, hat die überhaupt geschlafen?
1: Warte mal, 5 Stunden, ging, reicht. Für heute reicht's. Also ich glaube, morgen kommt das erst richtig alles raus. Da bin ich dann platt. Aber egal.
2: René Selling war und ist für die Organisation des Pokalspiels zuständig. Auch am Tag danach kriegt er wieder Hilfe von vielen Freiwilligen aus dem Ort. Sie räumen die Kabinen auf und bauen die Tribünen ab.
3: Die Tribünen werden leider verschwinden. Dann haben wir wieder

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1: Im Studio Sabine Löprig. Guten Abend. Das Land Brandenburg will die Investitionsbank des Landes, die ILB, vollständig übernehmen. Nach Angaben von Finanzminister Keller sollen die Städte und Gemeinden damit künftig günstiger an Kredite kommen. In

0: Potsdam kündigte Keller an, für 170 Millionen Euro würden die Anteile der NRW-Bank erworben und das Eigenkapital um 1 Milliarde Euro aufgestockt. ILB-Vorstandschef Ulrich Scheppan.
1: Die Herausforderungen sind ja riesig für die Kommunen. Es müssen unglaubliche Summen investiert werden, um die Herausforderungen zu stemmen. Und in Zeiten sinkender Zuschüsse kleinerer Haushalte wird die ILB gestärkt. Wir können mehr Eigenkapital verwenden, um Erträge zu erzielen. Und damit können wir die Zinssubventionierung von Kommunalkrediten, von Kommunalinvestitionsprogrammen zukünftig aus eigener Kraft stemmen, entlasten den Landeshaushalt und können das Volumen sogar aufstocken.
0: Jetzt muss der Landtag dem Kauf noch zustimmen. Im Gleiwitzer Kanal, einem Nebenwasser der Oder in Polen, kommt es nach dem Ausbreiten der Goldalge derzeit zu einem größeren Fischsterben. Für die Oder in Brandenburg gibt es aber vorerst Entwarnung, so das Landesumweltamt. Robert Schwass mit Einzelheiten.
2: Das Ausbreiten der Goldalge beschränke sich derzeit auf die östlichsten Abschnitte des Kanals, also die Abschnitte, die am weitesten von der Mündung in die Oder entfernt liegen. Laut Informationen der zuständigen polnischen Wasserbehörde seien zur Eindämmung unter anderem 2 Schleusen außer Betrieb genommen. Einsatzpatrouillen kontrollieren die Lage, um die Ausbreitung der Goldalge auf weitere Abschnitte zu verhindern. In den jüngsten brandenburgischen Wasserproben lag die Algenkonzentration unter der Nachweisgrenze. Neue Daten werden für morgen erwartet.
0: Die Brandenburger Polizei kontrolliert in dieser Woche verstärkt auf den Straßen, vor allem rund um Schulen. Außerdem gibt es viele Informationsangebote für Eltern sowie Erstklässlerinnen und Erstklässler zum Thema sicherer Schulweg. Damit will die Polizei den Unfallzahlen entgegenwirken. Im letzten Jahr gab es 209 Schulwegunfälle im Land, bei denen 180 Kinder verletzt wurden. Der diesjährige Sommer mit Hitzewellen und Dürre hat in Deutschland volkswirtschaftliche Schäden von mindestens 36 Milliarden Euro verursacht. Das hat die Umweltschutzorganisation Greenpeace ausgerechnet. Aus der ARD-Klimaredaktion Katharina Wilhelm.
3: Die meisten Kosten seien in der Arbeitswelt durch Produktivitätsverlust und Ausfälle entstanden, so Greenpeace. Konkret heißt das, Arbeitnehmer hätten durch die Hitze langsamer gearbeitet und mehr Fehler gemacht oder sich krank gemeldet. Allein das seien 11 Milliarden Euro gewesen. Hinzu kommen Waldschäden durch Trockenheit und Brände sowie Kosten für das Gesundheitssystem, weil beispielsweise mehr Menschen ambulant und stationär behandelt werden mussten. Dazu gezählt werden auch Kosten durch Ernteausfälle und dass Güter nicht per Schiff transportiert werden konnten.
0: Soweit die Antenne Brandenburg Nachrichten. 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
5: Ab morgen holen wir wieder die Sonnenbrille und das Lieblingskleid raus. Heute war es ja noch ein bisschen zu kühl dafür. Immer sonniger wird es gerade bei aktuell 19 Grad in Luckenwalde, 20 in Lindenberg, 21 in Mannstadt, 22 in Potsdam, 23 in Templin. In der Nacht ist der Himmel vielerorts klar. Im Verlauf bilden sich dann in der Uckermark und im Oderbruch örtlich Nebelfelder. Da wird es wieder kühl, 12 bis 7 Grad. Und morgen lösen sich die Nebelfelder auf und danach scheint dann häufig die Sonne und es wird wieder wärmer. 20 bis 26 Grad, morgen und noch wärmer dann am Mittwoch.
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5: Vorsicht auf der A2, Magdeburg Richtung Berlin. Hinter Ziesa steht auf der rechten Spur ein Pannenauto. Landkreis Spree-Neiße, die B320, die ist zwischen Dübinchen und dem Abzweig nach Schenkendöbern nach einem Unfall in beiden Richtungen gesperrt. Nach Berlin, A103 stadteinwärts, Stau ab dem Kreuz Schöneberg bis zum Sachsendamm. Planen Sie 20 Minuten mehr ein. Und auf der Überfahrt zur A100 Richtung Treptow dauert es eine Viertelstunde länger. Geblitzt wird auf der L23 in Höhe Rieblos in Richtung Storkow. Danke, Lutz. Und wenn Sie noch was entdeckt haben, 0331 70 98 101, die Nummer vom Antenne Verkehrsservice. Allen unterwegs eine gute und sichere Fahrt.
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5: 2 Wochen wandern in Slowenien. Meine Nachbarn sind gerade erst zurückgekommen, genau wie die Kollegin. Die hat Strandurlaub gemacht in Portugal. Und was eint alle? Im Alltag ist auf einmal jedes Erholungsgefühl von jetzt auf gleich weg. Warum ist das so? Und wie lässt sich so ein bisschen Entspannung und Urlaubsleichtigkeit erhalten? Die Expertin verrät es uns gleich nach Shakira und diesem 80er von Chris Rea.

Liebe Autofahrer, Vorsicht! Auf der A24 Hamburg Richtung Berlin zwischen Herzsprung und Neuruppin stehen 8 Kühe an der Fahrbahn. Kommen Sie gut und sicher an mit Antenne Brandenburg.

0: Antenne am Abend hier. Die Muscheln vom Strand stehen im Glas am Fenster. Die Urlaubsbräune ist noch da, doch das Gefühl der Leichtigkeit vorbei. Kaum sind wir im Alltag, im Büro und der Schule. Da kommt es uns ja vor, als wäre da gar nichts gewesen zwischen dem letzten Arbeitstag und heute. Psychotherapeutin Lisa Woroniecki, hallo. Also die Ferien vergehen wie im Rausch und der Alltag zieht sich wie Kaugummi. Warum ist das so?
1: Wir erleben in dem Moment einen sehr starken Kontrast. Also im Urlaub haben wir viel mehr Freiheit, Abwechslung und auch viel weniger Verpflichtungen. Und jetzt kommen wir zurück und plötzlich wirkt der Alltag jetzt besonders eintönig. Und das vielleicht nicht unbedingt, weil er jetzt objektiv viel schlimmer ist, aber unser Gehirn zieht gerade noch den Vergleich zum Urlaub.
0: Das ist gemein. Und warum kommt einem die Urlaubszeit so kurz vor? Viel zu kurz?
1: Im Urlaub erleben wir häufig sehr viele neue Eindrücke, sind im Moment, erleben irgendwas vielleicht auch zum allerersten Mal und sind dadurch sehr beschäftigt, schauen weniger auf die Uhr. Und im Alltag dagegen läuft vieles ja schon sehr automatisch ab. Und dann sind wir vielleicht ständig auf das Wochenende oder auf den nächsten Urlaub fokussiert und dann zieht sich die Zeit gefühlt natürlich mehr.
0: Ach, dann verraten Sie uns doch mal ein paar Tricks, wie wir die Urlaubsstimmung nicht nur als Foto im Handy bewahren, sondern auch in uns.
1: Ja, so man könnte zum Beispiel als erstes sich überlegen, nicht den Terminkalender wieder komplett zu füllen. Dann könnte man so kleine Urlaubsrituale in den Alltag mitnehmen. Also sowas wie, ich sitze morgens auf dem Balkon und trinke meinen Kaffee oder mache abends einen Spaziergang, so wie ich es im Urlaub auch gemacht habe. Und dann weiter bewusst kleine neue Erlebnisse zu schaffen, weil unser Gehirn liebt Abwechslung und genau die macht ja dann oft einen großen Teil des Urlaubsgefühls aus.
0: Ja, einfach ein bisschen weiter gut zu sich selbst sein. Vielen Dank, Lisa Woroniecki. Also nehmen Sie einen Drink, der so schmeckt wie der am Pool. Planen Sie netten kleinen Ausflug. Und es gibt ja noch eine Möglichkeit. Drehen Sie laut auf jetzt. Musik macht auch wieder locker. Kommen Sie gut durch die erste Schul- und Arbeitswoche.

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0: Yolunda.
1: Schönen Montagabend Ihnen und viele Grüße nach Elbe Elster. Wir fragen uns gerade, wie machen Sie das nur? Schon wieder 6 Richtige. Vor einer Woche gab es ja den ersten Glückspilz im Lotto und seit Samstag warten Sie nun im Lotto-Shop auf den nächsten. 6 Richtige getippt und aus gut 24 Euro sind auf einmal geworden 634.623 Euro. Hammer. Also da würde uns auch was mit einfallen, oder? Viel Spaß damit und herzlichen Glückwunsch.
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0: genau 18.30 Uhr.
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2: Im Studio Perleberg, Britta Streiter, guten Abend. Vier Menschen und Projekte sind heute in Wittenberge mit dem Landesintegrationspreis ausgezeichnet worden. Darunter Marthas Tisch, ein Treffpunkt im Wittenberger Stadtzentrum, an dem Menschen mit und ohne Migrationsgeschichte zusammenkommen. Ebenfalls geehrt wurden zwei engagierte Menschen aus Doberlo-Kirchhain und Eberswalde sowie ein Kunst- und Kulturverein aus Potsdam. Die Preisträger zeigen, wie Integration gelingen kann, sagte Sozialminister René Wilke.
3: Integration ist kein Selbstläufer, es funktioniert nicht von selbst. Das ist klar, aber diese Beispiele hier zeigen, wie viel auch funktionieren kann, was alles zum Gelingen beiträgt und was vielleicht an manchen Stellen fehlt, damit es gelingt. Und von daher ist das Sichtbarmachen von gelungener Integration und von den vielen Menschen, die bereichernder Teil unserer Gesellschaft geworden sind, ein ganz wichtiger Punkt für diese Preisverleihung.
2: Familienangebote wie Babymassage, Eltern-Kind-Frühstück und Wissenskurse rund ums Kind finden in Neuruppin ab heute im Mehrgenerationenhaus Krümelkiste statt. Das Netzwerk Gesunde Kinder ist von der Geschäftsstelle des Vereins Esther-Ruppin in der Karl-Marx-Straße in den Treffpunkt in die Otto-Grotewohl-Straße umgezogen. Unter anderem gibt es in der Krümelkiste mit rund 130 Quadratmeter großen Räumen mehr Platz, sagt Leiterin Judith Fielitz.
4: Wir haben da draußen eine Grünanlage mit Spielplatz, dass man auch vielleicht mal andere Angebote anbieten kann. Und wir haben in der Krümelkiste auch ganz tolle andere Projekte. Das Familienzentrum, die kochen da auch jeden Tag. Und dann haben wir aber auch vorne das Café. Da haben wir schon Ideen, ein Elterncafé noch mitzunutzen für die Familien. Parkmöglichkeiten sind viel besser. Wir sind da in einem Wohngebiet, wo viele Parkplätze gibt, viele Familien wohnen.
2: Pro Jahr werden die Angebote von rund 350 Familien genutzt. Alle Infos sind auf der Internetseite vom Netzwerk Gesunde Kinder zu finden. Der Fahrer eines VW Tiguan hat sich heute Morgen in Perleberg einer Polizeikontrolle entzogen. Er war laut Polizei zu schnell gefahren und sollte anhalten, wendete aber und fuhr in die Gegenrichtung zurück. Das Auto wurde im Perleberger Ortsteil Quitzow später entdeckt. Vom Fahrer fehlte jede Spur. Der Wagen war in der Nacht bereits der Autobahnpolizei aufgefallen, weil der Fahrer an der Raststätte Linumer Bruch nach dem Tanken nicht bezahlt hatte.
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2: Auch der Abend zeigt sich freundlich mit ein paar lockeren Wolken bei aktuell 22 Grad in Borg und 20 in Berg. Und morgen geht's mit Nebel los, später kommt die Sonne raus.
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5: Vorsicht auf der A2 Magdeburg Richtung Berlin. Hinter Ziesa steht auf der rechten Spur ein Pannenauto. Landkreis Spree-Neiße, die B320 ist zwischen Dübinchen und dem Abzweig nach Schenkendüber nach einem Unfall in beiden Richtungen gesperrt. Nach Berlin, A103 Stadt einwärts, Stau ab dem Kreuz Schöneberg bis zum Sachsendamm. Hier dauert es eine Viertelstunde länger. Und auf der Überfahrt zur A100 Richtung Treptow kommen 10 Minuten obendrauf. Geblitzt wird auf der A10 südlicher Ring Richtung Dreieck Spreeau im Schönefelder Kreuz und in Frankfurt-Oder auf der August-Bebel-Straße. Blitzerstaus, falls Sie noch was haben, 0331 70 98 101. Das ist die Nummer vom Antenne-Verkehrsservice. Danke und Ihnen gute Fahrt.
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5: Guten Start in den Feierabend.

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0: Der erste Tag der Woche ist geschafft und der erste Schultag nach den Ferien. Antenne am Abend hier. Also es klingt ja erstmal überraschend. Brandenburg kauft sich eine Bank. Diese Neuigkeit gab es heute. Und zwar die Investitionsbank des Landes Brandenburg, ILB. Der Plan des Finanzministers Nordrhein-Westfalen, für 170 Millionen Euro seinen Anteil abzukaufen, den hält NRW seit 1990. Und außerdem die Eigenkapitalbasis noch bis 2028 um 1 Milliarde Euro zu erhöhen. Wie das gehen soll in Zeiten sehr klammer Kassen? Die Antwort lautet über Kredit. Antenne Landespolitikreporter Thorsten Südow. Thorsten, erstmal, warum das Ganze?
1: Brandenburgs Finanzminister Daniel Keller von der SPD sagt, die hohen Investitionen der Städte und Gemeinden für eine moderne Infrastruktur, für sanierte Schulen, für moderne Gesundheitseinrichtungen oder neue Wohnungen kann Brandenburg nicht mehr durch Zuschüsse aus dem klammen Landeshaushalt unterstützen. Günstige Kredite zu einem Zinssatz von etwa 1% für Gemeinden und Städte, die soll die bald völlig im Landesbesitz befindliche IEB in Zukunft anbieten.
0: Nun fragt man sich, ist das ein guter Deal für Brandenburg?
1: Also das kann ein guter Deal sein. Erstens, weil man Gewinne der ILB nicht mehr mit dem bisherigen Partner der NRW Bank aus Nordrhein-Westfalen teilen muss, sondern weiter zum Beispiel in zinsgünstige Kredite an Brandenburger Kommunen stecken könnte. Und wenn die ILB weiter durch Kapitalgeschäfte Gewinn macht, wird das natürlich ein guter Deal. Und das Land kann möglicherweise Schulen und Brücken sanieren und bauen lassen, für die es im Landeshaus eigentlich ja gar kein Geld gibt. Ob das alles wirklich eine Erfolgsgeschichte ist, wird man vielleicht in 5 Jahren genauer wissen.
0: Wir werden das auf jeden Fall begleiten. Thorsten Südow über die überraschende Ankündigung des Brandenburger Finanzministers heute. Das Land kauft sich eine Bank.

0: richtig müde werden am Feierabend, auch wenn es der erste ist der Woche. Wir wollen doch noch ein bisschen was davon haben. Samantha Fox hält uns wach, eine der ganz großen Stars der 80er. Antenne Brandenburg hier.
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1: Im Studio Sabine Löbrig. Guten Abend. Vorerst gibt es Entwarnung für die Brandenburger Oder. Das Landesumweltamt hat mitgeteilt, dass bislang keine höhere Konzentration der Goldalge nachgewiesen wurde. Die Alge hatte sich zuvor im Gleiwitzer Kanal, einem Nebenwasser der Oder in Polen, ausgebreitet. Es kam zu einem größeren Fischsterben. Der Brandenburger Bundestagsabgeordnete Görke von den Linken forderte schnelle Reaktionen von polnischer Seite.
2: Vor allen Dingen muss der polnische Bergbau und die Industrieunternehmen in der Zeit, wo es eben Hitze und Niedrigwasser gibt, eben die Salzeinleitung reduzieren. Das ist ein Gebot der Stunde und das darf auch nicht wieder passieren, dass das Kind erst in den Brunnen gefallen ist. Die Oder ist kein Abwasserkanal für die Industrie und deshalb brauchen wir eine echte Partnerschaft mit Transparenz.

0: aber auch mit konsequentem Handeln.
1: Das Land Brandenburg will die Investitionsbank des Landes, die ILB, vollständig übernehmen. Nach Angaben von Finanzminister Keller sollen die Städte und Gemeinden damit künftig günstiger an Kredite kommen. Katharina Trümper mit Einzelheiten.
2: Brandenburgs Finanzminister Keller von der SPD sagte, die großen Aufgaben bei Infrastruktur, Wohnungsbau, Bildung und Energiewende seien nicht allein aus dem Landeshaushalt zu finanzieren. Das Land will den Anteil der NRW-Bank für rund 170 Millionen Euro übernehmen und das Eigenkapital der ILB in den kommenden 2 Jahren um insgesamt 1 Milliarde Euro erhöhen. 480 Millionen Euro sollen für ein kommunales Investitionsprogramm mit einem Niedrigzinssatz von 1% zur Verfügung gestellt werden.
1: Die Molkerei Müller kündigt die Lieferverträge mit vielen Milchbauern aus Brandenburg. Das bestätigte der Landesbauernverband dem RBB. Philipp Barnsdorf fasst zusammen.
3: Die Kündigungen sollen in den kommenden Monaten in Kraft treten. Wie viele Milchbauern betroffen sind, ist noch nicht öffentlich bekannt. Laut Landesbauernverband geht es vor allem um mittelgroße Betriebe mit 400 bis 800 Kühen in Nord- und Ostbrandenburg. Der Verband sprach von einem harten Schlag ins Kontor, weil die Bauern nun kurzfristig andere Abnehmer für ihre Milch finden und wahrscheinlich niedrigere Preise in Kauf nehmen müssen. Müller hat sich bisher nicht zu den geplanten Kündigungen geäußert. Das Unternehmen produziert etwa die vielerorts erhältliche Müllermilch. Zur Unternehmensgruppe Theo Müller gehören auch die Marken Weinstefan und Landliebe.
1: Am Unabhängigkeitstag der Ukraine haben Unterstützerländer über weitere Hilfen für das Land beraten. Bundeskanzler Merz bekräftigte die Solidarität Deutschlands mit der Ukraine. Mario Kubina aus dem Hauptstadtstudio.
4: Nach den Beratungen der Ukraine-Unterstützerstaaten hat die Bundesregierung eine Erklärung verschickt. Darin heißt es, die Teilnehmer hätten ihre Entschlossenheit zum Ausdruck gebracht, das angegriffene Land militärisch noch stärker zu unterstützen. Ein Schwerpunkt der deutschen Militärhilfen liegt auf Luftverteidigung. Aber was als nächstes konkret geliefert werden soll, bleibt offen.
1: Soweit die Antenne Brandenburg-Nachrichten. 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
6: Vorne grau, hinten sonnig. Der Montag wird immer schöner. Zum Abend jetzt immer mehr Sonne und recht angenehme Temperaturen für einen kleinen Spaziergang oder einen Absacker auf dem Balkon. 18 bis 22 Grad aktuell. Genießen Sie noch den schönen Abend. Sonnenuntergang ist erst gegen 20.15 Uhr. In der Nacht dann nur wenige Wolken. Oft funkeln die Sterne. Örtlich bilden sich in der Uckermark und im Oderbruch Nebelfelder. Und es wird recht kühl. Tiefstwerte zwischen 12 Grad in Potsdam bis zu 7 Grad in Baruth. Morgen starten wir örtlich mit Nebel in den Dienstag. Dann wird es immer sonniger und endlich auch wieder wärmer. 24 Grad in Wustrow, 26 in Premnitz. Und das steigert sich noch über die Woche. Dann wird es immer wärmer und wieder kühler, dann erst so gegen Wochenende.
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6: Landkreis Spree-Neiße, die B320 ist zwischen Lübinchen und dem Abzweig nach Schenkendöbern nach einem Unfall immer noch in beiden Richtungen gesperrt. Nach Berlin A100, Stadtring Richtung Treptow zwischen Detmolder Straße und Albuinstraße, Stau, 10 Minuten dauert es länger. Und in Richtung Wedding brauchen Sie auch 10 Minuten mehr vor dem Dreieckfunkturm. A103 stadteinwärts, Stau ab dem Kreuz Schöneberg bis zum Sachsendamm, hier dauert es eine Viertelstunde länger. Und auf der Überfahrt zur A100 Richtung Treptow 10 Minuten wartet. Zeit. Dann habe ich noch 2 Blitzer für Sie. A10, südlicher Ring Richtung Dreieck Spreeau, im Schönefelder Kreuz und in Frankfurt auf der August-Bebel-Straße. Falls was fehlt, sagen Sie uns sehr gern Bescheid. 0331 70 98 101 und allen unterwegs eine gute und sichere Fahrt.
7: Unser Sandmännchen. Womit kommt das Sandmännchen heute? Mit der fliegenden Taschenlampe. Das Sandmännchen hat dir eine Geschichte mitgebracht.
8: Licht an. Es ist Nacht und alle schlafen längst. Auch die kleine Lampe auf der Kommode im Kinderzimmer. Doch plötzlich...
9: Nanu? Nanu, Nanu, Nanu, ich höre doch etwas. Es ist ja viel zu dunkel.
8: Und knips, schaltet sie sich an.
9: Das ist schon viel besser. Das kommt von dort. Da muss ich doch einmal nachsehen.
8: Die kleine Lampe hüpft vom Kinderzimmer bis zur Küche.
9: Dum, di dum, di dum, dum, di dum, di dum, di dum, dum, dum. Hallo? Hallo?
10: Ich bin.
9: Hallo, hallo, hallo? hier hin.
10: Wo ist denn hinten?
9: Hier am Fenster.
10: Ah, da.
9: Hier bin ich.
8: Es ist eine kleine, traurige Blume.
10: Ja, jetzt sehe ich dich. Was fehlt dir denn?
9: Wasser. Mir fehlt Wasser. Sie haben heute vergessen, mich zu gießen. Und jetzt...
10: Oh, das ist wirklich ein Problem. Da muss ich schnell Hilfe holen. Lauf nicht weg.
9: Wie könnte ich?
10: Stimmt. Feuerwehr, Feuerwehr. Komm schnell her, komm schnell her.
11: Tatütata, schon bin ich da.
10: Wir haben hier ein richtig großes Problem.
9: Wasser. Ich brauche dringend Wasser.
10: Da kannst du doch sicher helfen, oder?
11: Ich habe zwar einen Schlauch und Leiter, doch ohne Wasser geht's nicht weiter.
10: Oh je.
9: Ich habe solchen Durst.
10: Ich denke, diesmal müssen alle helfen.
11: Alle? Na, ich wundere mich sehr. Wo kommt denn da das Wasser her?
10: Pass gut auf und lauf nicht weg.
11: Ich bleib hier an meinem Fleck.
9: Wasser.
8: Die kleine Lampe trommelt alle zusammen. Zuerst das Geschirr.
12: Was ist denn los?
11: Wer stört denn hier?
10: Alle mal ganz schnell mitkommen. Wir müssen helfen und brauchen jede Hand. Dumpti-dumpti-dumpti-dumpti.
12: Was ist denn los? Einfach mitkommen. Na los.
9: Trinken.
8: Dann weckt sie das Gemüse.
10: Hallo? Hallo, hallo, hallo?
11: Was ist denn los?
12: Wer stört denn hier?
10: Alle mal ganz schnell mitkommen. Wir müssen helfen und brauchen jede Hand.
12: Wir wollen schlafen.
9: Los.
8: Und zum Schluss ruft sie die Bürsten und den Waschlappen im Bad.
10: Hallo? Hallo, hallo, hallo?
12: Was ist denn los?
9: Wer stört denn hier?
10: Gibt es ein Problem?
13: Wir wollen schlafen.
10: Alle mal ganz schnell mitkommen. Wir müssen helfen und brauchen jede Hand. Und vor allem Wasser und Eimer.
9: Was machen wir denn eigentlich hier?
12: Aber was ist denn eigentlich los?
11: Was ist denn los?
10: Das Blümchen ist am Verdursten. Es braucht dringend Wasser.
9: Wasser.
12: Ach so.
11: Na dann.
12: Dann helfen wir natürlich.
13: Los geht's. Wir haben das Wasser.
12: Also, an die Arbeit.
13: Wir bilden eine Kette.
12: Los geht's.
8: Von Hand zu Hand wandert der Wassereimer. Schließlich trägt ihn der große Löffel die Feuerwehrleiter hinauf bis zum Blümchen, das endlich trinken kann.
9: Das tut so gut. Vielen, vielen, vielen Dank, liebe Freunde.
11: Kein Problem.
10: Wie schön, wenn wirklich alle helfen.
12: Das haben wir wirklich gern gemacht.
10: Gute Nacht.
8: Gute Nacht.
10: Gute Nacht. Dum-dum-dum.
7: Das Sandmännchen hat dir ein Lied mitgebracht.

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1: 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Ist ja wirklich ein besonderer Abend nach dem ersten Schultag. Aufregender Tag für die Kleinen, für die Großen. Spätestens ab morgen alles wieder normal. Für die Eltern auch. Deshalb haben sie sich jetzt ein bisschen Entspannung verdient. Mit diesem 80er von Cock Robin. When your heart is weak. Schön, dass Sie dabei sind.

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0: Madonna kommt jetzt dank Ihnen auf die Playlist. Ist ja wirklich ein Phänomen, die Frau. Vor wenigen Tagen 68 Jahre alt geworden. Sieht man ihr nicht an, aus welchen Gründen auch immer. Und mega erfolgreich ist sie ja gerade wieder mit ihrem aktuellen Album. Um nicht zu sagen, damit stellt sie so einige Jüngere in den Schatten. Seit den 80er Jahren ist sie dauerhaft erfolgreich. Apropos 80er, Christian aus Neuenhagen. Sie stehen auch auf Madonna.
2: Ja, also ich wünsche mir von Madonna Holiday. Und das war damals eine tolle Zeit. Und ich finde die Frau so toll, wenn die wirklich mit dem nackten Arsch schräg was durch die Wüste geht.

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0: halb acht inzwischen.
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0: Der Tag endet freundlich. Viel Sonne bei aktuell noch angenehmen 20 Grad in Bad Liebenwerda, Wittstock und Brandenburg an der Havel, 21 in Küritz und Fürstenberg-Havel, 22 in Rathenow. In der Nacht bleibt es trocken, örtlich bildet sich ein bisschen Nebel, da wird es dann wieder kühl, 12 bis tiefstens 7 Grad. Morgen am Dienstag löst sich der Nebel schnell wieder auf, viel Sonne dann, nur lockere Wolken. Und endlich wird es mal wieder etwas wärmer, morgen 24 bis 26 Grad. Am Mittwoch bis zu 27 und am Donnerstag sogar knapp 30 Grad.
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0: Insgesamt sieht es gut aus auf unseren Straßen. Nur diese Meldung aus dem Landkreis Spree-Neiße. Die B320, die ist immer noch zwischen Dübinchen und dem Abzweig nach Schenkendöbern nach einem Unfall in beiden Richtungen gesperrt. Nach Berlin, A100, Stadtring Richtung Treptow zwischen Detmolder Straße und Albuinstraße stehen sie 10 Minuten lang an im Stau. In Richtung Wedding dauert es auch 10 Minuten länger vor dem Dreieck Funkturm. A103 statt einwärts auf der Überfahrt zur A100 Richtung Treptow, ebenfalls 10 Minuten Wartezeit. Geblitzt wird auf der A10 südlicher Ring Richtung Dreieck Spreeau im Schönefelder Kreuz und in Frankfurt auf der August-Bebel-Straße 0331 70 98 101, die Nummer für Ihre Ergänzung und allen unterwegs, gute Fahrt.
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0: Kult ist bekanntlich einfach cool.
2: Früher wollte die keiner haben, heute ist es Kult. Damit zu fahren ist natürlich super bequem und mit der E-Variante ist auch eine tolle Sache.
0: Antennehörer Andreas weiß Bescheid. Es geht um eine E-Schwalbe und mit Antenne sitzen Sie vielleicht schon bald auf Ihrer eigenen. Wie Sie die klar machen, hören Sie in gut 7 Minuten.

0: aktueller Blick auf die Straßenvorsicht auf der A11 Berlin Richtung Stettin. Zwischen Lanke und Finofurt liegen auf der rechten Spur Gegenstände. Schnell und aktuell der Antenne Verkehrsservice. Ja, heute Abend wohl nicht mehr, aber nach dem Ferienstau tagsüber ganz bestimmt sind Sie auch wieder gelandet im Alltagsstau. Willkommen zurück in der Blechlawine oder im Regio zur Arbeit. Es geht aber auch eleganter.
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0: Nach diesem kühlen Augustwochenende sind das doch wunderbare Aussichten. Morgen bis zu 26 Grad, Mittwoch bis zu 27, am Donnerstag und Freitag geht es Richtung 30 Grad. Also mein Plan für diese Woche, nochmal die Lieblingssommersachen anziehen. Ihnen jetzt erstmal einen entspannten Montagabend. Ich bin Katharina Zanner, kommen Sie gut durch die Woche. Am Wochenende hören wir uns wieder.
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1: Im Studio Sabine Löbrig. Guten Abend. Im Gleiwitzer Kanal, einem Nebenwasser der Oder in Polen, kommt es nach dem Ausbreiten der Goldalge derzeit zu einem größeren Fischsterben. Für die Oder in Brandenburg gibt es aber vorerst Entwarnung, so das Landesumweltamt. Robert Schwass mit Einzelheiten.
2: Das Ausbreiten der Goldalge beschränke sich derzeit auf die östlichsten Abschnitte des Kanals, also die Abschnitte, die am weitesten von der Mündung in die Oder entfernt liegen. Laut Informationen der zuständigen polnischen Wasserbehörde seien zur Eindämmung unter anderem zwei Schleusen außer Betrieb genommen. Einsatzpatrouillen kontrollieren die Lage, um die Ausbreitung der Goldalge auf weitere Abschnitte zu verhindern. In den jüngsten brandenburgischen Wasserproben lag die Algenkonzentration unter der Nachweisgrenze.
1: Die Molkerei Müller kündigt die Lieferverträge mit vielen Milchbauern aus Brandenburg. Nach Angaben des Landesbauernverbands sollen vor allem mittelgroße Betriebe mit 400 bis 800 Kühen betroffen sein. Maike Mieke vom Landesbauernverband sagte dem RBB:
3: Die Landwirte, die das betrifft, haben weniger Auswahlmöglichkeiten. Das Netz der Molkereien ist in den letzten Jahren immer dünner geworden. In Brandenburg gibt es nicht mal mehr eine Handvoll milchverarbeitender Molkereien. Insofern ist die Wertschöpfungskette Milch einmal mehr gestört. Also was das Land Brandenburg braucht, sind Verarbeitungsunternehmen, die unseren Landwirten die Treue halten, um eben die Milcherzeugung

0: Anforderungen vom Anfang bis zum Ende der Wertschöpfung wirklich im Land zu halten.
1: Der Landkreis Oberhavel lässt nach einem Tuberkulosefall mehr als 100 Menschen in einem Pflegeheim in Hohenneuendorf testen. Grund sei, dass eine ehemalige Mitarbeiterin des Heims an Tuberkulose erkrankt ist, so der Landkreis. Ziel sei es, mögliche Infektionen bei Kontaktpersonen festzustellen und gegebenenfalls schnell zu reagieren. Vor der morgen beginnenden Kabinettsklausur auf Schloss Neuhardenberg steht die Bundesregierung unter Druck. Wirtschaftsverbände fordern eine schnelle Umsetzung der Reformen. Aus dem Hauptstadtstudio Isabel Karras.
2: Bei allem, was die Regierung tut, müsse es darum gehen, dass es auf Wachstum einzahle. Gönner fordert, die vereinbarten Reformen jetzt umzusetzen, statt weiter darüber zu diskutieren. Dazu gehörten die Rentenreform und Bürokratieabbau. Auch die Steuerreform müsse genauer betrachtet werden. Dirk Wiese, der parlamentarische Geschäftsführer der SPD-Fraktion, rechnet mit weiteren Diskussionen, vor allem bei der Rente. Im Deutschlandfunk fordert er eine Härtefallregelung für Menschen, die Schwerstarbeit leisten, etwa Dachdecker oder Personen in Schichtarbeit.
1: Soweit die Antenne Brandenburg Nachrichten. 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Das Wetter. In der Nacht gering bewölkt oder klar, es bleibt trocken bei 12 bis 7 Grad. Morgen stellenweise noch Nebel, sonst viel Sonne und es wird wieder wärmer mit Temperaturen zwischen 24 und 26 Grad.
3: Hier ist der Verkehrsservice für den ARD-Abend A4 Richtung Frankfurt. Am Hermsdorfer Kreuz ist die Überfahrt zur A9 Richtung München bis voraussichtlich Donnerstag wegen Bauarbeiten gesperrt. Und die A71 Richtung Sangerhausen ist zwischen Stadt Ilm und Arnstadt Süd wegen Wartungsarbeiten im Tunnel Behring bis morgen früh ca. 6 Uhr gesperrt. Umgeleitet wird dort über die U69. Und damit wünsche ich Ihnen weiterhin eine gute Fahrt durch den Abend.
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3: Heute vom NDR aus Thüringen. Ich bin Christiane Weber und wir machen uns einen schönen Montagabend zusammen. Und der kurze Draht zu mir ins Studio ist ard-abend@ndr.de. Ich freue mich, von Ihnen zu hören.

0: Thoughts, R.E.M. in ARD Abend, das ist ja die Band, die sich vom Träumen zu ihrem Bandnamen hat inspirieren lassen. R.E.M. ne, ist die Abkürzung für Rapid Eye Movement, die Phase, in der wir träumen, haben Forscher vor langer, langer Zeit herausgefunden, dass wir eben in dieser Zeit besonders schnell unsere Augen bewegen, deswegen in Rapid Eye Movement. Ich finde es auch immer wieder interessant, sich mit Bandnamen zu beschäftigen. Da kommt doch die ein oder andere Erkenntnis dazu. Bei Barry White, da geht es jetzt im ARD-Abend einfach nur um Barry White. Als ich den Song vor kurzem kurz vor den Nachrichten gespielt habe, da hat Karin, die Nachrichtenredakteurin, gesagt, ach Mensch, das sei ihr absoluter Lieblingssong. Und dabei hat sie im Nachrichtenstudio getanzt und dann ganz souverän die Nachrichten präsentiert. Das muss man auch erstmal hinbekommen. Also nur damit Sie auch mal ein Bild haben, was Barry White so auslösen kann. Was ist bei Ihnen jetzt los, wo immer Sie sind, mit Barry White und You're the First, the Last, My Everything?
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ein schönes Liebeslied, All of Me, John Legend. Und die Petra aus Bad Hersfeld hat sich ganz fix bei uns gemeldet, und zwar zu Barry White, den wir ja auch gerade gehört hatten, hier im ARD-Abend. Und bei Barry White, da muss die Petra immer an ihre ersten Disco-Erfahrungen denken. Die waren, das vermute ich jetzt mal, also so in den 70er Jahren, Petra, ne? Und dass Barry White immer vor allem die Mädchen zum Tanzen gebracht hat und die Jungs sich eher zurückgehalten haben. Ja, so in der Pubertät, in dem Alter, tun sich ja viele Jungs ein bisschen schwer mit dem Tanzen. Wir hören jetzt Gazebo im ARD-Abend mit Lunatic.

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7: 20 Uhr und 31 Minuten. Hier ist der Verkehrsservice für den ARD-Abend A4 Richtung Frankfurt. Am Hermsdorfer Kreuz ist die Überfahrt zur A9 Richtung München bis voraussichtlich Donnerstag wegen Bauarbeiten gesperrt. A10 südlicher Berliner Ring Richtung Dreieckwerder zwischen Michendorf und Ferch. 2 Kilometer Stau an einer Baustelle kostet sie eine Viertelstunde mehr. Und die A71 Richtung Sangerhausen ist zwischen Stadt Ilm und Arnstadt Süd wegen Wartungsarbeiten im Tunnel Behring bis morgen früh ca. 6 Uhr gesperrt. Umgeleitet wird über die U69. Das war's schon von unserer Seite. Damit wünsche ich Ihnen weiterhin eine gute Fahrt durch den Abend.
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toller Songs von den Sugar Babes, Overload hier am ARD-Abend. Und Barry White hat sie heute offenbar dazu inspiriert, sich an ihre Jugend zu erinnern. Ne? Der Max aus Oranienburg hat von seinem Cousin aus dem Westen damals, als Barry White ein ganz großes Ding war, eine Kassette geschenkt bekommen, ein Mixtape. Und da war eben auch Barry White drauf. Und der Max hat dazu gefühlt 1000 Mal getanzt, mindestens. Macht er heute noch. Also von wegen. Nur Mädchen lieben Barry White. Freut mich sehr, Max. Sie können sich auch gleich freuen auf Thorsten Sträter, Johann König und Olaf Schubert. Sie wissen schon, dann heißt es im ARD-Abend-Gipfeltreffen in ein paar Minuten.

0: typischer Sound des Electric Light Orchestras mit Here is the News. 20:48 und wenn es diese Zeit hat hier im ARD-Abend, dann heißt es Gipfeltreffen. Dann haben Thorsten Sträter, Johann König und Olaf Schubert ihren großen Auftritt. Die drei gibt es für Sie zum Anschauen in der ARD-Mediathek, zum Anhören in ARD Sounds und jetzt im ARD-Abend.
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1: Um 21 Uhr mit Sabine Löprig. Guten Abend. Vorerst gibt es Entwarnung für die Brandenburger Oder. Das Landesumweltamt hat mitgeteilt, dass bislang keine höhere Konzentration der Goldalge nachgewiesen wurde. Die Alge hatte sich zuvor im Gleiwitzer Kanal, einem Nebenwasser der Oder in Polen, ausgebreitet. Es kam zu einem größeren Fischsterben. Der Brandenburger Bundestagsabgeordnete Görke von den Linken forderte schnelle Reaktionen von polnischer Seite.
2: Vor allen Dingen muss der polnische Bergbau und die Industrieunternehmen in der Zeit, wo es eben Hitze und Niedrigwasser gibt, eben die Salzeinleitung reduzieren. Das ist ein Gebot der Stunde und es darf auch nicht wieder passieren, dass das Kind erst in den Brunnen gefallen ist. Die Oder ist kein Abwasserkanal für die Industrie und deshalb brauchen wir eine echte Partnerschaft mit Transparenz, aber auch mit konsequentem Handeln.
1: Das Land Brandenburg will die Investitionsbank des Landes, die ILB, vollständig übernehmen. Nach Angaben von Finanzminister Keller sollen die Städte und Gemeinden damit künftig günstiger an Kredite kommen. Katharina Trümper berichtet.
3: Brandenburgs Finanzminister Keller von der SPD sagte, die großen Aufgaben bei Infrastruktur, Wohnungsbau, Bildung und Energiewende seien nicht allein aus dem Landeshaushalt zu finanzieren. Das Land will den Anteil der NRW-Bank für rund 170 Millionen Euro übernehmen und das Eigenkapital der ILB in den kommenden 2 Jahren um insgesamt 1 Milliarde Euro erhöhen. 480 Millionen Euro sollen für ein kommunales Investitionsprogramm mit einem Niedrigzinssatz von 1% zur Verfügung gestellt werden.
1: Die Molkerei Müller kündigt die Lieferverträge mit vielen Milchbauern aus Brandenburg. Das bestätigte der Landesbauernverband gegenüber dem RBB. Philipp Barnsdorf hat die Einzelheiten.
4: Die Kündigung sollen in den kommenden Monaten in Kraft treten. Wie viele Milchbauern betroffen sind, ist noch nicht öffentlich bekannt. Laut Landesbauernverband geht es vor allem um mittelgroße Betriebe mit 400 bis 800 Kühen in Nord- und Ostbrandenburg. Der Verband sprach von einem harten Schlag ins Kontor, weil die Bauern nun

0: kurzfristig andere Abnehmer für ihre Milch finden und wahrscheinlich niedrigere Preise in Kauf nehmen müssen. Müller hat sich bisher nicht zu den geplanten Kündigungen geäußert. Das Unternehmen produziert etwa die vielerorts erhältliche Müllermilch. Zur Unternehmensgruppe Theo Müller gehören auch die Marken Weinstephan und Landliebe.
1: Und soweit die Antenne Brandenburg Nachrichten. 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Das Wetter. In der kommenden Nacht ist es gering bewölkt oder auch sternenklar. Es bleibt trocken. Die Temperaturen sinken auf 12 bis 7 Grad. Stellenweise kann sich auch Nebel bilden. Morgen dann im Norden und Nordosten teilweise noch Nebel, später dann etwas Wolken und sonst viel Sonne, Regen erstmal nicht. Es wird etwas wärmer mit Höchsttemperaturen zwischen 24 und 26 Grad.
2: Und hier ist der Verkehrsservice für den ARD-Abend A4 Richtung Frankfurt. Am Hermsdorfer Kreuz ist die Überfahrt zur A9 Richtung München bis voraussichtlich Donnerstag wegen Bauarbeiten gesperrt. A10 südlicher Berliner Ring Richtung Dreieck Werder zwischen Michendorf und Ferch 3 Kilometer Stau an einer Baustelle. Dort brauchen Sie mittlerweile 20 Minuten mehr Zeit. Und die A71 Richtung Sangerhausen ist zwischen Stadt Ilm und Arnstadt Süd wegen Wartungs Arbeiten im Tunnel Behringen bis morgen früh ca. 6 Uhr gesperrt. Umgeleitet wird dort über die U69. Und damit wünsche ich Ihnen weiterhin eine sehr gute und entspannte Fahrt durch den Abend.
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2: Mit Christiane Weber vom MDR aus Erfurt und Musik aus Schweden. Roxette mit Sleeping in My Car. Schönen Abend.

0: ganz großer Song von Elton John, einer von vielen. Candle in the Wind hier im ARD an. Also ich würde jetzt mal sagen, Barry White ist schuld. Den haben wir gehört heute im ARD-Abend. Und der hat uns irgendwie dazu gebracht, uns an unsere Jugend zu erinnern. Und wie das war mit dem Tanzen. Die Barbara aus Neumünster hat schon immer gerne getanzt als Jugendliche. Dann später mit Baby auf dem Arm in der Küche. Und heute mit ihrem Mann in der Tanzschule. Und wie war das bei Ihnen? Waren Sie früher eine begeisterte Tänzerin oder ein begeisterter Tänzer? Und bei jeder Disco, die Erste bzw. der Erste auf der Tanzfläche? Oder gehörten Sie vielleicht eher zu den Rumstehern und Beobachtern? Also meistens waren das ja die Jungs, also die mit einem Getränk am Rand der Tanzfläche stehen, alles beobachten und dabei versuchen, möglichst cool auszusehen. Also das war die große Kunst beim Rumstehen. Oder war Ihnen am Ende dann doch nichts peinlich und Sie haben sich beim Tanzen einfach nur verausgabt? Zum Beispiel zu Milli Vanilli. Geschichten vom Tanzen werden gesucht. ard-abend@ndr.de. Und hier ist Milli Vanilli. 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

Er war immer der Nachdenkliche der Kelly Family. Michael Patrick Kelly hat sich ja auch mal ganz kurz ins Kloster zurückgezogen, wo viele gedacht haben, oh Mensch, der wird vielleicht keine Musik mehr machen. Haben wir uns aber zum Glück getäuscht. Und der Wolfgang aus Oranienburg möchte das jetzt nicht auf sich beruhen lassen, dass wir hier im ARD-Abend schon erzählt haben, dass die Jungs früher nicht so gerne getanzt haben. Sobald der richtige Song in der Disco kam, war für den Wolfgang alles egal und er hat angefangen, ganz wild zu tanzen und damit, Achtung, das ein oder andere Herz erobert. Die Mädchen fanden es toll. Ja, Wolfgang, wer tanzen kann, der ist ganz klar im Vorteil. Vielleicht zu Nena jetzt. Irgendwie, irgendwo, irgendwann.

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7: 20 Uhr und 31 Minuten und hier ist der Verkehrsservice für den ARD-Abend. A2 Hannover Richtung Berlin im Kreuz Hannover-Ost ist die Überleitung zur A7 Richtung Kassel wegen eines Schwertransporters gesperrt. Die Umleitung führt über die A2 bis Lehrte. Und A4 Richtung Frankfurt am Hermsdorfer Kreuz ist die Überfahrt zur A9 Richtung München bis voraussichtlich Donnerstag wegen Bauarbeiten gesperrt. A10 südlicher Berliner Ring Richtung Dreieck Werder zwischen Michendorf und Ferch, 3 Kilometer Stau an der Baustelle. Dort brauchen Sie 20 Minuten länger und die A71 Richtung Sangerhausen ist zwischen Stadt Ilm und Arnstadt Süd wegen Wartungsarbeiten im Tunnel Beringen bis morgen früh ca. 6 Uhr gesperrt. Umgeleitet wird über die U69. Und damit wünsche ich Ihnen weiterhin gute Fahrt durch den Abend.

Ronan Keating. Schönes Liebeslied, When You Say Nothing at All. Und die Patricia aus Vorpommern hat sich bei uns hier gemeldet im ARD-Abend und sie erzählt uns wirklich eine sehr schöne Liebesgeschichte. Ihr damals zukünftiger Mann, das war 1975, der kam von der Seefahrt zum Urlaub nach Hamburg. Freunde von Patricia, die hatten eine Gaststätte und dort haben wirklich viele dann auf ihn gewartet. Und als er reingekommen ist, spielte die Musikbox gerade Er gehört zu mir von Marianne Rosenberg. Den kennen wir ja auch alle, ist ein toller Song. Und der zukünftige Mann von Patricia hat sie dann in den Arm genommen und mit ihr Disco Fox getanzt. Die Freunde haben dann geklatscht und dann haben die beiden eben noch viel und gerne miteinander getanzt während ihrer Ehe. Wirklich, was für eine schöne Liebesgeschichte. Und jetzt hören wir am ARD-Abend Gary Rafferty. Manchmal braucht ein Saxophon nur ein paar Sekunden und dann sehen wir die Straße vor uns. In der Nacht, finde ich, so voller Sehnsucht. Und mit Baker Street hat Gary Rafferty 1978 so eine Art Blues über die Stadt geschrieben. Es geht da um Einsamkeit, falsche Versprechen und den Traum vom Ausstieg und am Ende natürlich um ein besseres Leben, das ist klar. Ich sag jetzt mal, das ist ein Song für alle, die schon mal unterwegs waren, ohne wirklich zu wissen, wohin. Das kommt ja vor. Also ich höre das alles in diesem Song Baker Street von Gary Rafferty.

entspannter Disco Fox, Cool and the Gang zu Cherish. Und der Christopher aus Dortmund Süd hat sich hier gemeldet im ARD-Abend und ihn hat seine Mutter doch tatsächlich mal zum Ballettunterricht geschleppt und da war er ein absoluter Außenseiter, gerade weil er auch etwas in die Breite geht und nach dem Probetraining war Ballett für ihn gegessen. Naja, ich sag jetzt mal, tanzen muss ja nicht unbedingt Ballett sein, also man kann ja auch einfach so tanzen und das kann eigentlich jeder, aber das, was der Christopher da erlebt hat, war vermutlich eine fast traumatische Erfahrung, kann ich gut verstehen. Jetzt hören wir im ARD-Abend Geronimo von Aura Dion. Und da würde ich mal sagen, es gibt Songs, die wollen die Welt retten und solche, die erst einfach mal nur Spaß machen. Und genau in diese Kategorie gehört Geronimo. Das wird schon nach wenigen Sekunden klar, auch wenn sie das Ganze als Hymne auf Freiheit, Selbsttreue und auf Verwirklichung von Träumen verkauft hat. Ach, geschenkt. 2011 ist sie damit durch die Charts marschiert und wir fühlen den Spaß immer noch. Ich auf jeden Fall.

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1: Um 22 Uhr mit Thorsten Altenhöhner. Guten Abend. US-Finanzminister Bessent hat die angekündigten harten Sanktionen gegen den Iran konkretisiert. Mit der Kampagne wollen die USA die wirtschaftlichen und finanziellen Verbindungen des Landes weltweit kappen und Einnahmequellen des Regimes austrocknen. Anne Schneider.
2: Nach Angaben der US-Regierung kann künftig nahezu jede wirtschaftliche Zusammenarbeit mit dem Iran US-Sanktionen nach sich ziehen. Banken oder andere Finanzinstitute, die Geldwäsche oder Finanzgeschäfte für den Iran ermöglichen, könnten vom US-Dollar-System ausgeschlossen werden. Zudem sollen ab sofort mehr als 60 Unternehmen, Personen und Schiffe weltweit sanktioniert werden. Auch Drittstaaten, die weiterhin iranisches Öl kaufen oder transportieren, müssen mit US-Sanktionen rechnen.
1: Die Ukraine erhält neue Unterstützung im Abwehrkampf gegen Russland. Im Fokus solle dabei die Luftverteidigung stehen, sagte Präsident Zelensky nach einem Treffen mit EU-Präsident, Ratspräsident Costa, dem britischen Premier Burnham und dem finnischen Präsidenten Stubb in Kiew. Die drei waren anlässlich des 35. Jahrestages der ukrainischen Unabhängigkeit zu Beratungen zusammengekommen. Bundeskanzler Merz war virtuell zugeschaltet. Vor der morgen beginnenden Kabinettsklausur auf Schloss Neuhardenberg in Brandenburg steht die Bundesregierung unter Druck. Wirtschaftsverbände fordern eine schnelle Umsetzung der Reformen und den Abbau der Bürokratie. Isabel Karas.
3: Die wirtschaftliche Lage sei weiter ernst. Das sagt Tanja Gönner, Hauptgeschäftsführerin des Bundesverbands der deutschen Industrie in der ARD. Sie fordert, die vereinbarten Reformen jetzt umzusetzen, statt weiter darüber zu diskutieren. Aus Regierungskreisen heißt es, im Mittelpunkt der Kabinettsklausur stünden die Themen Wettbewerbsfähigkeit und Innovation. Neben Kanzler Merz und seinen Ministerinnen und Ministern sind auch Gäste aus Handwerk, von Start-ups und der Finanzbranche eingeladen.
1: 4 Wochen vor der Wahl zum Berliner Abgeordnetenhaus ist der sogenannte Wahl-O-Mat dafür freigeschaltet. Mit 38 Thesen zu politischen Fragestellungen will die Bundeszentrale für politische Bildung zur Orientierung beitragen. Wählerinnen und Wähler können dort vergleichen, welche der 17 zugelassenen Parteien am ehesten mit den eigenen Positionen übereinstimmen. Die VSG Altglienicke ist aus dem DFB-Pokal ausgeschieden. Der Berliner Regionalligist verlor gegen den Zweitligisten Wolfsburg erst im Elfmeterschießen mit 5:6. Außerdem spielten Verl, Hamburger SV 0:3 und Würzburger Kickers 1. FC Köln 1:2. Zurzeit spielen noch der Hallische FC und Schalke 04 gegeneinander. Soweit die Nachrichten.

0: 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Das Wetter. In der Nacht gering bewölkt und trocken, im Nordosten teils Nebel bei 12 bis 7 Grad, morgen sonnig oder locker bewölkt bei 24 bis 26 Grad.
1: Und hier ist der Verkehrsservice für den ARD-Abend A2 Hannover Richtung Berlin. Im Kreuz Hannover-Ost ist die Überleitung zur A7 Richtung Kassel wegen eines Schwertransports gesperrt. Die Umleitung führt über die A2 bis Lehrte. A4 Richtung Frankfurt am Hermsdorfer Kreuz ist die Überfahrt zur A9 Richtung München bis voraussichtlich Donnerstag wegen Bauarbeiten gesperrt. Und A10 südlicher Berliner Ring Richtung Dreieck Werder zwischen Michendorf und Ferch, Stau an der Baustelle, brauchen Sie eine Viertelstunde länger. Und die A71 Richtung Sangerhausen ist zwischen Stadt Ilm und Arnstadt Süd wegen Wartungsarbeiten im Tunnel Beringen bis morgen früh ca. 6 Uhr gesperrt. Umgeleitet wird über die U69 und die B42 Bonn Richtung Koblenz ist zwischen Kreuzborn Ost und Königswinter gesperrt. Dort löscht die Feuerwehr gerade ein brennendes Auto. Und damit wünsche ich Ihnen weiterhin gute Fahrt durch den Abend.
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1: Und wir sind gleich mitten in den 80ern mit OMD und Made of Orleans im ARD-Abend vom MDR aus Erfurt. Ich bin Christiane Weber und wünsche Ihnen einen schönen Abend.

Smokey mit Layback in the Arms of Someone hier im ARD-Abend. Und jetzt hören wir im ARD-Abend eine ganz tolle Sängerin, denn es gibt Stimmen im Pop, die füllen einen Raum aus. Und dann gibt es eben noch Whitney Houston, also ihre Stimme hat eine ganze Ära ausgefüllt. Angefangen hat ja für sie alles im Kirchenchor, dann ist sie ganz schnell in den Pop-Olymp aufgestiegen. Da war immer Platz 1 für sie reserviert. Und die Gesangstechnik von Whitney Houston, finde ich, die ist einfach makellos, hat so eine explosive Kraft, fast etwas über. Irdisches. Aber wir wissen natürlich auch, dass sie hinter dem Glanz eine Frau war, die immer stärker unter dem Gewicht ihres eigenen Mythos gelitten hat. Ihr Leben war dann auch eine öffentliche Tragödie. Bis heute ist sie aber für sehr viele Sängerinnen der Maßstab. Whitney Houston.

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0: Musik aus Köln von Barb. Verdammt lang her hier am ARD-Abend. Bei uns geht es ja heute Abend eigentlich so ein bisschen ums Tanzen, aber Liebesgeschichten nehmen wir auch sehr gerne.
1: Volker Heise ist mein Name, ich bin 62 Jahre alt, gerade Rentner, komme aus Hagen am Teutoburger Wald. Und ich habe meine Frau am 28.08.88 kennengelernt auf einem Open-Air-Konzert. Meine Frau ist kleinwüchsig und wir standen in einem Konzert und habe ich erstmal gesagt, hallo hübsches Kind, ich nehme dich erstmal auf die Schultern, damit du überhaupt was von dem Konzert siehst. Und im Nachhinein hat sich herausgestellt, dass wir nur zwei Straßen voneinander entfernt wohnen. Wir haben uns noch nie gesehen, wir sind noch nie über den Weg gelaufen. Und das war so der Hit, finde ich mir.
0: Ja, das war auf jeden Fall der Hit. Ja, bei Konzerten kann man sich auch ineinander verlieben. Im ARD-Abend haben wir jetzt Nico Santos mit Rooftop.

0: Lizzie-Wallungen, Klassiker so mit Schweißausbrüchen, Stimmungsschwankungen.
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4: 20:30 haben wir es jetzt und hier ist der Verkehrsservice für den ARD-Abend. Ist noch ein bisschen was los auf der A2 Hannover Richtung Berlin. Im Kreuz Hannover Ost ist die Überleitung zur A7 Richtung Kassel wegen eines Schwertransports gesperrt. Die Umleitung führt über die A2 bis Lehrte und A4 Richtung Frankfurt am Hermsdorfer Kreuz ist die Überfahrt zur A9 Richtung München bis voraussichtlich Donnerstag wegen Bauarbeiten gesperrt und A10 südlicher Berliner Ring Richtung Dreieck Werder zwischen Michendorf und Ferch. Da gibt es einen Stau an der Baustelle, dauert dort 20 Minuten länger. Und die A71 Richtung Sangerhausen ist zwischen Stadt Ilm und Arnstadt Süd wegen Wartungsarbeiten im Tunnel Beringen bis morgen früh ca. 6 Uhr gesperrt. Umgeleitet wird über die U69. Und die B42 Bonn Richtung Koblenz ist zwischen dem Kreuz Bonn Ost und König Winter gesperrt. Dort löscht die Feuerwehr gerade immer noch ein brennendes Auto. Und damit wünsche ich Ihnen weiterhin gute Fahrt durch den Abend. Und wir hören jetzt einen tollen Song von Meredith Brooks, nämlich Bitch.
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manchmal, da funktioniert es eben doch, an einer Castingshow teilzunehmen. Viele Gewinner sind ja ganz schnell vergessen. Bei Sängerin Kelly Clarkson ist es das Gegenteil. Sie hat 2002 die allererste Staffel von American Idol gewonnen und es war ein echter Star geboren. Das liegt natürlich vor allem an ihrer Stimme, die ist ganz kraftvoll und variabel, dass einem wirklich der Atem stocken kann. Und sie singt ja nicht nur, sie sitzt ja mittlerweile selbst als Coach in der Castingshow The Voice und sie hat auch schon sehr, sehr lange ihre eigene Show, die Kelly Clarkson Show. Sie war also wirklich eine perfekte Gewinnerin. Kelly Clarkson im ARD-Abend mit Breakaway.

Ja, süße 16, Sweet 16 von Billy Idol. Im AD-Abend hören wir jetzt den Song You Can't Hurry Love aus dem Jahr 1966. Und das ist eben die Version von Diana Ross und den Supremes. Ich hatte dazu mal wirklich ein sehr schönes Erlebnis mit einem jüngeren Kollegen. Der war völlig verdutzt, dass dieser Song also nicht von Phil Collins ist. Der hat ihn gesungen im Jahr 1982, aber eben nicht als erster. Und daran merken wir dann auch, wie alt wir sind. Im Song geht es übrigens um die Weisheit von Müttern, die ihren Kindern erklären, dass man Liebe nicht erzwingen kann. Und diese Weisheit, die überdauert ja alle Zeiten. You can't hurry love, Diana Ross.

Also mehr Disco geht eigentlich nicht hier im ARD Abend. Casey and the Sunshine Band, Give It Up. Es ist kurz vor 23 Uhr. Jetzt erwartet Sie Markus Poschlott in der ARD Hitnacht und wird Sie gut durch die Nacht bringen, wenn Sie wach bleiben müssen oder nicht schlafen können. Ich bin Christiane Weber. Bis morgen, kommen Sie gut durch die Nacht.

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1: Um 23 Uhr mit Thorsten Altenhöhner. Guten Abend. US-Finanzminister Bessent hat die angekündigten harten Sanktionen gegen den Iran konkretisiert. Mit der Kampagne wollen die USA die wirtschaftlichen und finanziellen Verbindungen des Landes weltweit kappen und Einnahmequellen des Regimes austrocknen. Anne Schneider.
2: Nach Angaben der US-Regierung kann künftig nahezu jede wirtschaftliche Zusammenarbeit mit dem Iran US-Sanktionen nach sich ziehen. Banken oder andere Finanzinstitute, die Geldwäsche oder Finanzgeschäfte für den Iran ermöglichen, könnten vom US-Dollar-System ausgeschlossen werden. Zudem sollen ab sofort mehr als 60 Unternehmen, Personen und Schiffe weltweit sanktioniert werden. Auch Drittstaaten, die weiterhin iranisches Öl kaufen oder transportieren, müssen mit US-Sanktionen rechnen.
1: Die Ukraine erhält neue Unterstützung im Abwehrkampf gegen Russland. Im Fokus solle dabei die Luftverteidigung stehen, sagte Präsident Selenskyj nach einem Treffen mit EU-Ratspräsident Costa, dem britischen Premier Burnham und dem finnischen Präsidenten Stubb in Kiew. Die drei waren anlässlich des 35. Jahrestages der ukrainischen Unabhängigkeit zu Beratungen zusammengekommen. Bundeskanzler Merz war virtuell zugeschaltet. Vor der morgen beginnenden Kabinettsklausur auf Schloss Neuhardenberg in Brandenburg steht die Bundesregierung unter Druck. Wirtschaftsverbände fordern eine schnelle Umsetzung der Reformen und den Abbau der Bürokratie. Isabel Karas.
3: Die wirtschaftliche Lage sei weiter ernst. Das sagt Tanja Gönner, Hauptgeschäftsführerin des Bundesverbands der deutschen Industrie in der ARD. Sie fordert, die vereinbarten Reformen jetzt umzusetzen, statt weiter darüber zu diskutieren. Aus Regierungskreisen heißt es, im Mittelpunkt der Kabinettsklausur stünden die Themen Wettbewerbsfähigkeit und Innovation. Neben Kanzler Merz und seinen Ministerinnen und Ministern sind auch Gäste aus Handwerk, von Start-ups und der Finanzbranche eingeladen.
1: 4 Wochen vor der Wahl zum Berliner Abgeordnetenhaus ist der sogenannte Wahl-O-Mat dafür freigeschaltet. Mit 38 Thesen zur politischen Fragestellungen will die Bundeszentrale für politische Bildung zur Orientierung beitragen. Wählerinnen und Wähler können dort vergleichen, welche der 17 zugelassenen Parteien am ehesten mit den eigenen Positionen übereinstimmen. Die VSG Altglienicke ist aus dem DFB-Pokal ausgeschieden. Der Berliner Regionalligist verlor gegen den Zweitligisten Wolfsburg erst im Elfmeterschießen mit 5:6. Außerdem spielten Verl, Hamburger SV 0:3 und Würzburger Kickers 1. FC Köln 1:2. Zurzeit spielen noch der Hallesche FC und Schalke 04 gegeneinander. Soweit die Nachrichten. Mehr Informationen auf rbb24.de. Das Wetter in der Nacht gering bewölkt und trocken, im Nordosten teils Nebel bei 12 bis 7 Grad, morgen sonnig oder locker bewölkt bei 24 bis 26 Grad.
4: Und das ist der Verkehrsservice in der ARD-Hitnacht. Achtung, in Bremen auf der B75 Oldenburger Straße stadtauswärts werden Gegenstände auf die Fahrbahn geworfen und das zwischen dem Ortseingang und Huchting. Nochmal Obacht bitte auf der B75 in Bremen, Oldenburger Straße stadtauswärts zwischen dem

0: Ortseingang und Huchting werden Gegenstände auf die Fahrbahn geworfen. Bitte äußerste Vorsicht. Die A2 Hannover Richtung Berlin. Im Kreuz Hannover Ost ist die Überleitung zur A7 Richtung Kassel wegen eines Schwertransports gesperrt. Umleitung führt sie über die A2 bis Lehrte. A49 Kassel Richtung Gießen zwischen Wabern und Borken wegen Löscharbeiten gesperrt. Und die A71 Richtung Sangerhausen zwischen Stadt Ilm und Arnstadt Süd wegen Wartungsarbeiten im Tunnel bis 6 Uhr in der Früh gesperrt. Na dann, gute Fahrt.
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0: Mit Markus Poschlott und besten Grüßen aus Magdeburg. Und das hier ist Crocodile Dundee Musik. Hier ist Live It Up von Mental as Anything.

0: Ich glaube, diesen Song hat sie in sehr guten Zeiten für sich selber auch ein bisschen geschrieben. Celine Dion, A New Day Has Come. Es geht ihr inzwischen auch wieder besser. Denn vor ein paar Jahren hat sie ja erzählt, dass sie an einer seltenen Autoimmunerkrankung leidet, dem Stiff-Person-Syndrom. Das führt zu im ganzen Körper zu Muskelkrämpfen, die etwa Füße oder Hände können dann erstarren und dann kann man natürlich damit nicht auf die Bühne gehen. Das hat sie vor ein paar Jahren auch öffentlich gemacht, dass sie sich jetzt deswegen etwas zurückzieht. 2024 erinnern wir uns alle noch an den großen Auftritt in Paris bei den Olympischen Spielen von ihr. Das war deswegen auch was Besonderes, weil sie da auch gezeigt hat, dass es schon wieder etwas besser geht. Und jetzt ist sie so gut im Training, dass sie im September die ersten Konzerte wieder spielt. Einige Konzerte gleich in Paris und die, ich sag mal, Comeback-Tournee für das kommende Jahr ist auch schon angekündigt. Dann gibt es einige Termine im Mai. Also geht ihr besser. Und das ist die gute Nachricht. Eine der guten Nachrichten dieses Abends.
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0: Ja, mal gucken, was noch in dieser Nacht alles dazukommt.

Das sind sie, die ersten Minuten in der ARD-Hitnacht. Vom Montag auf den Dienstag bis 6 Uhr geht die Sendung heute wieder. Und auch heute sind Sie gerne eingeladen, sich hier mit einer Sendung zu beteiligen. Ja, dann haben wir ein offenes Ohr, ein offenes Auge für Sie. Sie können uns mailen, wenn Sie möchten. ard-hitnacht@mdr.de. MDR für den Mitteldeutsche Rundfunk. Oder Sie rufen an 0800 80 80 110. Die kostenfreie Nummer zu uns ins Studio.

0: Das ist Rod Stewart in der ARD-Hitnacht und damit ist es gleich eine Minute vor 11:30. So, dann schauen wir schon mal auf die Straßen. Das ist der Verkehrsservice in der ARD-Hitnacht mit der A2 Hannover Richtung Berlin. Im Kreuz Hannover Ost ist die Überleitung zur A7 Richtung Kassel wegen eines Schwertransports gesperrt. Umleitung führt über die A2 bis Lehrte. Dann haben wir die A3, Frankfurt Richtung Würzburg, zwischen Bessenbach-Walderschaff und Weibersbrunn. Vollsperrung, da brennt ein Auto, deswegen nutzen Sie bitte die Umleitung U81A. Die A49, Kassel Richtung Gießen, zwischen Wabern und Borken wegen Löscharbeiten gesperrt. Umleitung führt Sie hier Richtung Gießen über die B253, Udenborn, Großengnis und Kleinengnis und dann über die B3. Die A71 Richtung Sangerhausen zwischen Stadt Ilm und Arnstadt Süd wegen Wartungsarbeiten im Tunnel Behring bis morgen früh ca. 6 Uhr gesperrt. Das war's soweit. Ich wünsche eine gute Fahrt durch diese Nacht.
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0: Mit Markus Poschlott und Chris de Burgh.

0: wir fangen gerade erst an. Ja, die Hitnacht ist hier. Hallo zusammen und guten Abend an diesem Montagabend, der bald zu Dienstagmorgen wird. Heute die Frage zur Nacht ist, es ist eine sehr schöne Nachtfrage. Was machen Sie, wenn Sie nicht einschlafen können? Was machen Sie, wenn Sie nicht einschlafen können? Sie wollen eigentlich schlafen, aber dann tun die Gedanken, die kreisen, die spielen Ihnen Streich, wie auch immer. Oder Sie kommen einfach nicht zur Ruhe. Was machen Sie, wenn Sie nicht einschlafen können? Das würde ich gerne mal wissen. Melden Sie sich mal dazu. Gerne per Telefon auf der 0800 80 80 110. Vielleicht haben Sie ja heute Nacht genau den Tipp, den andere brauchen, um jetzt in den Schlaf zu kommen.
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ist es 23.41 Uhr. Obacht bitte in beiden Richtungen auf der A1 Münster-Osnabrück. Zwischen Lengerich und dem Kreuz Lotte-Osnabrück laufen Wildschweine auf der Fahrbahn. Äußerste Vorsicht bitte auf der A1 Münster-Osnabrück. Zwischen Lengerich und dem Kreuz Lotte-Osnabrück Wildschweine auf der Fahrbahn.

Das ist die ARD-Hitnacht. 23.49 Uhr ist es und wir schalten uns nochmal auf die A1 Münster-Osnabrück. Bitte Obacht zwischen Lengerich und dem Kreuz Lotte-Osnabrück. Da sind Wildschweine auf der Fahrbahn. Bitte entsprechend vorsichtig fahren. Bei uns in der ARD-Hitnacht gibt es jetzt große Musik.

Ich bin der Peter Baden aus Leverkusen. Ich bin ein sehr großer Fan von eurer ARD-Hitnacht und ich bin jeden Tag fleißig dabei, eure herrliche Musikauswahl zu genießen.

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1: Um 0 Uhr Mitternacht mit Olaf Knapp. Die USA verschärfen ihren Kurs gegen den Iran. Finanzminister Bessent kündigte neue Sanktionen gegen verschiedene Firmen und Personen an. Ziel sei es, sämtliche Einnahmequellen zu blockieren. Aus der Nachrichtenredaktion Jonas Valentin Weber.
2: Der Fokus liegt laut Bessent unter anderem auf Geldgeschäften, aber auch auf anderen wichtigen Bereichen wie Öl, Technologie und Schifffahrt. Außerdem verlangte er von anderen Ländern, keine Geschäfte mehr mit dem Iran zu machen. Allen Staaten, die sich aus Sicht der USA nicht daran halten, drohte der Finanzminister mit massiven wirtschaftlichen Folgen. Konkrete Länder nannte Bessent aber nicht. Deshalb ist beispielsweise offen, ob China auch betroffen sein würde. Die Volksrepublik ist ein wichtiger Abnehmer iranischen Öls. Auch ist unklar, was die Sanktionen genau bedeuten.
1: Die Ukraine erhält zum 35. Jahrestag ihrer Unabhängigkeit weitere westliche Militärhilfe für ihren Kampf gegen Russland. Die EU-Kommission genehmigte neue Rüstungsgüter im Wert von rund 6 Milliarden Euro. Die Mittel seien für Flugabwehrsysteme, Raketen, Munition und Radaranlagen vorgesehen. Auch der neue britische Premierminister Burnham sicherte dem Land Unterstützung zu. Er will die Produktion von weitreichenden Marschflugkörpern mit britischer Technologie ermöglichen. Parallel zu den Unabhängigkeitsfeiern hatten die Unterstützerstaaten in einer Videokonferenz über weitere Hilfen beraten. Die deutsche Industrie macht Druck auf die Bundesregierung. Die Hauptgeschäftsführerin des Branchenbundesverbandes Gönner sagte in der ARD, die wirtschaftliche Lage sei ernst. Die vereinbarten Reformen, zum Beispiel bei der Rente und beim Bürokratieabbau, müssten jetzt umgesetzt werden. Allerdings geht der parlamentarische Geschäftsführer der SPD-Fraktion Wiese davon aus, dass erst noch weiter diskutiert wird. Die Debatte sei auch nachvollziehbar, so Wiese im Deutschlandfunk. Im DFB-Pokal hat der VfL Wolfsburg eine Blamage abgewendet. Beim Berliner Viertligisten Alt-Glienicke konnten sich die Niedersachsen erst im Elfmeterschießen mit 6:5 durchsetzen. Ebenfalls in der zweiten Runde stehen der Hamburger SV durch ein 3:0 in Verl und der erste FC Köln durch ein 2:1 in Würzburg. Bundesliga-Aufsteiger Schalke 04 tat sich beim Regionalligisten Hallescher FC schwer. Die Knappen gewannen nach Rückstand noch mit 5:2 nach Verlängerung. Das Wetter in Deutschland, nachts gebietsweise klar, im Süden einzelne Schauer, im Nordosten Nebel, Tiefstwerte 16 bis 7 Grad. Am Tage dann im Norden und Osten länger trocken, von Südwesten bis zur Mitte Schauer, vereinzelt Gewitter, 18 Grad in der Eifel bis 28 Grad am Oberrhein. Es ist 0:03 Uhr.
3: Und das ist der Verkehrsservice in der ARD-Hitnacht. Die A2 Hannover Richtung Berlin. Im Kreuz Hannover Ost ist die Überleitung zur A7 Richtung Kassel wegen eines Schwertransports gesperrt. A3 Frankfurt Richtung Würzburg zwischen Bessenbach-Walderschaff und Weibersbrunn nach einem Fahrzeugbrand gesperrt. A49 Kassel Richtung Gießen zwischen Wabern und Borken wegen Löscharbeiten gesperrt. A71 Richtung Sangerhausen zwischen Stadt Ilm und Arnstadt Süd wegen Wartungsarbeiten im Tunnel gesperrt. Das Ganze bis 6 Uhr. Und die B466 Heidenheim an der Brenz Nördlingen zwischen der B446A und Nattheim nach einem Unfall beidseitig gesperrt. Ich wünsche eine gute Fahrt.
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3: Mit Markus Poschlott, besten Grüßen aus Magdeburg und wir spielen Duran Duran.

0: The Letter von den Box Tops. Hier bei uns in der ARD Hitnacht, Dienstag, 25. August 2026. Heute Nacht möchte ich mal passend zur Nacht wissen, ja, was machen Sie, wenn Sie nicht schlafen können? Was machen Sie da?
1: Hallo, hier ist Cora D. vom Bodensee. Wenn ich nicht einschlafen kann, ist das dringende Muss, einfach Radio anzumachen, denn nach dem zweiten Song ist man schon weg. Musik produziert im Gehirn Melatonin und so spart man sich die teuren Kapseln von der Drogerie oder von der Apotheke. Also so ist es am Schwäbisch am besten.
0: Schwäbisch am besten. Sehr gut. Also Musik hilft offenbar beim Einschlafen, okay? Wie ist es bei Ihnen? Haben Sie einen Tipp? Oder was machen Sie, wenn Sie nicht schlafen können? Vielleicht gingen Sie auch eine Runde spazieren oder so. Verraten Sie es uns per Mail oder gerne auch hier per Telefon.

0: Das ist Udo Lindenberg. Gegen die Strömung. Wir kommen jetzt in das Jahr, in dem ein Satz durch die Welt ging, später auch verfilmt mit Tom Hanks. Da hieß es dann:
1: Houston, we have a problem.
0: Houston, we have a problem. Wir sind im Jahr 1970. Und Gordon Lightfoot hat auch ein Problem, denn seine Ehe geht gerade kaputt. Deswegen schreibt er aufgrund dieser Erfahrung den Song If You Could Read My Mind. Der Song ist so persönlich, dass seine Frau später ihn sogar bei der Scheidung als Beleg für ihre kaputte Beziehung anführt. Und das Lied wird überraschend erfolgreich, häufig gecovert und die Plattenfirma überlegt daraufhin, das ganze Album einfach nochmal umzubenennen, das eigentlich schon geplant war. Und so heißt es eben auch Gordon Lightfoot, If You Could Read My Mind. Jetzt hier bei uns in der ARD-Hitnacht.

ist 0.24 Uhr. Achtung, es gibt einen Falschfahrer auf der A8. Karlsruhe-München zwischen dem Kreuz Stuttgart und Wendling kommt Ihnen ein Falschfahrer entgegen. Bitte fahren Sie äußerst rechts und überholen Sie nicht auf der A8. Karlsruhe-München zwischen dem Kreuz Stuttgart und Wendlingen ein

0: Ultravox in der ARD-Hitnacht um kurz nach 12:30. Das ist der Verkehrsservice in der ARD-Hitnacht. Zunächst mit der Entwarnung auf der A8 München-Karlsruhe. Kein Falschfahrer mehr zwischen Wendlingen und dem Kreuz Stuttgart. Dann die A2 Hannover Richtung Berlin. Im Kreuz Hannover Ost ist die Überleitung zur A7 Richtung Kassel wegen eines Schwertransports gesperrt. Die A3 Frankfurt Richtung Würzburg zwischen Bessenbach, Walderschaff und Weibersbrunn wegen eines Fahrzeugbrands gesperrt. Die A49 Kassel Richtung Gießen zwischen Wabern und Borken wegen Löscharbeiten gesperrt. A71 Richtung Sangerhausen zwischen Stadt Ilm und Arnstadt Süd Sperrung wegen Wartungsarbeiten bis um 6. Und die B466 Heidenheim an der Brenz Nördling zwischen der B466A und Nattheim nach einem Unfall beidseitig gesperrt. Ich wünsche eine gute Fahrt.
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0: Mit Markus Poschlott aus Magdeburg. Beste Grüße gehen raus ins ganze Land. Jetzt mit den Traveling Wilburys.

0: Savage Garden in der ARD Hitnacht mit der Frage, was machen Sie, wenn Sie nicht einschlafen können? Da schreibt Mareike zum Beispiel in einer Mail, auch wenn ich eher nachtaktiv bin, wenn ich mal nicht schlafen kann, dann nehme ich das auch einfach mal so hin. Ist halt so. Krampfhaft einschlafen geht auch nicht. Ich mache das Radio angenehm leise und höre die ARD-Hitnacht. Ist der eine Tipp. Und der nächste, der kommt von Albert Einstein.
1: Ja, schönen guten Morgen. Hier ist der Markus aus Münster. Und zur Einschlafhilfe kann ich nur Folgendes sagen. Ich lese eine Enzyklopädie von Albert Einstein. Einstein sagt, ich sorge mich nie um die Zukunft. Sie kommt früh genug. Punkt. Ende der Durchsage.
0: Ich habe erst gedacht, er liest die Enzyklopädie von Albert Einstein und schläft deswegen ein. Aber nein, da kam noch ein Zitat hinten dran. Also okay, manches, wenn man so wach liegt und hat so ganz viele Gedanken im Kopf, ja, manchmal nützt es dann auch nichts. Und dann ja, ist manchmal auch gut zu sagen, die Zukunft kommt früh genug. Punkt. So ist es manchmal auch. Wie ist bei Ihnen? Was machen Sie, wenn Sie nicht einschlafen können? Diese Frage gebe ich gerne heute Nacht an Sie weiter. Vielleicht können wir ja vielen anderen Hörern auch ein bisschen helfen, die damit vielleicht auch Probleme haben. 0800 80 80 110.
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0: Das ist Milo, You Don't Know in der ARD-Hitnacht. Gleich spiele ich uns Paul McCartney mit Hope of Deliverance. Davor kommt aber noch die Frau, die erst vor kurzem, jetzt im Juni erst, in die Songwriters Hall of Fame aufgenommen wurde, nämlich Cyndi Lauper. Ja. Cyndi Lauper mit der Nummer aus dem Jahr 84. Den Song gab es genau ein Jahr vorher von Jules Shear. Die hatte den Song damals veröffentlicht, war eine ziemlich folkige Nummer, aber dann hat Lauper sich das angeguckt und Cyndi Lauper hat so gesagt, Mensch, irgendwie klingt zwar gut, aber wir müssen es anders machen. So eine Kopie braucht jetzt nicht unbedingt jemand. Und dann hat sie ein bisschen musikalisch gezaubert, hat daraus eine 80er Ballade geschaffen, die heute jeder kennt, und auf diesem Debütalbum, das sie dann rausgebracht hat, da steckte auch Time After Time oder auch Girls Just Wanna Have Fun und eben auch dieses Balladenmeisterwerk All Through the Night. Hier ist Cyndi Lauper.
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1: Um 1 Uhr mit Thorsten Altenhöhner. Guten Morgen. Die USA erhöhen den Druck auf den Iran. US-Finanzminister Bessent zufolge gibt es neue Sanktionen gegen etwa 60 Firmen und Personen. Die Strafmaßnahmen beziehen sich demnach auf wichtige Bereiche wie Finanzen, Öl, Technologie und die Schifffahrt. Außerdem forderte Bessent andere Länder auf, alle Wirtschaftsbeziehungen zum Iran abzubrechen, um das Land zu isolieren. Andernfalls drohte er mit Vergeltungsmaßnahmen. Große Handelspartner des Iran sind unter anderem China, die Türkei und die Vereinigten Arabischen Emirate. Bei einer Konferenz anlässlich des Unabhängigkeitstages der Ukraine hat die sogenannte Koalition der Willigen dem Land weitere Unterstützung zugesagt. Auch Bundeskanzler Merz nahm daran teil. Er bekräftigte die Solidarität Deutschlands. Mario Kubina.
2: Nach den Beratungen der Ukraine-Unterstützerstaaten hat die Bundesregierung eine Erklärung verschickt. Darin heißt es, die Teilnehmer hätten ihre Entschlossenheit zum Ausdruck gebracht, das angegriffene Land militärisch noch stärker zu unterstützen. Ein Schwerpunkt der deutschen Militärhilfen liegt auf Luftverteidigung. Gerade sie wird in der Ukraine dringend benötigt, angesichts zunehmender Raketenangriffe des russischen Regimes.
1: Die Bundesregierung geht heute und morgen in Klausur, und zwar auf Schloss Neuhardenberg in Brandenburg, rund 70 Kilometer vom Kanzleramt in Berlin entfernt. Anna Engelke.
3: Konkrete Entscheidungen stehen nicht auf der Tagesordnung, aber die Regierung von Kanzler Merz will sich auf einen Fahrplan für die anstehenden Sozialreformen verständigen. Rente, Pflege, Gesundheit. Und über allem steht die Frage, was kann die Bundesregierung für mehr Wirtschaftswachstum tun und für mehr Jobs? Für Kanzler Merz, aber auch seinen Vizekanzler und SPD-Chef Klingbeil beginnt mit dem Ende der Sommerpause eine entscheidende Phase.
1: Brandenburgs Verkehrsminister Krumbach von der SPD hat in Schwedt um Verständnis für Umstellungen im Bahnfahrplan geworben. Krumbach wurde bei einem Bürgergespräch gestern Abend teils heftig angegangen. Viele der Teilnehmer warfen der Landesregierung vor, Schwedt trotz seiner wirtschaftlichen Bedeutung durch den Fahrplanwechsel de facto abzuhängen. Ab Dezember werde es auch weiterhin eine stündliche Anbindung von und nach Berlin geben, nur eben mit Umstieg in Angermünde, so Krumbach. Die VSG Altglienicke ist aus dem DFB-Pokal ausgeschieden. Der Berliner Regionalligist verlor gegen den Zweitligisten Wolfsburg erst im Elfmeterschießen mit 5:6. Außerdem spielten Hallescher FC Schalke 2:5 nach Verlängerung, Verl Hamburger SV 0:3 und Würzburger Kickers 1. FC Köln 1:2. Soweit die Nachrichten. 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Das Wetter bis zum frühen Morgen gering bewölkt und trocken, im Nordosten Nebel bei 12 bis 7 Grad, tagsüber sonnig und locker bewölkt bis 6 Uhr.
4: Und das ist der Verkehrsservice in der ARD-Hitnacht. Zunächst die Entwarnung nochmal auf der A8 München-Karlsruhe. Kein Falschfahrer mehr zwischen Wendlingen und dem Kreuz Stuttgart. A2 Hannover Richtung Berlin. Im Kreuz Hannover Ost ist die Überleitung zur A7 Richtung Kassel wegen eines Schwertransports gesperrt. Hier läuft die Umleitung über die A2 bis Lehrte. A3 Frankfurt Richtung Würzburg zwischen Bessenbach-Walderschaff und Weibersbrunn nach einem Fahrzeugbrand gesperrt. A49 Kassel Richtung Gießen zwischen Wabern und Borken wegen Löscharbeiten gesperrt. Und die A71 Suhl Richtung Erfurt zwischen Stadt-Ilm und Arnstadt Süd. Da gibt's Wartungsarbeiten, deswegen die Sperrung bis ca. 6 Uhr in der Früh. Und die B466 Heidenheim an der Brenz Nördlingen. Die ist voll gesperrt zwischen der B446A und Nattheim nach einem Unfall. Gute Fahrt für Sie.
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4: Mit Markus Poschlott, und jetzt kommt ein Song, der war 10 Jahre schon da, bis er dann perfekt wurde. War ursprünglich eine Reggae-Nummer. Die Stones hier. Start Me Up.

0: Von Monday in den Tuesday. Hey, guten Morgen, 1.11 Uhr ist es. Hier ist die ARD Hitnacht. So, und heute sprechen wir mal übers Schlafen. Heute Nacht möchte ich mal wissen, was Sie machen, wenn Sie nicht einschlafen können. Ich glaube, es gibt eine ganze Menge Leute, und das weiß ich auch, lese ich in den Mails auch immer wieder und höre es auch auf unserem AB, dass wir uns immer wieder sagen, ich kann halt nicht schlafen und deswegen höre ich gerade die Sendung. Das freut uns natürlich sehr, aber Schlaf ist ja auch wichtig, deswegen wollen wir ja auch, dass Sie gut schlafen. Deswegen sammeln wir heute Tipps, Hörer helfen Hörer. Wie ist es, was machen Sie, wenn Sie nicht einschlafen können?
1: Was mache ich, wenn ich nicht einschlafen kann? Mhm. Ich trinke Rotwein und höre erst noch eure Hitnacht und dann bin ich so müde und dann kann ich auch schlafen.
0: Das kann man jetzt so und so verstehen. Aber ich glaube, ich weiß, wie es Peter aus Dresden meint, dass die Musik natürlich auch ein bisschen hilft. Ja, wie ist es bei Ihnen? Telefonnummer 0800 80 80 110 oder Sie klingeln einfach, Sie klingeln nicht durch, Sie schreiben uns eine Mail, so rum, ard-hitnacht@mdr.de. So, ich freue mich jetzt auf Peter Maffay, der kommt gleich mit zwei in einem Boot. Vorher gibt's noch Dan Harrow.
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Das sind die großartigen Simple Minds. Don't you forget about me. Hier ist die ARD-Hitnacht. Auch der nächste Song erklärt sich mit dem ersten Takt. Oder mit den ersten Takten. Gareth Gates ist das mit Any One of Us. Stupid Mistake.

0: 1.31 Uhr ist es mit David Bowie. Das ist der Verkehrsservice in der ARD-Hitnacht. Mit der A2 Hannover Richtung Berlin. Im Kreuz Hannover Ost ist die Überleitung zur A7 Richtung Kassel gesperrt wegen eines Schwertransports. A49 Kassel Richtung Gießen zwischen Wabern und Borken wegen Löscharbeiten gesperrt. A71 Suhl Richtung Erfurt zwischen Stadt-Ilm und Arnstadt Süd. Wartungsarbeiten im Tunnel, deswegen die Vollsperrung bis 6 Uhr circa. Und die B466 Heidenheim an der Benz. Nördlingen zwischen der B466A und Nattheim nach einem Unfall beidseitig gesperrt. Ich wünsche eine gute Fahrt durch diese Nacht.
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0: Mit Markus Poschlott, ich grüße aus Magdeburg. Mit Brian Adams, der gerade auf Kanada. Kanada. Er ist auf Kanada-Tour. Das ist gar nicht so leicht. Ist auch für mich die dritte Stunde inzwischen von dieser ARD-Hitnacht. Bis 6 Uhr sind wir hier auf Sendung und spielen Brian Adams. Wo ist er gerade auf Tour? In Kanada, natürlich. Hier ist Cloud Number 9.

0: Das ging jetzt schnell. Das ist die ARD-Hitnacht mit Musik von Samantha Fox. So, und wir sammeln heute Nacht Tipps, was Sie machen können oder was Sie machen, wenn Sie nicht einschlafen können. Also was machen Sie, wenn Sie nicht einschlafen können, ist heute die Frage zur Nacht. Elisabeth ist die Nächste.
1: Wenn ich nicht einschlafen kann, dann nehme ich eine Tasse Milch, mache sie mir warm, einen Teelöffel Honig rein und eine Prise Muskat. Und das garantiere ich 100%, dann kann ich schlafen.
0: Okay, also mit der Tasse Milch habe ich jetzt schon häufiger gelesen und gehört. Da scheint also was dran zu sein. Und dann schreibt noch Henry aus dem Emsland: Ich bin 20 Jahre alt und wenn ich nicht schlafen kann, dann höre ich auf meinem Handy Regengeräusche, um damit den Kopf frei zu kriegen. Funktioniert jedes Mal. Jetzt gerade hat er Nachtschicht, finanziert sein Studio. Und vielleicht ist ja auch was dran an Regen. Ja, wenn ich das zu Hause so höre und man hat das Fenster angeklappt und hört dann, wie es draußen regnet, hat das auch was. Aber vielleicht funktioniert es ja jetzt auch. Wir machen mal den Test. Ich gebe Ihnen mal 20 Sekunden Regen für alle, die jetzt gerade am Einschlafen sind.

0: Boyzone sind das mit Words in der ARD-Hitnacht. Und soll ich hier mal was verraten? Es ist spannend, was wir alles so auf unserer Mailbox finden, was Sie uns für Nachrichten hinterlassen auf der 0800 80 80 110. Da gibt es zum einen Leute, die uns was vorsingen.
1: Auch du junger Wandersmann, so kommt die Zeit heran.
0: So, also das finden wir auf unserer Mailbox auf einmal. Aber wir finden auch sehr viele Nachrichten, die wirklich sehr ans Herz gehen. Gerade wenn eben ein Song lief, mit dem sie wirklich was Ernsthaftes und was Wichtiges verbinden und ja, und ihnen da vielleicht auch eine Träne auf einmal aus dem Auge kommt. Und das hören wir jetzt mal hier.
2: Ich bin gerade mal wieder wach heute Nacht und habe an das schöne Lied gedacht. Nazareth, First Love, mein Mann ist vor kurzem gestorben und Musik war unser Leben. Und insbesondere diese Musik, die Sie heute Nacht bringen, die ist wunderschön. Ich danke Ihnen dafür. Ich habe gerade drüber nachgedacht. Dieses schöne Lied müsste jetzt kommen von Nazareth und es war eben drin. Dankeschön. Auf Wiederhören.
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0: Manchmal ist es genau der eine Song, an den man gerade denkt. Die ARD-Hitnacht. Wir sind hier für Sie die ganze Nacht und freuen uns auf Ihren Anruf. Können uns auch was singen, was texten, ein Gedicht aufsprechen, einen Witz erzählen, was Sie wollen. Hauptsache, Sie bleiben schön wach in dieser Nacht, wenn Sie es wollen und wenn Sie es müssen. Ne? 0800 80 80 110. So, was kommt jetzt hier? France Gall. Babacar.